0: Jetzt das Reden im Radio. Norma Graf ist unter anderem Kommunikationstrainerin, Klarheitstante, promovierte Wissenschaftlerin und Feministin. Im heutigen Gespräch reden wir über Queerness, Veganismus, Neurodivergenz, ethische Nichtmonogamie und intersektionalen Feminismus. Und wie all diese Phänomene eigentlich zusammenhängen, als unterschiedliche Zugänge zu der Systemkritik. Weil unsere Schlussfolgerung ist eigentlich immer die gleiche: Blame the Patriarchy. Das Schema, das im Gespräch erwähnt wird, wird dann auch mit dem Upload vom Gespräch auf unserer Webseite verfügbar sein. Bis dahin aber viel Spass mit dem Gespräch mit der Norma Graf. Hoi. Schön, dass du nochmal da bist. Du bist ja schon zum zweiten Mal bei mir im Studio. Mhm. Kannst du dich trotzdem nochmal kurz vorstellen und ein bisschen von dir erzählen?
1: Sicher. Ich heiße Norma Graf. Ich habe eine Firma, die heisst Gräfin, und mit der unterstütze ich Frauen im Topmanagement oder allgemein in Führungspositionen. Da geht es viel um Themen wie Macht und Einfluss und Allianzen und sich selber treu bleiben, mit geradem Rücken können in einer Umwelt bestehen, die vielleicht nicht immer genau gleich ist, wie man selber ist. Und das auch, man immer wieder herausgefordert ist, sich selber zu hinterfragen, ja, wie gern man das auch macht, dass man halt mit einer anderen Perspektive und einem anderen Blickwinkel unterwegs ist als Frau. Was ja oft auch der Grund ist, warum Frauen eingestellt werden. Aber oft auch sehr anstrengend kann sein, wenn das ganze Umfeld halt männlich ist. Und dann komme ich.

0: und kann Safe Space schaffen, wo man schwierige Situationen kann üben, wo man nochmal klar zu sich selber zurückfindet und realisiert, ah, stimmt, für das stehe ich, für das will ich auch kämpfen, für das will ich auch das auf mich nehmen, und das schafft ganz viel Entspannung im Alltag und Klarheit und Ruhe, um dieser Führung auch wirklich das Gewicht geben, das man eigentlich möchte, anstatt die ganze Zeit noch bei sich selber überlegen, was habe ich jetzt gesagt und wie habe ich es jetzt gesagt und habe ich jetzt komisch geschaut und kann ich mit diesen Kleidern überhaupt arbeiten und all die blöden Fragen, die man eigentlich keine Energie dafür verschwenden dafür.
1: Wir haben ja das letzte Mal schon ein bisschen so über Arbeitswelten und auch neue Arbeitswelten mit KI geredet. Mhm. Und heute beim Reden im Radio haben wir uns ja zusammen so ein anderes Thema ausgesucht und haben so ein gefunden, dass es uns beide recht interessieren würde, der Zusammenhang von so Themen wie Neurodivergenz, Queerness, Feminismus und Veganismus ein bisschen genauer anzuschauen. Dazu hast du mir so ein Schema geschickt, wo quasi all die Themen sind Kreis und die haben alle ein Pfeil in die Mitte, die zu Kapitalismus und Patriarchat führen oder die mit dem zusammenhängen. Wolltest du vielleicht zum Anfang ganz grob erklären, wo du all die Zusammenhänge siehst?
0: Ja, so ganz easy peasy kurz geht das mega gut.
1: Ja, wir haben ja nachher noch Zeit, um in die Tiefe gehen.
0: Also meine Überlegung war quasi, dass in der Mitte so wie der Standard ist oder die Norm, die unsere Gesellschaft uns vermittelt. Was ist legitim, was ist normal, was ist Durchschnitt. So. Und außenrum sind die Kreise angeordnet im Sinne von einer Abweichung von dieser Norm, wo man merkt, dass man, wenn man dem entspricht oder den Lebensstil annimmt, wie zum Beispiel Veganismus oder so, dass man eigentlich konstant konfrontiert ist damit, dass es nicht die Norm ist und auch konstant, dass es zu einem Thema wird. Ich glaube, jede Person, die vegan ist, hat das schon mal erlebt, dass man dann den ganzen Abend muss über Essen reden, obwohl man eigentlich ganz viele andere spannende Themen hätte, aber es stört und es irritiert und es führt zu Fragezeichen und Rechtfertigungen und Erklärungen. Und das ist bei all diesen Themen so, also das ist egal, ob das jetzt Veganismus oder Queerness oder Trans-Dasein oder nicht monogame Beziehungsführung oder was auch immer ist, das sind immer die Abweichungen, die dann zu Diskussionen führen und wo man sich irgendwo auch oft muss rechtfertigen oder gefühlt muss rechtfertigen, dass man eben nicht dem Standard entspricht.
1: Wann hast du so ein bisschen angefangen, die Zusammenhänge zu sehen oder zu beobachten?
0: Ich würde jetzt gerne sagen, ich habe so einen Epiphany-Moment gehabt und ich irgendwie dachte, oh wow, es fängt ja alles zusammen. Nein, es war mega Stück für Stück gewesen. Ich bin eigentlich sehr in einem rechtskonservativen, misogynen Haushalt aufgewachsen und habe sehr lange geglaubt, dass es kein Problem gibt eigentlich, was zum Beispiel eben Misogynie gibt es nicht. Es gibt einfach mühsame Frauen. Und das hat bei mir relativ lang gedauert, bis ich das vom Individuellen aufs Grosse können übertragen konnte. Das geht, glaube ich, vielen so, dass man am Anfang das Gefühl hat, das ist eine individuelle Situation, das ist ein persönliches Einzelschicksal oder eine Einzelsituation mit, man hat jetzt halt einen blöden Chef gehabt und der ist halt jetzt misogyn gewesen, aber das ist nicht ein strukturelles Problem. Oder ja, jemand hat halt einen sexistischen Witz gemacht oder man ist halt angegriffen worden auf der Straße. Aber das sind ja alles Einzelfälle und das hat nichts mit dem System zu tun. Und wo ich das dann irgendwann verstanden habe, mich am Feminismus zugewandt habe und verstanden habe, okay, das hängt alles irgendwie zusammen und das ist alles strukturell erklärbar und das wirkt sich natürlich im individuellen Miteinander aus, aber was der Treiber ist dahinter, ist ein strukturelles Problem. Das hat wie angefangen auszulösen, dass mein Hirn sich angefangen hat, überall nach dem Strukturellen zu fragen. Und ich habe ein Hirn, das sich immer freut, neue Muster zu kennen. Ja. Und so ist es dann wie weitergegangen mit ethischer Non-Monogamie oder Neurodivergenz oder Queerness. Je mehr ich angefangen habe zu verstehen, was eigentlich die Gesellschaft mir vorgegeben hat und ich aber dem gar nicht entspricht, desto mehr habe ich gesehen, dass es eigentlich immer wieder die gleichen Prozesse sind.
1: Aber in dem Fall ist es so ein bisschen Schritt für Schritt im Prozess.
0: Ja, total.
1: Cool. Ja. Genau, in der Mitte von deinem Schema stehen ja Patriarchat und Kapitalismus. Jetzt so ganz banal gefragt, wieso genau die zwei Überthemen?
0: Was machen die dort?
1: Ja, was machen die dort?
0: Ja, meine Idee war, dass in der Mitte eben so der Standard oder so, was die Gesellschaft von einem erwartet, abbildet ist. Und aus meiner Sicht sind die beiden wie die wichtigsten Bros, ja. wo das definieren. Auf der einen Seite das Patriarchat, wo eigentlich definiert, wer hat Macht, wie ist die Macht verteilt. Und auf der anderen Seite der Kapitalismus, wo definiert, wie sind die Ressourcen verteilt. Und ja, Ressourcen ist auch Form von Macht. Also im Endeffekt geht es um Machtverteilung in unserer Gesellschaft und die definiert aus meiner Sicht eigentlich alles, wie es läuft. Oder? Wer Geld hat, hat Einfluss. Wer zusätzliche Privilegien hat, hat auch Einfluss. Wer beides hat, hat noch mehr Einfluss. Das ist wie ganz wichtig und das ist ja logisch, dass die Einfluss haben, definieren, was als richtig und normal und Standard gilt.
1: Wie spielen da Leistungs- und Besitzdenken mit ihnen? Das hast du ja dort auch noch dazu geschrieben.
0: Ich denke, es ist naheliegend, das hat für mich mit dem ganzen Scarcity-Thema zu tun, wo für mich auch sehr wichtig ist, dass wenn wir sicherstellen, dass Macht ungleich verteilt ist und dass bestimmte Gruppen entscheiden, wie es läuft, über andere Gruppen auch verfügen können, eben das Scarcity-Mindset entweder entsteht oder mindestens sehr dienlich ist. Scarcity heisst Knappheit. Dass man eigentlich quasi sagt, es hat von allem nicht genug. Das heisst, man muss sich mega anstrengen, um zu den wenigen zu gehören, die vielleicht dann etwas von dem Kuchen abbekommen, aber es reicht nicht für alle. Das zum Thema Leistung. Und dann wird ja auch Besitz extrem wichtig, weil wenn es ja nicht für alle hat, dann muss das, was ich habe, ich sicherstellen, dass es auch mir bleibt. Wenn es ja für alle genug hätte, dann ist es gar nicht so wichtig, ob es jetzt meins ist oder deins. Und das merkt man oft bei so Gratis-Angeboten oder so. Es gibt irgendwie 3 Joghurtriegel zum Probieren und es hat 20 Leute, und dann haben alle, ich will jetzt den haben. Aber wenn es 20 Joghurtriegel hat und 3 Leute, dann hat niemand das Gefühl, ich muss mir jetzt die sichern. Mhm. Sondern es ist eher so, dass man einfach dort einen Haufen hat von diesen Riegeln und man kann einen nehmen, wenn man will. So.
1: Und wenn man so ein bisschen in das Besitzdenken, Leistungsdenken, Scarcity reinkommt, also merkt, hey, es hat wie nicht genug, ich muss nur für mich schauen, dient das dann auch dazu, zum aktuellen Machtverhältnis so zu behalten, wie es sind, weil man dann so ein bisschen mit sich selber eine Art beschäftigt ist? Oder ist das schon ein bisschen zu weit gedacht?
0: Ich finde es eine schlaue Überlegung, ja. Ich glaube, natürlich dient das in dem Sinn, dem, dass wir weiterhin das ungefragt bedienen, weil wir sagen, okay, es hat zu wenig Anerkennung für Frauen auf dieser Welt. Das heisst, ich muss eine besondere Frau sein und muss alle anderen ein klein machen, damit ich dann die Anerkennung überkomme. Das heisst, insofern spiele ich an dem wieder in die Hände, dass ich sage, ja, alle anderen Frauen sind blöd. Das ist so das Pick-me-Phänomen, oder? Wo ich andere schlecht mache, damit ich besser auffalle. Aber das muss ich ja nur, wenn ich das Mindset habe, es hat zu wenig. Aber weil ich mit dem aufwachse und das quasi mit der Muttermilch aufsauge, kann ich fast nicht anders und bediene das wieder. So. Und ich glaube, insofern ja, stimmt das schon.
1: Wenn wir jetzt mal zu den Themen rund um die Mitte, Patriarchat und Kapitalismus kommen, die haben ja, wie schon gesagt, alle ein bisschen gemeinsam, dass sie die Normen von Kapitalismus und Patriarchat hinterfragen. Wir können uns ja ein bisschen anschauen, was genau in Frage gestellt wird. Wenn wir zum Beispiel bei Queerness anfangen, wieso ist Queerness so viel mehr als einfach Sexualität?
0: Wo man ja dann auch oft gehört,
1: genau.
0: Wieso musst du das teilen? Das hat doch nicht. Genau.
1: Ja.
0: Ja, das hat ja auch ganz viel eben wieder damit zu tun, was ist der Standard und was ist normal. Und es ist ja nicht so, dass jemand auf die Idee kommen würde, hey, deine Heterosexualität kannst du bitte für dich behalten, das interessiert mich nicht. Weil es ist ein Teil von der Identität von diesen Menschen. Oder ihre Cis-Heterosexualität, um es noch genauer zu beschreiben. Es gibt wenig Heterosexuelle, die nicht genauso und die ganze Zeit und ununterbrochen irgendwo als Teil von ihren Erzählungen die heterosexuelle Identität mitschwingt. Und das kennen wir ja alle von Kinderbüchern bis zu Filmen. Also es ist ja so eine krasse Omnipräsenz von heterosexuellen Standardbeziehungen, dass wir gar nicht mehr merken, dass das selbstverständlich Raum hat, diese Form von Identität. Und das ist das Gleiche mit Queerness. Und Queerness ist ja, abgesehen davon, nicht nur mit wem gehe ich ins Bett, sondern es hat ganz viel mit meiner Identität zu tun. Und Queerness ist nicht nur, wer begehre ich, oder, sondern wer bin ich, wie identifiziere ich mich, wo auf dem Spektrum zwischen Mann und Frau sehe ich mich, was ist für mich eine Beziehungsform, die funktioniert, was sind Familienstrukturen, die für mich aufgehen. Und das sind ganz viele Sachen, die extrem identitätsstiftend sind oder umgekehrt, wo die Identität auch daran hängt. Und jeder Mensch braucht das, dass er in seiner Identität gesehen und gehört wird und das darf leben und zeigen.
1: Wieso spielt Community bei Queerness so eine grosse Rolle?
0: Ja, das ist ja auch genau von dem Teil von der Identität mega wichtig. Ich meine, wir sind ja Rudeltier als Menschen und wir brauchen das Wissen darum, dass wir irgendwo aufgehoben oder in einer zuhause sind. Und wenn ich merke, dass ich im Standard, im mittleren Büchsli, sozusagen nicht zuhause bin und nicht verstanden werde und meine Lebensrealität nicht geteilt wird und auch wenn es in bester Absicht ist, immer wieder gefragt werde, wie denn das ist und wie denn das geht und wie sich das anfühlt und warum es so ist und ob ich sicher bin, dass es so ist, das ist wahnsinnig anstrengend. Wenn es auch nicht gemeint ist, ist es anstrengend, weil es ist nicht ein Willkommenheiss oder ein Teilen von meiner Lebensrealität. Also ich brauche Menschen, mit denen ich meine Lebensrealität kann teilen kann. Ich brauche Menschen, mit denen ich nicht immer wieder muss erklären muss, wie Lesben Sex haben und dass das auch geht, obwohl kein Penis integriert ist. Oder irgendwie sowas. Es ist einfach selbstverständlich und wir können über Sachen reden, die uns interessieren. Oder genau das Gleiche mit Veganismus. Es ist etwas, das einfach zu meinem Alltag gehört und es interessiert mich nicht, die ganze Zeit über Essen zu reden. Es ist einfach ein Teil von mir. Und es kann mal eine spannende Diskussion sein, aber grundsätzlich ist das nicht etwas, was ich die ganze Zeit möchte in Frage gestellt haben oder andere möchte beruhigen, dass sie nicht vegan sind und das doch auch okay ist, sondern ich möchte einfach essen. Mhm. Und während dem Essen über spannende Sachen reden. So. Und ich glaube, deswegen ist es mega wichtig, eine Umgebung zu haben, die ganz viel Lebensrealität teilt, damit man sich auf die Sachen konzentrieren kann, die eigentlich Spass machen und wo man eigentlich Bock hat.
1: Ja, weil irgendwie sollte es ja dann nicht deine Aufgabe sein, dass du quasi die ganze Zeit musst aufklären und erklären und dich rechtfertigen.
0: Richtig, das und wenn, dann würde ich das bitte sehr zahlt machen.
1: Genau.
0: Und dann kann ich das ist okay. Aber ich möchte ja auch einfach mal sein. Ich meine, stellen wir uns umgekehrt vor, wenn ein Cis-Het-Mann die ganze Zeit gefragt würde, ja, wie ist denn das für dich als Mann? Also du bist ja jetzt weiss und heterosexuell und also wie geht denn das und wie machst denn du das und wie fühlt sich das an? Ja, am Anfang ist es vielleicht noch schön und du fühlst dich geehrt, aber irgendwann findest du einfach, hey, können wir das mal aufhören?
1: Ja, und nur das schon jetzt so von dir zu hören, also das Beispiel eben vom Cis-Het-weissen Mann, das klingt ja völlig absurd, aber wenn man dem nicht entspricht, dann erlebt man das ja einfach. Also,
0: ja.
1: Das ist wirklich absurd, ja.
0: Ja, also auch bei Menschen mit Beeinträchtigungen oder blinde Menschen, wo man sie dann fragt, hey, wie ist das Blindsein? Als erstes, weil man denkt, das ist jetzt ein super geiler Einstieg, um als erstes über einen Unterschied Kontakt aufzunehmen und als erstes auf das hinweisen, was man nicht gleich hat. Plus, es ist ein Mensch, der ja das nur kennt.
1: Jetzt, ich weiss nicht, wie du das erlebst, aber ich habe das Gefühl, ich sehe das zwar mehr jetzt im Internet als in echten Leben, aber es gibt ja auch zum Teil Spaltungen innerhalb von der Community, vor allem so ein bisschen um Transidentitäten oder ich habe jetzt auch gesehen, dass irgendwie Asexualität nicht anerkannt wird oder auch People of Color, die queer sind. Siehst du das auch als Konsequenz davon, dass wir in einer patriarchalen, kapitalistischen Welt leben?
0: Also ich sehe alles als Konsequenz von dem. Ich habe mal überlegt, einen Podcast zu machen, der heisst Blame the Patriarchy und man kann einfach mir irgendeine Geschichte erzählen und ich erkläre, warum das Patriarchat schuld ist. Also cool. In dem Sinn ja, aber um vielleicht ein bisschen neuer darauf einzugehen, ich glaube, es hat ganz viel mit dem Scarcity-Thema zu tun. Wenn ich glaube, dass es grundsätzlich für marginalisierte Gruppen eigentlich keinen Platz gibt und es eigentlich falsch ist und eigentlich nur einige wenige, die sich dann dort drin beweisen, dürfen dann Anerkennung bekommen oder die kommen dann die Legitimation über und alle anderen nicht, dann sind wir ja dort genau wieder in dem Pick-me-Modus von wer hat jetzt Recht, wirklich als queer anerkannt zu werden von der normalen Durchschnittsgesellschaft und wer verwässert das oder macht das kaputt. Und also es ist völlig absurd aus meiner Sicht, aber auch total nachvollziehbar, weil wir sind ja alle in dieser Luft aufgewachsen. Wir haben ja die eingeschnufft seit klein auf, dass es eben nicht genug Platz gibt und nicht genug Kuchen und nicht genug Anerkennung und nicht genug Berechtigung für alle. Und darum ist es total nachvollziehbar, dass man dann Angst hat, dass je näher man selber quasi dran ist, dass man fast könnte akzeptiert werden, weil ich bin ja immerhin eine Cis-Frau und ich bin immerhin hetero, nicht hetero, aber vielleicht queer, aber sonst bin ich noch weiss und able-bodied und eigentlich fehlt mir nicht viel, um zu der Standardgesellschaft zu gehören. Und dann ist es naheliegend, dass man dann in so einer Situation denkt, ich will aber nicht assoziiert werden mit Menschen, die noch viel weiter weg sind von dem Standard. Aber das zeigt ja, dass wir immer noch in unserem Hierarchiedenken innen sind, gefangen. Und ja, das ist das Patriarchat in einer Form.
1: Ja, eben, das ist so ein bisschen, ja, ich gehöre schon ein bisschen dazu, aber ich bin auch nicht so schlimm wie die.
0: Ja, genau. Oder
1: Leute, akzeptieren mich.
0: Ja, ich habe auch schon Leute gesehen, die auf ihren T-Shirts oder auf irgendwelchen Badges geschrieben haben, nicht betroffen, aber ein Ally. Ah. Wo ich so finde, hey, also das ist ja wie so, als wäre es schlimm, wenn man betroffen, ja, betroffen wäre. Also, weil eine Regenbogenflagge an sich auf dem T-Shirt wäre dann vielleicht schon zu viel, dass man dann wieder ausgeschlossen werden aus der Standardgesellschaft. Aber wenn man sagt, man ist ein Ally, dann kann man sagen, ja gut. Darum habe ich eben jetzt gedacht, ich will das T-Shirt, wo steht, ich bin ein Ally für cis Hetmannen.
1: Ah, das finde ich schön, ja. Nicht betroffen, aber Ally.
0: Nicht betroffen, aber Ally für cis Heteronormativität.
1: Ah, so schön. Vielleicht auch ein bisschen zusammenhängend mit Queerness erwähnst du in deinem Schema ja auch ethische Nicht-Monogamie. Auch da werden ja Beziehungsformen hinterfragt oder anders gelebt als vorgegeben. Kommt das auch wieder auf das Besitzdenken eigentlich zurück?
0: Ja, ich glaube, es hat mit mega vielen Sachen zu tun, aber natürlich auch mit dem Scarcity-Thema von Liebe oder romantische Liebe im Speziellen ist wie nicht teilbar. Die gibt es einfach einmal und für eine Person und wenn man die quasi noch einer anderen Person auch noch schenkt, dann gibt es nur noch halb so viel. Und das wissen wir, dass das natürlich nicht so ist. Menschen mit Kind zum Beispiel wissen, dass wenn sie mehr Kind haben, dass sie nicht plötzlich jedes Kind weniger lieben. Was natürlich eine Tatsache ist, man hat weniger Zeit und weniger Fokus für jede einzelne Person. Aber das ist ein mega wichtiger Aspekt. Aber natürlich auch mit dem Kapitalismus, also wir reden ja sehr oft im Dating-Kontext auch mit so Wörtern, die eigentlich aus der Wirtschaft kommen, oder? So, wenn jemand sagt, ja, ich will halt ein bisschen meinen Marktwert testen. Ja, oder ich spiele in einer anderen Liga und ich habe mehr verdient. Und das sind ja alles Wörter, die zeigen, dass wir einen sehr kapitalistischen Blick auch auf Beziehungen haben. Und gerade wenn wir im klischeehaften heteronormativen Kontext denken, wo ja sehr oft dann auch so Frauen, schöne Frauen als Trophäe gelten für einen Mann und eigentlich als Auszeichnung, dass ein Mann es geschafft hat, eine schöne Frau zu erobern und dass es wie eine Art eben auch seinen Marktwert dann wieder hochdrückt und so. Ja, was völlig absurd ist. Mhm. Aber wir sehr stark über das funktionieren.
1: So erlebe ich und mein Umfeld, glaube ich, auch so ein bisschen Dating-Apps, dass man sich dort ja quasi vermarktet und dann, oh, ich habe so viele Likes bekommen, ich bin so viel wert.
0: Ja, ich glaube, und man kann sich dem fast nicht entziehen, weil jedes Like ist ein Dopamin-Kick, auch bei einem Beitrag auf LinkedIn oder sonst etwas, das funktioniert. Und ich finde aber auch sehr interessant, dass zum Beispiel Dating-Apps, auf der einen Seite kann man ja selber sagen, wer man da sucht und was man sucht und gleichzeitig gibt es aber Algorithmen im Hintergrund, die einfach für dich entscheiden, wer überhaupt vorgeschlagen wird. Und was ich zum Beispiel sehr spannend finde, kurzes Nerd-Intermezzo zum Thema Dating-Apps. Alle Dating-Apps haben einen Algorithmus im Hintergrund, der dafür sorgt, dass Menschen mit gleicher Attraktivität einander vorgeschlagen werden. Jetzt stellt sich die spannende Frage, was ist denn gleiche Attraktivität und wie messen wir denn gleiche Attraktivität? Und das wird sehr interessant, weil selbstverständlich ist die Datenlage, von was attraktiv ist und was nicht, vom Male Gaze prägt. Und das ist bei Frauen nachher sehr interessant, weil Frauen, die sich untereinander daten, nicht unbedingt am Male Gaze entsprechen. Also gerade wenn wir an Butch-Frauen oder Mask-Presenting-Lesben denken, die entsprechen eben nicht am femininen Standard von einer schönen Frau und werden durch das von diesen Algorithmen als weniger attraktiv eingestuft. Und das wiederum führt dazu, dass die Frauen nicht anderen attraktiven Frauen vorgeschlagen werden. Und in der Lesben-Community gibt es auch so einen Begriff, dass es quasi ein Mask-Shortage gibt, wegen dem.
1: Ja, das wollte ich auch gerade sagen.
0: Und dass das aber wahrscheinlich sehr stark eigentlich nur durch die Dating-Apps produziert ist, wo die Mask-Frauen einem einfach nicht vorschlagen. Und dass dann eben auch dort wieder der ganze kapitalistische Grundding im Hintergrund oder patriarchale Grundgedanke im Hintergrund auch sogar sich bis in die Lesben-Datings reingeschmuggelt hat, sozusagen.
1: Mega spannend, aber auch mega absurd wieder. Also,
0: ja.
1: Jetzt haben wir ja so ein bisschen den Fokus gehabt auf romantische Beziehungen. Ich habe jetzt aber gerade gesehen, dass du da noch beim Kreisli ethische Nicht-Monogamie aufgeschrieben hast, Aufwerten von nicht-romantischen Beziehungen. Wie passt das so ein bisschen für dich in das Gesamtbild hinein?
0: Ich finde, das ist auch eine sehr komplexe Sache, weil es so viel reinspielt. Die Idee von dieser einen fixen, grossen, übergeordneten romantischen Liebe hat ja damit zu tun, dass die Ehe eine wichtige Institution ist für den Kapitalismus und für das Regeln von, wo sind Geldflüsse und wo sind Ressourcen. Aber es ist auch eine Möglichkeit über die Kontrolle vom Körper von der Frau. Und wer das mehr interessiert, das Ende der Ehe von Emile Horvath. Super Buch. Mit viel mehr zu tun als nur mit Ehe. Aber das heisst, wir lernen, dass das die beste und höchste und reinste Form von der Liebe ist. Und das heisst aber, dass wir im Alltag Freundschaften unterpriorisieren. Ich meine, das glaube ich, kennen alle Menschen, die so zwischen 30 und 50 sind oder mindestens alle Frauen zwischen 30 und 50. Es ist sehr schwierig in dieser Zeit, neue Freundschaften zu schliessen oder gute Freundschaften aufrechtzuerhalten, weil Frauen wahnsinnig absorbiert sind mit Partnerschaften und Kind. Also Priorität ist ganz klar, zuerst Partnerschaft, dann Kind und dann Freundschaften. Und das ist ein Teil, der weiter dazu beiträgt, und das ist sogar wissenschaftlich untersucht, dass Frauen viel länger in toxischen Partnerschaften aushalten, weil sie sich kein Netz mehr geschaffen haben oder aufrechterhalten haben, das sie würden tragen, wenn sie dann nicht mehr in dieser Partnerschaft wären. Das heisst, eigentlich die ganze soziale Umgebung und die ganze Form von Liebe kommt von dieser einen Person. Und wenn die halt auch noch toxisch ist, ist es immerhin noch trotzdem die Quelle von dem, was mir gut tut, auch. Mhm. Und man weiss, dass je besser und je stärker Frauen vernetzt sind, umso mutiger brechen sie eben auch romantische Beziehungen ab und lassen sich nicht so lange etwas gefallen, vor allem wenn es eben um Gewalt in der Beziehung geht oder so. Und das heisst aber im Umkehrschluss für mich auch, natürlich wird das nicht encouraged. Ja. So. Aber ich glaube, dass das etwas unfassbar Schönes ist, zu merken, wie wertvoll und stark eigentlich Freundschaften und Freundinnenschaften können sie für das Wohlbefinden von jemandem.
1: Das ist ja auch so, wenn man eben nicht in einer Cis-Het-Beziehung ist mit Ehemann und Kind oder wenn man gar nicht unbedingt eben eine romantische Beziehung haben will, aber trotzdem seine Bezugspersonen haben will, dass man dann ja quasi auch Normen vom Patriarchat bricht.
0: Total. Und es gibt ja ganz oft Leute, die einem ungefragt dann versuchen zu helfen, eine Beziehung zu finden. Ja. Oder wo man ihnen Leid tut für irgendetwas, wo man noch nicht mal versteht, warum. Weil, dass das wirklich könnte eine Wahl sein, ist nicht vorgesehen in diesen Strukturen.
1: Ein anderes von deinen Kreisen ist ja noch Veganismus. Du hast es vorher schon kurz angetönt. Aber ja, wenn jetzt Leute einfach sagen, hey, es ist doch einfach so ein bisschen Ernährungsweise, wie hängt denn das mit Kapitalismus, Patriarchat zusammen?
0: Ja, ganz fest. Also einerseits ist es ja auch einfach logisch, rein ökologisch sinnvoll. Müssen wir nicht diskutieren aus meiner Sicht, da gibt es genug, wo man nachlesen kann. Und dass es nicht so ist, obwohl es logisch ist, heisst, es muss irgendeine Form von Aufladung geben, die das irgendwie verhindert. So, und die Aufladung ist auf ganz vielen verschiedenen Ebenen, unter anderem von unserem sehr engen Bild von Männlichkeit. Was ist männlich? Es muss immer eine gewisse Form von Gewalt beinhalten, Macht und Aggressivität irgendwo. Mindestens wenn wir vom klischeehaften Männerbild reden. Und selbstverständlich Männer, die sich öffentlich bekennen, dass sie vegan sind, müssen sich ständig anhören, dass sie wahlweise schwul, eigentlich Frauen, schwach und unfähig und das Männerbild verwässern und so weiter. Also es ist ja nicht zum Glauben, wie krass das nicht zusammen darf sein mit einem Mann. So. Und dort sieht man aus meiner Sicht schon mal, was die krassen, engen Stereotyp-Rollenbilder sogar sich bis in die Ernährung vorbewegen. Aber das andere, was ich jetzt aus feministischer Sicht eigentlich auch viel interessanter finde, ist, wer entscheidet, aufgrund von welchen Lebewesen, was okay ist. Also sprich, wer hat Kontrolle über Körper und Reproduktion, ist auch ein Thema bei uns Frauen. Und das ist immer noch und immer wieder, und jetzt geht es ja wieder von vorne los, ein Kampf, wo wir von Neuem müssen kämpfen müssen, dass wir über unsere eigenen Körper dürfen verfügen, über die Reproduktion dürfen verfügen und das selber entscheidet. Und eben, in vielen Ländern ist es noch nicht mal so weit und in Amerika haben wir jetzt wieder einen Schritt zurück gemacht. Und wieso ist jetzt das anders? wenn wir bei einem weiteren Lebewesen sagen, aber da dürfen wir über Reproduktion und Körper und alles verfügen. Wieso? Mhm. Also für mich ist das wie ein Enddenken vom intersektionalen Feminismus, weil ja, wir haben unsere Vorstreiterinnen vom Feminismus, die sich sehr stark nur auf den weißen Feminismus bezogen haben oder nur für weiße Frauen gekämpft haben und eben die Intersektionalität überhaupt nicht im Kopf hatten. Und jetzt sind wir wie an einem Punkt, wo wir das wissen und können Rücksicht nehmen darauf und realisieren, ja, und wieso soll Feminismus aufhören bei der Hautfarbe oder beim Able-Bodiedness oder bei was auch immer, bei der Religion? Selbstverständlich nicht. Also das sind künstliche Grenzen, die wir uns irgendwie gesetzt haben. Und jetzt ist sie einfach weiter aus, jetzt ist sie bei der Spezies und ist halt Speziesismus. Aber es ist trotzdem einfach eine künstliche Grenze.
1: Ist das auch so ein bisschen der Grund, wieso das, also ich erlebe das zumindest so, du glaubst auch, dass Veganismus viel in feministischen oder queer-feministischen Umfeld verbreitet ist?
0: Ja, ich habe total das Gefühl. Also ich kenne auch viele Leute, die sehr deutlich sagen, dass das für sie eine Frage vom Mindset ist oder eine Frage vom feministischen Grundgedanken und dass das für sie schon nur wegen dem, wie nicht geht, mit Leuten nähere Beziehungen einzugehen, die nicht vegan sind. Weil sie sagen, ja, ich kann dich wie nicht ernst nehmen, weil du kannst mir nicht erzählen auf der einen Seite, dass du quasi nicht okay findest, dass die eine Gruppe von Lebewesen Kontrolle über die andere hat, aber sobald es außerhalb der Spezies ist, ist es okay. So, ich kann das wie nicht ernst nehmen oder ich fühle mich dort, ja, es ist für mich nicht interessant, mit so jemandem zu reden, weil es irgendwo ein Selbstbetrug gibt, wo Diskussionen weniger interessant machen. Also das höre ich mega viel. Und umgekehrt ist es ja auch so, dass man in rechten Kreisen sehr selten davon hört, dass Menschen vegan sind. Für mich ist das schon eine Tendenz, die ich so wahrnehme, aber es kann natürlich auch aus meiner Bubble gefärbt sein.
1: Ich habe mich gestern bei der Vorbereitung noch so ein bisschen gefragt, ob das auch ein bisschen damit zusammenhängt, dass so Empathie und Mitgefühl, wo man ja da quasi auch auf Tier oder andere Spezies erweitert, von den Rollenbildern her eher feminine Eigenschaften sind. Siehst du das auch so?
0: Ja, also ich finde das Wort Eigenschaften schwierig, aber
1: ja.
0: Ich weiss, was du meinst. Ja, es ist sicher etwas, was uns antrainierter wird und ich glaube auch, dass man Empathie muss lernen. Ja, es gibt vielleicht so eine Grundempathie bei Babys und so, das kennt man ja auch aus Studien, aber sehr viel Empathie, die Frauen im Alltag fühlen, ist trainiert, antrainiert. Und ich glaube, das hat mit dem zu tun, dass wir das haben müssen. Es ist nicht mal nur so, dass wir das irgendwie, dass es unserem Rollenbild entspricht oder so, sondern ich glaube sogar, wenn ich als Mann, als normaler, durchschnittlicher Cis-Mann geboren bin, dann bin ich ja weisser Cis-Mann. Überall repräsentiert. Immer. Es geht eigentlich immer um mich. Jede Geschichte von einem kleinen Bub, jeder Film, ich bin überall, geht es um mich. Ich kann mich so einfach identifizieren, weil im besten Fall hat er eine andere Haarfarbe, der Bub, um welches es geht in dieser Geschichte. Und sonst ist er wie ich. Das heisst, ich muss die Transferleistung gar nie machen, dass es jemand anders könnte sein und ich trotzdem mich könnte identifizieren mit dem. Und umgekehrt, aber gerade wenn du als Mädchen geboren bist und in der Generation, wo ich jetzt aufgewachsen bin, hat es fast nur Bücher über Buben gegeben, Punkt. Oder Mädchen waren Sidekicks gewesen, im besten Fall. Aber die ich spannend gefunden habe, sind fast ausschließlich männliche Akteure gewesen. Wenn ich an Tim und Struppi denke oder auch Mickey Mouse oder all das Zeugs, das ich als Kind verschlungen habe. Ich musste längstens die Transferleistung machen, sonst hätte ich ja gar kein Entertainment gehabt. Also schon nur das, dass ich über die Geschlechtsgrenzen hinweg, für mich war klar, ich bin der Tim bei Tim und Struppi. Es ist mir nicht in die Idee gekommen, dass das irgendwie mit mir nichts zu tun hätte. Und wenn du wie den Schritt schon mal gemacht hast, bist du wahrscheinlich auch schneller dabei, den zu machen, wenn es um eine andere Hautfarbe geht oder wenn es eben um jemanden geht, der differently bodied ist. Und eben auch nachher, wenn es darum geht, dass es eine andere Spezies ist.
1: Ja, das ergibt Sinn, dass man halt das sich in andere hineinversetzen quasi von so früh schon muss lernen. Es kommt wieder zurück auf Blame the Patriarchy. Ich sehe es schon.
0: There we go.
1: Der Podcast, das ist ein Erfolgskonzept. Du hast jetzt schon ein bisschen gesagt, dass Veganismus für dich intersektionaler Feminismus quasi zu Ende gedacht ist. Du hast beim Vorbesprechen am Telefon gesagt, dass eigentlich viele von diesen Themen für dich auf intersektionalen Feminismus zurückkommen. Kannst du das nochmal ein bisschen in Wort fassen jetzt für Queerness, ethische Nichtmonogamie, Neurodivergenz, die wir schon ein bisschen angesprochen haben?
0: Ja, also grundsätzlich geht es ja wie beim intersektionalen Feminismus im Vergleich zum was war nicht Standardfeminismus, darum zu sagen, dass Macht nicht nur entlang einer einzigen Achse funktioniert. So. Und dass eben, vielleicht ganz banal gesagt, dass ich als Frau Diskriminierungserfahrung habe, aber wenn ich eine schwarze Frau bin, habe ich noch ganz andere Diskriminierungserfahrungen, weil zwei Diskriminierungen zusammentreffen. Und wenn ich als schwarze neurodivergente Frau und dann auch queere Frau und so weiter, dann wird es immer heftiger. Und das heisst aber nicht, es ist einfach doppelt, dreimal und viermal so viel, sondern es wird anders, es gibt andere Dynamiken und es verknüpft sich anders. Und je weiter weg ich vom Standard bin, das heisst, je mehr Attribute ich zu meiner Identität zähle, die eben dem Standard nicht entsprechen, desto weniger privilegiert bin ich. Und das ist etwas, wo eben erst gerade so ins allgemeine Bewusstsein durchsickert, dass eben auch Feminismus mega weiss war, mega lang, und dass sich auch schwarze Frauen überhaupt nicht repräsentiert gefühlt haben in diesem Kontext und es auch nicht um sie gegangen ist. Mhm. Und dass das extrem schade ist eigentlich, weil das Schöne am intersektionalen Feminismus ist ja, dass es wie eine einzige Frage gibt, die sich durch das ganze Band durchzieht, nämlich wer hat Macht, warum und wer ist benachteiligt und warum? Oder wie sind Machtverhältnisse? So, Punkt. Und wenn man das wie kann realisieren, blame the patriarchy, es geht immer, immer bei allem ums Patriarchat und alle die Menschen sind vom gleichen Feind betroffen, dann merkt man plötzlich, wie gross eigentlich die Community wäre, die nicht zufrieden ist mit dem. Und wie viele MitstreiterInnen wir eigentlich hätten, die für alle eigentlich das Gleiche wollen. Statt dass wir dann eben wieder uns gegeneinander mit dem ganzen Scarcity-Thema ausspielen lassen und sagen, ja gut, aber eine Transfrau ist keine richtige Frau und Menschen im Rollstuhl haben noch ganz andere Probleme, die können wir jetzt auch nicht mit einbeziehen oder Frauen mit Kopftüchern oder was auch immer, dass wir das alles anfangen, wieder gegeneinander ausspielen und sagen, aber ich komme jetzt zuerst. Mhm. So. Das finde ich extrem wertvoll, weil das heisst auch, dass die Community viel grösser und viel engmaschiger zusammenhält. Und dann sieht man, dass eigentlich die Mehrheit nicht happy ist mit dem Patriarchat und dem Kapitalismus. So. Es ist einfach die leiselige Mehrheit. Hat das deine Frage beantwortet oder hat es einfach sonst etwas geheißen?
1: Nein, das hat schon meine Frage beantwortet und noch ganz viele Themen aufgemacht, wo man darüber reden könnte. Also ich meine, eben wenn das alles so zusammenhängt, ich habe trotzdem das Gefühl, dass sich die Themen nicht oder noch nicht so als eine grosse gemeinsame Bewegung verstehen. Aber eigentlich gemäss intersektionalen Feminismus wäre es ja trotzdem wie quasi der gleiche Kampf, oder?
0: Ja, und ich habe das jetzt, ich bin jetzt gerade am Samstag am CSD gewesen, in Vinti, und ich habe das total cool gefunden, dass die RednerInnen eigentlich durchs Band einen intersektionalen, feministischen Approach hatten mit dem, was sie sagen. Also es ist durchs Band eben nicht nur um Queerness gegangen, was man so quasi würde erwarten am CSD, sondern Zusammenhänge vom ganzen Ausländerfeindlichkeit und Rassismus und Sexismus und Ableismus und aber auch Speziesismus, I don't know. Und wie das alles zusammenhängt und dass unser gemeinsamer Feind, wenn man so will, das Patriarchat ist. Und das habe ich extrem lässig gefunden, weil das ist eine neue Generation, die dort geredet hat. Und für sie ist das in einer Selbstverständlichkeit dahergekommen, wo ich extrem toll gefunden habe. Das ist natürlich jetzt ein Ausschnitt aus einer extrem kleinen Bubble, das ist mir klar. Mhm. Aber es hat mich total gefreut, dass dort nicht einmal eben irgendwelche Spaltungsthemen besprochen worden wären. So, und es hat einige Leute gehabt, die geschwätzt haben.
1: Ja, aber das Denken in separaten Themenkämpfen, das dient ja auch am Patriarchat und Kapitalismus zum an der Macht bleiben oder bestehende Machtverhältnisse aufrechtzuerhalten.
0: Divide et impere. Ja, natürlich. Und deswegen ist es ja auch total naheliegend, dass sich die Presse auf genau solche Bullshit stürzt. Oder? Also Transfrauen erleben viermal mehr Gewalt als Cis-Frauen. Und trotzdem gibt es ein paar wenige, alles schwarzer AnhängerInnen, die irgendwie das Gefühl haben, Transfrauen sind jetzt irgendwie das neue grosse Problem. Und das wird dann aufgebauscht. Dann wird an alle Schwarzer Raum gegeben und es wird an einer J.K. Rowling Raum gegeben und das sind nachher irgendwie die Stimmen, die man die ganze Zeit hört und das Gefühl hat, yes, das ist ja ein riesen Kampf und untereinander, die müssen sich zuerst mal selber einig werden, bevor wir da weiterhören können, was ja wunderbar funktioniert. Aber ich weiss jetzt nicht, wie es du erlebst, aber ich habe noch sehr wenig Frauen in der Community getroffen, die irgendwie würden sagen, Transfrauen sind keine Frauen.
1: Ja, das geht mir auch so.
0: Oder? Es ist einfach so ein Pseudophänomen irgendwie schon fast. Also.
1: Ja, aber es wird wirklich mega aufgeblasen und mega diskutiert, ja, anstatt dass man sich darauf konzentriert, um eben Transfrauen zu schützen.
0: Ja, und vielleicht eben auch ganz viele Geschichten könnte ich erzählen, ja, wo das überhaupt kein Problem ist. Im Gegenteil. Oder? Aber ich denke, das ist das, was ja auch gut tut, wenn ich mich jetzt in dieser Box in der Mitte befinde und sage, okay, ich bin da und jetzt plötzlich gibt es rundum so Themen, die irgendwie für mich fremd und vielleicht auch leicht bedrohlich sind oder wo ich vielleicht sogar noch meine eigene sexuelle Orientierung müsste in Frage stellen, stell dir vor. Oder auch nicht. Aber es sind plötzlich ganz viele Themen da und sie werden lauter und prominenter. Und das ist ja dann auch das, was ich mir vorstelle, ich gerne würde lesen in dem Moment. Haha, siehst du, die haben es auch nicht gut miteinander und die haben ja auch die Konflikte und das ist nicht bedrohlich. So. Also ich glaube, darum wird das ja auch gerne konsumiert nachher, solche Nachrichten. Währenddessen eigentlich auch die in der Mitte würden profitieren. Auch wenn sie nicht ihre sexuelle Orientierung in Frage stellen.
1: Ja, es ist einfach der einfachere Ausweg, wenn man in der Mitte steht.
0: Ja, es gibt ja den schönen Ausdruck von der sozialen Homöostase. Oder der Crab-Bucket-Effekt, dass wenn sich Menschen abwenden von dem, was in dieser Community gerade als normal gilt, dann versucht man die Person zurückzuziehen und zu sagen, bleib wieder normal, das kennen wir ja von Kind im Kindesgi, wenn ein Kind etwas anders macht, dann wird es gemobbt, Punkt. Einfach intuitiv, wir sind, so muss es laufen. Und weil der psychologische Effekt dahinter ist ja, dass ich durch mein anders machen. Und das muss nicht einmal irgendetwas sein, außerhalb von der Norm im Rahmen des Kapitalismus, aber meine Eltern zum Beispiel haben entschieden, dass sie auf Südafrika auswandern, vor ein paar Jahren. Und das hat eine enorme Welle ausgelöst in ihrem Umfeld von wie man mit dem umgeht. Und es hat einige Leute gegeben, die mit dem fast nicht haben können umgehen, weil sie konfrontiert hat mit ihren eigenen Wünschen und Träumen, die sie vielleicht nicht verfolgt haben. Und man hätte sich aber lange können sagen, ja, aber das geht ja auch nicht und es ist ja auch nicht realistisch und das ist ja Quatsch und ich würde ja schon, aber es geht nicht. Und jetzt kommen die und machen es einfach. Aha, es geht doch. Und jetzt bin ich plötzlich im Dilemma, dass ich müsste zugeben, ich bin vielleicht zu faul oder ich werde mit mir konfrontiert. Das finde ich ja nicht geil. Gang weg.
1: Ja.
0: So, und ich denke, das ist ein ganz ähnlicher Effekt.
1: Ja, mega spannend. Ein Kreisli rund um die Mitte herum haben wir ja noch nicht so mega angesprochen, und zwar die Neurodivergenz. Du hast beim Vorbesprechen erwähnt, dass jetzt Autismus spezifisch für dich ein Sonderkreis ist, wo deine Wahrnehmung, Handeln, Gefühl beeinflusst. Willst du erklären, wie das deinen Zugang zu all diesen Themen vielleicht anders gemacht hat oder beeinflusst hat?
0: Gerne, ja. Ich würde sagen, Autismus ist ein riesengroßer Anteil von meiner Identität tatsächlich. Es geht über das hinaus, dass es meine Gefühle beeinflusst. Ich denke, es ist fundamental, für was ich fühle und wie ich fühle und wie ich denke und wie ich Sachen sehe. Meine Grundstruktur ist autistisch. So, das ist wie mein Framework. Ich kann gar nicht anders.
1: Ja.
0: Und das macht sehr viel aus. Ich habe das Glück, dass ich ein sehr verbale Autistin bin. Sprich, meine Spezialinteressen haben sich von Anfang an auf Kommunikation, menschliche Interaktion, soziale Codes, Community, all das ausgebreitet. Oder ja, ergeben. Also ich habe mich von Anfang an für das interessiert. Und das heisst, ich bin auch sehr spät diagnostiziert diesbezüglich, weil ich ja funktioniert. Ich habe das Glück, dass ich sehr intelligent bin und durch das sehr viel kompensieren konnte mit Intelligenz. Und es auch durch das sehr spät aufgefallen ist, oder eigentlich gar nicht aufgefallen ist. Ich habe mich dann selber in Abklärung begeben. Aber das gesagt, heisst für mich trotzdem, wenn ich jetzt zurückschaue, wenn ich merke, dass es halt von Anfang an einfach meine Herangehensweise an Sachen ist, dass ich sehr sehr stark auf Muster achten, sehr schnell Muster kann erkennen und auch sehr schnell denkend mir kann vorstellen, was die Konsequenz von verschiedenen Denkrichtungen wäre. Ich erkenne sehr schnell Unstimmigkeiten oder Ungereimtheiten in Argumentationen, aber auch im Miteinander, Dissonanzen. Ich sehe sehr schnell, wenn jemand etwas sagt, aber etwas anderes ausdrückt mit dem Körper. Und ich bin auch sehr empfindlich auf Unstimmigkeiten oder um Sachen, die nicht aufgehen. Und auf der anderen Seite sehr begeistert von Sachen, die aufgehen und logisch sind und konsequent sind. Und man kann durchdenken und fertig denken und es geht einfach immer noch auf. Mhm. Und mein Sinn hat auch immer sehr viel Lust, zum, wenn dann mal ein neues Muster da ist, das anfangen auszuprobieren, wo man das überall könnte anwenden und ob das aufgeht. Und sprich, es ist für mich gerade, wenn es um intersektionalen Feminismus geht, ist das genau der Punkt, warum ich sage, es ist zu Ende gedacht. Also es ist wahrscheinlich nie zu Ende gedacht, aber es ist für mich komisch, irgendwo einfach aufzuhören. Und sage, ich habe ein Muster, ich habe eine Herangehensweise, wenn ich etwas anschauen kann und durchdenken. Oh ja, geil, geht auf mit schwarzen Frauen, geht auf mit dem und jetzt mache ich da einfach eine Pause und dann mache ich nicht mehr weiter. Jetzt geht es um eine andere Spezies und jetzt zählt das nicht mehr. Das ist für mich dann so widersprüchlich und nicht auszahlt, weil ich denke, hä? Ja. Das macht einfach keinen Sinn. So. Plus kommt noch dazu, es ist doch ökologisch bewiesen, dass es viel sinnvoller ist, also es macht nochmal keinen Sinn. So, drum. Und nein, ich habe sehr gerne Fleisch, so ist es nicht. Es ist jetzt nicht, dass ich das eh blöd finde, sondern ich finde es etwas sehr Leckeres. Aber es macht einfach Sinn. Mhm. So, und dann ist das für mich wie wichtiger. Und bei allen anderen Sachen auch, es ist wie, eben, Blame the Patriarchy ist der ideale Podcast für mich, weil das Muster lässt sich so gut anwenden, auf so viele Sachen,
1: ja.
0: Dass es mega Spass macht, auch. Mhm. Zum merken, es geht auf, es geht auf, es geht auf, es geht auf, es geht auf.
1: Du hast gesagt, dass du eher spät diagnostiziert worden bist. Hast du dort dann auch Sachen nochmal neu gelernt oder neu angegangen, nachdem du die Diagnose bekommen hast? Oder wie war das für dich gewesen?
0: Ja, total. Also verschiedene Sachen. Ich glaube, der eine Aspekt, wo wie sich als neue Aufgabe gegeben hat, ist, mit der Diagnose hat sich wie so ein Erlaubnisfenster aufgetan, um zu sagen, ich darf mal einfach so sein und ich darf meine Umgebung anpassen. Und bis dann habe ich eigentlich immer es umgekehrt gemacht. Die Umgebung ist einfach so, also muss ich mich anpassen. Ich bin falsch, weil ich habe 40 Jahre lang gehört, dass ich falsch bin, beziehungsweise gemerkt, dass ich falsch bin. Und das war ein mega Transfer oder ein Unterschied, um zu sagen, okay, wenn ich schlecht damit umgehen kann, wenn es heiß ist und stickig ist und laut ist, dann auch noch müssen ein wichtiges Gespräch führen am Telefon zum Beispiel, dann darf ich das nicht machen. Das ist okay. Dann kann ich auch sagen, hey, es ist mir jetzt gerade zu heiß oder zu laut oder zu stickig, können wir es später machen. Auch wenn wir eigentlich jetzt gesagt haben, wir machen es jetzt. Und das gehört dann wieder zu meinem autistischen Hirn, der sagt, wir haben aber gesagt jetzt und das wäre sonst nicht okay und ich habe das ja abgemacht. Blablabla. Aber dass dort wie eine neue Erlaubnis zu Tag kommt, dass ich darf meine Umgebung anpassen und dass ich auch darf überlegen, aha, heute ist es heiss, heute werde ich viel im Zug sein, das heisst, ich plane schon gar nichts. Und nicht im Sinn von, ja, aber andere Leute können das dann, also muss ich es auch können. Mhm. Sondern ich habe jetzt offizielle Diagnose, ich darf das jetzt nicht können. So. Und das hat zu sehr viel Entspannung geführt und auch dazu geführt, dass Menschen, die lange gedacht haben, dass ich ein Anger-Management-Problem habe, festgestellt haben, ich habe kein Anger-Management-Problem, ich bin einfach autistisch und habe irgendwann einen Overflow sensorisch und ja, komme nicht mehr klar. Das ist wie das eine. Und das andere, was sehr ein spannender Prozess ist, aber ein mega langer Prozess, ist, dass es ja das sogenannte Masking gibt, wo man eben sich so verhält, wie es in der Gesellschaft erwartet wird. Und dass man das irgendwann einfach automatisiert hat. Man weiss genau, wann muss man welchen Gesichtsausdruck machen, wie lange muss man in die Augen schauen, damit es normal gilt, dass es nicht komisch ist und nicht scheu, aber auch nicht aufdringlich und flirty. Und das hat man ja alles irgendwann komplett automatisiert. Aber mit der Diagnose kommt ja dann auch wie die naheliegende nächste Stufe von was von diesen Sachen, die ich jetzt im Alltag immer gemacht habe, will ich gar nicht mehr machen. Oder wo will ich die Maske, also die Maske ablegen. Und welcher Teil ist überhaupt Maske und welcher bin ich? Und das ist alles so verwoben, das ist sehr schwierig. Aber es ist auch nicht ganz einfach für das Umfeld. Wenn sich das Umfeld gewöhnt ist, dass man einem immer in die Augen schaut und immer den richtigen Gesichtsausdruck parat hat und immer aufmuntert und freundlich schaut und das plötzlich nicht mehr macht, ist sofort die Annahme, interessiert sie nicht, was ich zu sagen habe, nerv ich dich oder irgendwie so. Und das kann auch zu Missverständnis führen. Und ich habe das auch bei meiner Kundschaft, dass ich das auch erkläre. Okay. Dass wenn wir normal miteinander reden, dann bin ich im Social Mode und dann passt das alles. Aber ab dem Zeitpunkt, wo die Kundin mir schwierigere Aufgaben stellt, sage ich jetzt mal, also wenn ich merke, oh, da ist eine Dissonanz und wir wollen herausfinden, was es ist und wir müssen dem wie nachgehen, dann komme ich in meinen Autism Special Mode und dann ist es wie so, als würde ich so im Hirn das Gesicht verlassen und mich einfach auf die Suche machen, um was es jetzt da geht und die Muster erkennen und das Gesicht ist einfach auf Standby. So.
1: Ja.
0: Und das ist zum Teil recht irritierend für meine Kundin, weil sie so findet, hä, du siehst so anders aus. Und dann komme ich zwischendurch zurück und du ein bisschen lächeln und das Gesicht wieder so, und dann mache ich wieder auf Standby und gehe wieder raus. So. Und das sind Sachen, die ich gelernt habe, mehr Metakommunikation und mehr Erklärungsleistung zu machen, damit die Leute nicht irritiert sind. Wenn ich so ein bisschen komisch bin plötzlich.
1: Ja, unser Gespräch neigt sich langsam schon am Ende. Ich habe das Gefühl, wir könnten noch sehr lange weiterreden.
0: Ja.
1: Aber vielleicht so ein bisschen zum Abschluss, wenn uns jetzt jemand zugelassen hat, der eben in der Mitte vom Schema existiert, also weiss nicht, cis, hetero, männlich, weiss, monogame Beziehung. Wieso soll man trotzdem sich solidarisieren oder wie kann man sich da nicht den einfachen Weg nehmen und finden, ah, die und ich aber nicht und ist auch ihr Problem, so wie das, was wir vorher besprochen haben?
0: Ja, also das Erste wäre einfach Basic Human Decency. So.
1: Ja.
0: Aber sagen wir mal, das wäre jetzt nicht. Ich glaube, die Personen, die wirklich perfekt in die Mitte passen, sind wahnsinnig selten. Und auch nur temporär. Und das merken ganz viele auch, wie sie es hat, Männer in normalen, standard-monogamen Beziehungen, irgendwann. Und spätestens, wenn sie alt werden und plötzlich nicht mehr als die Grösse gesehen werden, wo sie lang gewesen sind, dass sie den Einfluss nicht mehr haben, dass sie nicht mehr ernst genommen werden. Das löst dann sehr viel Empörung aus, weil das quasi ihnen zusteht und sie das noch gar nie erlebt haben im Vergleich zu allen anderen marginalisierten Gruppen, wo das zum Lebensalltag gehört. Aber auch, wenn ich ein Standard-Frauenleben führe, wenn man so will, es gibt so viele Sachen, die die Gesellschaft vorgeschrieben hat, wo ganz viel aus meinem Bekanntenkreis Mütter fast daran zerbrechen von dieser Idee, was ist jetzt eine gute Mutter und wie muss ich da mit meinem Kind umgehen und bin ich überhaupt eine Frau, wenn ich gar kein Kind will oder wenn ich eins will, aber es nicht kann haben. Das ist ja so krass eng, dass eigentlich die meisten Leute, wenn überhaupt, nur temporär da reinpassen. Man sagt ja auch, Able-Bodiedness ist nur ein vorübergehender Zustand. Also spätestens, wenn du alt bist, aber oft auch früher, weil durch Krankheit, Unfall oder sonst irgendetwas Disability kommt, wirst du eh irgendwann zu einer Gruppe gehören, wenn du nicht schon von Anfang an dazugehörst, die nicht in der Mitte ist. Das heisst, es ist auch für dich aus rein egoistischen Gründen sinnvoll, Raum zu schaffen in der Gesellschaft für die Gruppe, dass eben du auch dort Platz hättest. Wenn du schon nicht aus diesem Sinn machst, für die anderen.
1: Ja. Okay. Ich glaube, dann wäre das alles gewesen von meiner Seite.
0: Cool.
1: Ich weiss nicht, ob du noch irgendwelche Abschlussworte hast oder ob wir es bei dem belassen wollen.
0: Keine Ahnung, ob ich Abschlussworte habe. Ich glaube, grundsätzlich finde ich es einfach das Thema Scarcity und Abundance sehr ein wertvolles Gedankenkonstrukt.
1: Ja.
0: Wenn es darum geht, die ganzen Strukturen zu hinterfragen oder auch zu versuchen, durchzudenken und sich auch Alternativen können vorstellen, dass man sich auch selber fragt, handle ich jetzt aus dem Scarcity-Mindset, indem ich eben jemand anders schlecht mache oder indem ich Besitzanspruch auf jemanden habe oder ein Entitlement habe, oder handle ich aus Abundance im Wissen darum, es gibt ganz viele Verschiedenheiten und das bedroht meine Existenz überhaupt nicht. So, es hat Platz für all das. Das finde ich einfach eine schöne Sache.
1: Ja, dann danke dir vielmals fürs Vorbeikommen und wir freuen uns, wenn es den Podcast Blame the Patriarchy mal gibt.
0: Sehr gut. Du wirst als erstes eingeladen.
1: Yes, freue mich.
0: Sehr cool.
1: Das war Rede im Radio mit der Norma Graf. Mehr über sie und ihre Tätigkeit findet man auch auf ihrer Webseite gräfin.ch. Und das Gespräch kann man natürlich wie immer nachhören auf stadtfilter.ch.

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1: Herzlich willkommen. Wir haben Montag. Es ist der 31. August 2026 und wir haben kurz nach der 6. Mein Name ist Florian Sieber. Mit mir im Studio ist
2: der Elias Bürzle.
1: Und das ist Politur, eine halbe Stunde Politik und Kultur am Abend, heute mit einer ganz besonderen Ausgabe. Und zwar der Mega-Meldungs-Politur. Sonst bin ich ja hinter der, der bei News-Knappheit anfängt rumzudöckeln und bei den Meldungen kürzt, damit wir euch wenigstens einen grossen Beitrag auf die Ohren klatschen können. Jetzt sind aber wie doch auch genug Sachen passiert, um darüber zu reden. Leider haben wir aber zu wenig Leute verwünscht, um mit uns zu reden, was so ein bisschen Auswirkungen hat. Wir haben zwar Medienfragen beantwortet bekommen, wo sich dann im Verlauf der nächsten Woche oder nächsten Montag werden materialisieren und in Beiträge übersetzen. Für heute tun wir euch aber einfach mal erzählen, was in Winterthur und der Region passiert ist. Ja, für den nächsten Tag wo wir dann auch irgendwie darauf angewiesen wären, euch da ganz viele Meldungen auf den Kopf

0: Detektiv mehr, sondern heute haben wir 4 mitgebracht. Aber vor dieser Meldungspolitur startet, haben wir da natürlich auch noch ein bisschen, wie das schon ist, machen im Verlauf des Tages, die Medien erkundet. Und was hast du da entdeckt? Hast du einen Aufreger gehabt vom Tag, Elias?
1: Ja, ich glaube, einen Aufreger haben wir gehabt, genau der Fleischkäse.
0: Der Fleischkäse.
1: Das war das Fleischkäsegebäude vom Opernhaus, wo jetzt nicht gebaut wird, also nicht im 2027. Aber ich glaube, was mich sehr überrascht hat, ist, dass es 600 Millionen kosten soll. Und es ist nochmal 200 Millionen mehr als das KSW. Es wird einen Neubau auf dem KSW geben, der ebenfalls verschoben wird. Zu dem kommen wir nachher noch. Aber der Preis hat mich dann doch überrascht, vor allem für einen Nebenbau von einem Opernhaus.
0: Ich muss auch sagen, 600 Millionen, ich bin dann schon ein bisschen ins Rechnen gekommen. Ich habe auch dazu beim Tagesanzeiger folgendes gelesen gehabt: Vorhaben in der Höhe von insgesamt 60 Millionen hat er ganz gestrichen, dreht ist vom Stocker. Der hat ja jetzt wie sein letztes Budget bekannt gegeben und da sind doch ein, zwei Sachen drin gewesen, die überraschend, zum Beispiel vor allem die Kantonspolizei muss bluten. Um welche Bauvorhaben es sonst geht, ist allerdings nicht bekannt. Sie sind als nicht öffentlich klassiert, wobei öffentlich gewesen sind die Bauwerke, die nicht aufgehoben werden, sondern verschoben, was ich auch irgendwie einen spannenden Move finde. So, nein, wir sagen euch nicht, was wir gestrichen haben, aber... Hey, was man verschieben. Das sind nämlich auch die grossen Tranchen. Nicht nur das Opernhaus. Ich glaube, wenn man da alles zusammenrechnet, kommt man da auch auf erheblich mehr als 600 Millionen, die beim Opernhaus für den Kalben Fleischkäse würden anfallen. Es wird eben der Sprung 1 Plus. Und Gottverdeli, wer gibt diese ganzen Bauprojekte, die nehmen? Das ist eben beim KSW, das sind 400 Millionen. Jetzt haben wir schon die 1 Milliarde geknackt. Nächste Ding ist der Neubau für das Zentrum für Zahnmedizin in Zürich. 285 Millionen, wo verschoben wird. Ebenfalls auf die lange Bank geschoben, laut Tagesanzeiger. Neubau von der psychiatrischen Uniklinik in der Lenk, 250 Millionen. Neubauten von der ZHW in Wädenswil, ebenfalls 250 Millionen. Teilprojekt von der Umfahrung Eglisau, 150 Millionen. Und einmal mehr Kantonsschule Zimmerberg in Wädenswil, das sind 110 Millionen. Also Verschiebungen von grossen Bauprojekten in Höhe von mehr als 2 Milliarden. Das muss man sich erstmal auf die Zunge zergehen lassen. Und da frage ich mich schon auch, wieso? Also, du bist auch nicht schlauer als ich.
1: Nein, ich habe auch einiges dazu gelesen, aber es wird nicht ganz begründet, nein. Also, ich glaube, die SP und die Grünen sagen, es sei, weil sie ja die Steuern gesenkt haben.
0: Jahr. Nein, jetzt kommt das zurück und beißt Herrn Stocker in den Arsch und er kann gar nicht seinen Kumpels von der Baubranche geile Aufträge geben. Das ist dann schade. Ich frage mich auch, wie viel damit allenfalls politisch schon mögliche Opposition zu tun können haben, weil ja doch zum einen da das ganze Thema mit Schuldenbremse und Sparmaßnahmen immer wieder mal durchdengelt. Ich finde das jetzt nicht zwingend nur Bad News, also Opernhaus 600 Millionen für den Fleischkäse. Und im Artikel ist ja dann irgendwie gestanden, ja, mit den Requisiten und der Garderobe kämpft man sich sonst ins Gehege. Also da hat man jetzt schon zu wenig Platz und das tönt ja gar nicht so, als wäre das so ein fantastischer Zuhörraum mit goldenen Sesseln, sondern halt so ein Requisitenarsenal und Garderobe. Und ich glaube, das klingt ja auch günstiger als 600 Millionen.
1: Wahrscheinlich.
0: Ja, es ist auch, ich bin dann noch weiter am Schauen gewesen, Zuschauerrekord haben sie ja gehabt, glaube ich, im letzten Jahr. Aber wenn man dann nachher trotzdem so die jährlichen ZuschauerInnenzahlen anschaut, das sind 250'000 pro Jahr, sicher kein Pappenstil. Aber wenn man so mit dem FCW vergleicht, der hat ja letzte Saison insgesamt 160'000 ZuschauerInnen und Zuschauer gehabt, wo man sagen muss, ja, 600 Millionen für den Stadionausbau sind dort ja auch kein Thema.
1: Ja, und in Zürich das letzte. Das Hartturmbrach liegt immer noch brach.
0: Ja, und ich glaube, wenn man die Zürcher Vereine anschaut, ist man aber ganz rasch über eine Viertelmillion Zuschauerinnen und Zuschauer pro Jahr. Wobei, ich muss schon auch sagen, ja, 600 Millionen Schützenwiese, das würde ich, glaube ich, auch gar nicht. Die aktuelle Abstimmung, wo man hoffentlich dann bald auch noch einen Beitrag dazu machen könnte, die drüllt sich, glaube ich, ums 20stel von dem Betrag, sind es irgendwie 30 Millionen?

0: oder so.
1: Ja, ich glaube 20 oder 30.
0: So ganz grosse Mengen, die da rumgeschoben werden. Ich muss aber auch sagen, es überrascht mich, weil ja, vielleicht überrascht es mich auch gar nicht so fest, dass es verschoben worden ist. Weil ich glaube, das letzte Mal, wo man so richtig viel Stutz in die Hand genommen hat, um etwas richtig Opernhaus in Zürich machen, da hat es dann ein bisschen gekrebelt, da hat man gekehrt. Ich glaube, man könnte sogar sagen, ich glaube, dort hat Zürich brennt. Ja, insofern viel günstiger, aber ja, sogar noch schädlicher als das neue Opernhaus, ist der Sturm vom Freitag gewesen. Der ist zwar viel weniger günstig gewesen, als man erwartet hat, nämlich Schäden verursacht, die sind 7-mal so hoch gewesen, wie ursprünglich angenommen. Aber ja, ich glaube, wir haben einen grossen Teil von uns mitbekommen. Das ist dann halt wirklich wie so eine relativ schmale Schneise gewesen, die von Solothurn über den Aargau in Kanton Zürich, ich glaube, da ist er dann durchs Unterland. Und selbst in Winterthur hat es ja sehr, sehr unterschiedlich eingeschränkt. Ich bin gleichzeitig dort in Hegi gewesen, dort ist nicht so viel los gewesen. In der Innenstadt mehr, noch mehr dann in Oberi. Und ja, jetzt ist rausgekommen, dass die Schadenssumme mindestens 200 Millionen würde beträgen. Erste kommunizierte Wert vom Freitag war eine Schätzung. Der hat zuvor gesagt, der Schaden auf 30 Millionen geschätzt worden. Ich frage mich dann schon, wie man es geschafft hat, sich dort so zu verrechnen. Aber wahrscheinlich ist das so ein bisschen der Nachvollzug von den Meldungen. Das Unwetter hat vor allem eine Gebäudehülle schwere Schäden hinterlassen. Dächer sind abgedeckt worden. Oberlichter von Hagelkörnern durchschlagen worden. Ich schaue gerade über uns. Da ist auch so ein Fall. Ja, auch so ein Fall. Es hat also Löcher im Plastik im Oberlicht. Das Gleiche in Form von Löchern gibt es da bei, da hat es noch so ein Glasdach gehabt, wo wirklich dann einfach so Hagel durchgeschlagen ist. Besonders betroffen waren sind Bezirke Bülach und Winterthur. Ist über Bülach, Rohrbass, Freienstein, Embrach, Dettlicken, Neftenbach, Seuzi, Dinhardt und Rickenbach gezogen. Winti hat eben auch ja, die volle Wucht abbekommen. Und erst monatelange Hitze und Trockenheitswelle, dann ein Hagelsturm, der hunderte Millionen kostet. Ich bin gespannt, wie sich jetzt die verrenken, die finden, nein, das hat es immer schon gegeben. Ich habe da noch zu gelesen in der NZZ, der Marco Scheuring ist interviewt worden, das ist der Kommandant von der Feuerwehr auch in Winterthur. Zitat, dieses Unwetter war speziell, der Hagelschauer ging quasi ohne Vorwarnung nieder und auch die Größe der Hagelkörner und die Energie, mit der sie gewütet haben, das habe ich so noch nie erlebt. Ungewöhnlich war auch, dass es kaum geregnet hat. Besonders gefordert waren die Einsatzkräfte im Raum Winterthur und da schrieb der NZZ, der Feuerwehrkommandant Marco Scheuring spricht von einem außergewöhnlichen Ereignis, wie er es in seinen 24 Jahren bei der Feuerwehr noch nie gesehen habe. Du bist sicher da, Friedrich, gekommen?
1: Ja, ich bin zu Mattenbach gesehen und dort hat es mich nicht verwischt.
0: Ja, es ist sehr spannend, verrückt, wie regional das alles war. Und regional ist jetzt erstmal auch die Überleitung, zwar nicht unglaublich elegant, aber ich mache das jetzt trotzdem einfach so, weil wir kommen jetzt ein bisschen zu den regionale News vom Tag zu den Meldungen aus der Region und dem Kanton.
1: Genau, und wir fangen an mit Uster. Dort gibt es eine Polizeiaffäre für die Medien schon länger verfolgt haben. Und zwar ihre Affäre um die Stadtpolizei Uster tut sich heute Abend womöglich ein neues Kapitel auf. Die SVP fordert eine Gemeinderatssitzung, nämlich dass eine parlamentarische Untersuchung, kurz PUC, eingesetzt wird. Die Stapo Uster kennen die, die sich viel auf Social Media umtreiben, vielleicht auch von ihren Videos. Vor allem auf Instagram vergeht selten eine Woche, ohne dass die Stapo Uster ein neues Video postet. Spätestens seit dem Juli steht die Stapo Uster aber auch wegen illegaler Beschaffungen im Rampenlicht. So ist rausgekommen, dass die Rechnungen so aufgeteilt worden sind, dass die Stapo weder beim Kommandorat noch beim Stadtrat hat müssen nachfragen. Laut ZO Online ist das unter anderem bei einem neuen BMW so passiert, wo sich die Stapo Uster eingekauft hat. Anstatt 100'000 Franken auf einmal hat man 4 Rechnungen gezahlt. Mit dem Trick, um das aufzuteilen, also splitten, ist bei keiner Rechnung die 50'000 Marken überschritten worden. Es hat also nie der Gemeinderat oder der Stadtrat müssen angefragt werden für die Beschaffung. Bereits im März ist der Polizeikommandant dann beurlaubt worden vom Stadtrat. Der Grund für die Beurlaubung ist aber erst im Juli der Öffentlichkeit erklärt worden, also erst nach der Wahl. Dass die Affäre erst nach der Wahl an die Öffentlichkeit gelangt ist, obwohl der Stadtrat schon davor gewusst hat davon, führt ebenfalls zu Kritik. So wird dem Stadtrat vorgeworfen, dass sie ihres eigenen Versagen im Wahlkampf unter Verschluss gehalten haben. Der Stadtrat hat das verneint. Trotzdem hat die Affäre zu weiteren Konsequenzen geführt. So ist das Sicherheitsressort mindestens temporär nicht mehr bei der GLP-Stadträtin Beatrice Kawietzl. Sie hat nämlich laut Medienbericht Rechnungen visiert, also Rechnungen angeschaut und bestätigt, die aufgesplittet waren. Was die ganze Sache so noch mehr kurios macht, ist, dass jahrelang Schmähbriefe verschickt worden sind, wo PolitikerInnen und in der Öffentlichkeit stehende Personen beleidigen und kritisieren. Die Schmähbriefe haben sich teilweise in Kuverts vor Stadt Uster befunden. Laut dem Sonntagsblick könnte der abgesetzte Polizeikommandant selber dahinter stecken. Begründen tut das der Sonntagsblick mit dem Ergebnis von einer Administrativuntersuchung, die die Stadt Uster in Auftrag gegeben hat, zum herauszufinden, wer das den Schmähbrief verschickt hat. Der Polizeikommandant allerdings bestreitet, dass Briefe von ihm seien. Ich hoffe, ihr könnt noch folgen. Wir haben bis jetzt Rechnungen, die gesplittet worden sind, um sich Einkäufe für die Stapo vorbei im Stadtrat und im Stadtparlament zu beschaffen. Dann haben wir den Vorwurf, das Ganze sei bis nach der Wahl unter Verschluss gehalten worden. Und drittens haben wir die Schmähbriefe, die eventuell von Mitgliedern von Stapo selber verschickt worden sind. Dann ist am 18. August rausgekommen, dass der Gemeinderat und der Stadtrat Uster öffentlich erklärt haben, dass sie Anzeige gegen Unbekannt erstatten, und zwar wegen der Weitergabe von vertraulichen Informationen. Weil laut ihnen ist sowohl eine vertiefte Untersuchung vor Jahresrechnung 2025, also interne Protokoll von der Rechnungsprüfungskommission, extern weitergegeben worden. Und heute Abend, wie gesagt, könnte es nochmal zu einem weiteren Kapitel kommen, weil ab 19.00 haben sie Sitzung im Gemeinderat Uster. Und wie gesagt, SVP fordert eine parlamentarische Untersuchungskommission. Mal schauen, wie es weitergeht. Wir halten euch auf dem Laufenden. Dann kommen wir zum Budget vom Kanton Zürich. Der Flo hat es am Anfang der Sendung schon angesprochen. Am 28. August, also letzten Freitag, hat der Finanzdirektor Ernst Stocker das Budget für die kantonalen Finanzen im Jahr 2027 vorgestellt. Der SVP-Politiker hat ein Budget vorgestellt, wo, wenn alles nach Plan läuft, über 200 Millionen Überschuss geben sollte Ende 2027. Begründet wird der Überschuss mit steigenden Steuereinnahmen. Ein weiterer Grund dafür ist, dass der Kanton einige Investitionsprojekte verschoben oder ganz gestoppt hat. Wie schon am Anfang der Sendung gesehen worden ist, handelt es sich dabei unter anderem um einen Neubau für das Kantonsspital Winterthur, der 400 Millionen gekostet hat, oder eben der Fleischkäse beim Zürcher Opernhaus. Und wie auch schon gesehen, ist auch Kantonspolizei finanziell eingeschränkt worden, oder ihre Projekte sind zurückgesteckt worden, weil über 10 Millionen würden ihnen gestrichen. Genau, und wie der Tagesanzeiger schreibt, reagieren die Parteien naturgemäß verschieden auf den Budgetplan, während FDP und SVP sich an der personellen Aufstockung vor Kantonsverwaltung stören, kritisieren die SP und die Grünen vor allem, dass bei den Investitionen gesperrt wird und zu wenig Massnahmen, um den Klimawandel zu bekämpfen, im Budget inbegriffen sind. Auch noch erwähnenswert ist, dass sich die Kantonsregierung entschieden hat, mehrere Auswirkungen vom sogenannten Entlastungspaket 2027, wo der Bund in Auftrag gegeben hat, also das Sparpaket, wo 2027 eingeführt wird, zu übernehmen. Also die Kantonsregierung federt quasi die Entlastungspaket ab. Dazu gehört unter anderem ÖV, aber es gehört auch dazu, dass die Erhöhung der Studiengebühren wahrscheinlich gestrichen wird und vom Kanton dann somit abgefedert. Dann kommen wir noch zu einer Lokalmeldung von Stadt Winterthur. Und zwar hat Stadt Winterthur heute ihre Medienmitteilung mitteilt, dass Stadtwerk den Stromtarif im Jahr 2027 für die Haushaltskundschaft senkt. Laut ihren Berechnungen soll durch die Senkung ein Familienhaushalt ca. 100 Franken pro Jahr sparen können im 2027 im Vergleich zum 2026. Neben der Kostensenkung wird auch ein neues Tarifmodell im Jahr 2027 eingeführt. So sollen BezügerInnen von viel Strom gleichzeitig anstatt die viel gleichzeitig beziehen, sollten in Zukunft mehr zahlen als die, die über einen ganzen Tag verteilt weniger beziehen. Das, weil laut Stadtwerk vor allem Elektrofahrzeuge und leistungsstarke Geräte Stromnetz zusätzlich belasten. Was auch eingeführt wird, ist, dass aufgrund vom Solarnetz ein Niedertarif von zwischen 13.00 und 16.00 eingeführt wird. Das, weil zu ihrer Zeit besonders viel Solarstrom produziert werden kann. Der Niedertarif am Wochenende und zwischen 20.00 und 7 Uhr morgens bleibt weiterhin bestehen. Auch die Jahreszeiten haben in Zukunft einen Einfluss auf den Stromtarif, so ist der Strom im Sommer in Zukunft billiger als im Winter. Stadtwerk verkauft die Änderungen als Anreiz, um sparsamer und bewusster mit dem Strom umzugehen in Zukunft. Sowohl die Grünen als auch die GLP haben die Anpassung vom Stromtarif in Medienmitteilungen begrüßt.
0: Ja, und wir kommen zum Kantonsrat. Dort hat es heute einen Entscheid gegeben, mit dem die Legislative der kantonalen Regierung wahrscheinlich einiges an Kopf wird eingebrockt haben. Es geht um Kopftücher in Schulen. Und die sollen laut einer knappen Mehrheit, insgesamt 87 gegenüber 82 Nein-Stimmenden, in Zukunft verboten werden. Der Kantonsrat hat dafür der Zürcher Regierung einen Auftrag erteilt, um ein Gesetz auszuarbeiten. Die Motion ist unter dem Titel «Keine Unterdrückung von Frauen und Mädchen an unseren Schulen und Kindergärten» eingebracht worden, und zwar vom SVP-Mitglieder, ironischerweise ausgerechnet die Partei, wo jetzt nicht gerade als Speerspitze vom Feminismus gesehen werden kann. Dabei wird sich teilweise noch berufen auf ähnliche Regelungen in anderen Kantonen. In Genf ist nach dem Vorbild Frankreichs das Verhüllungsverbot für alle Staatsangestellten verhängt worden. Vor einiger Zeit Stimmvolk hat das Verbot im letzten Juni sogar auf Volksvertreterinnen in dem Parlament erweitert. Das ist jetzt halt die Frage noch, ob das letztendlich wird kassiert werden vom Bundesgericht, weil ja doch mit gewissen Prinzipien bezüglich Glaubensfreiheit im Konflikt steht. Im St. Galler Kantonsrat hat kürzlich ebenfalls ein Kopftuchverbot für Lehrerinnen zu reden gegeben und das sogar auf Mittel- und Berufsschulen ausdehnt. Auslöser, und das ist jetzt ganz, ganz zynisch, war, dass in Eschenbach, St. Gallen, in einer örtlichen Primarschule eine Lehrerin, die angestellt worden ist, weil sie ein Kopftuch trägt, nach Protest von einer älteren Gruppe, hat nicht können die Stelle antreten. Ja, und mit dieser Motion spricht die SVP, Frauen und Mädchen ab, ja, das Kopftuch eigentlich freiwillig zu tragen können, was doch auch relativ interessant ist. In der Motion ist die Rede von unseren christlich-humanistischen Wertvorstellungen. Das heisst, also ein bisschen Kulturkampf, wenn man sich eine Religion rausgreift, das kann man sicher nicht leugnen. Gegen die Vorlage gestellt haben sich SP, Grüne, Mitte und AL. Von der SP-Kantonsrätin Mandy Abou-Shoak ist kritisiert worden, dass in dieser Debatte Musliminnen, Muslimas, meist nur als Opfer oder Täterin würden dargestellt werden und dort irgendwie vorgeschoben werden, die Vorschübe. Die sieht man auch beim ganzen Thema, wo in den Medienmitteilungen kommuniziert worden ist, das Integration, weil es nämlich, ob es in irgendeiner Form besser ist für die Integration, dass eine Lehrerin mit einem Kopftuch nicht arbeiten kann, kann man nämlich gut in Zweifel ziehen. Ebenfalls so ein bisschen unehrlich an der ganzen Story wirkt, der eine Satz, wo man in der Motion findet, Symbole und Kleidungsstücke der anderen bei uns verbreiteten Religionen können nicht mit dem muslimischen Kopftuch verglichen werden, weil letzteres nur für Mädchen und Frauen vorgesehen ist und somit eine Markierung und Diskriminierung bedeutet. Ich möchte SVP daran erinnern, dass es eine jüdische Gemeinde gibt, auch eine orthodoxe Gemeinde im Kanton Zürich. Bei orthodoxen jüdischen Frauen gilt ebenso das Gebot, Haar zu bedecken. Das passiert entweder mit Perücken oder mit Kopftücher. Das findet man nicht irgendwie in irgendeiner Form in dieser Vorlage. Da geht es wirklich nur um muslimische Frauen und Mädchen. Und inwiefern das nicht diskriminierend soll sein, wenn die zum Teil das wöhnt und die SVP findet, nein, wir verbieten das. Das bleibt die Vorlage auch offen. Interessanterweise sorgen sie damit wahrscheinlich für extreme Probleme bei ihrer eigenen Regierung. Innerhalb von zwei Monaten, ein Jahr, muss die nämlich einen konkreten Vorschlag ausarbeiten. Bildungsdirektorin Silvia Steiner hat dabei betont, dass man der Religionsfreiheit und Bundesrecht müsste Sorge tragen. Das Bundesgericht hat nämlich schon 2015 ein Kopftuchverbot für Schülerinnen als weitgehende Einschränkung auf die Religions- und Gewissensfreiheit abgelehnt. Die damaligen Argumente, etwa Neutralität und Gleichstellung, haben nicht ausgereicht, um das mit einzuführen. Die SVP wird jetzt aber den Druck weiter erhöhen. Der Parteipräsident hat eine kantonale Volksinitiative angekündigt, wo man prüfen würde. Das würde dann auch weitere öffentliche Einrichtungen betreffen. Also ja, im Namen von Religionsfreiheit dafür sorgen, dass unter Umständen noch mehr Frauen Stellen können antreten oder verlieren.
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1: Am Abend ist sonnig zu Winterthur. In der Nacht können dann vereinzelte Wolkenfelder aufziehen. Am Dienstagmorgen gibt es lokale Nebelfelder. Es wird aber am Tag recht sonnig mit ein paar Quellwolken und teilweise hohen Wolkenfeldern im Himmel. Generell wird es diese Woche von Tag zu Tag sonniger und Temperaturen sollten spätestens ab dem Freitag an die 30 Grad herkommen. Die Winterthur ist morgen um die 13 Grad warm und steigt dann im Verlauf des Tages auf bis zu 25 Grad an. Im Kanton Zürich gilt weiterhin ein Feuerverbot in Wald- und Waldesnähe. Waldesnähe bedeutet, dass man das erst 50 Meter entfernt vom nächsten Waldstock geführt werden darf. Die Behörden rufen noch dazu auf, kann brennende Zündhölzchen oder Zigaretten vorzuwerfen.
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1: Ja, und genau, wir haben noch mal etwas anderes. Normalerweise haben wir ja am Montag nicht so viele Veranstaltungen zu vermelden. Meistens ist es in den letzten zwei Wochen zumindest beim Tango-Abend und bei Veranstaltungen Gysi geblieben. Heute haben wir noch etwas Neues, und zwar im Dimensionen in Neustadtgasse 25. Und in Dimensionen findet heute Abend ein Jazz-Turnier statt. Ab 7:30 kann man dort ein Geschieber spielen gehen. Es steht in der Beschreibung alles einfach. Ohne Wies, Match gleich 50 extra Punkte. Teams bleiben der ganze Abend zusammen, laut der Regeln von Dimensionen, und das Startgeld beträgt 5 Franken. Also für 5 Franken könnt ihr ab 7:30 in Dimensionen am Jazz-Turnier teilnehmen. Dann kommen wir zu den üblichen Veranstaltungen, die wir euch zu bieten haben, oder wo Vinti euch zu bieten hat, und zwar ist jetzt der Tango-Abend. Seit mehr als 10 Jahren findet er im Kellertheater statt. Und sie schreiben, die schöne und herzliche Atmosphäre, die gute Durchmischung der Tänzerinnen aller Niveaus und natürlich die sorgfältig ausgewählte Musik, die von ausgezeichneten DJs aufgelegt wird, ist unverkennbar. Tango-Tanzen vom Feinsten. Der Tango-Abend wird der Abend begleitet vom DJ Georg Frosch. Die kommen noch zur letzten Veranstaltung, und zwar in Gysi, in Neustadtgasse 31, glaube ich, ist am Montag Küfe, also Küche für alle. Und sie haben heute Abend nicht nur Küche für alle, sondern sie haben auch ein Kollektiv, das vorbeikommt, Malpastas, lang ausgeschrieben Muerte a la Poli, schreiben sie. Und das Kollektiv dort Soli ist ein Soli-Druck-Kollektiv, also es macht Druck, wahrscheinlich Siebdruck, und sie haben auch Prints dabei. Also man kann auch Merch kaufen, wenn man es will. Genau.
0: Genau. Und wenn ihr nicht raus wollt, sondern weitermachen wollt mit Radiolosen, dann bleibt doch da. Es wird nämlich proletarisch, aber erst später. Erstmal gibt es Musik an GoGo, die unmoderierte Musiksendung von unserer Musikredaktion. Die übernimmt das Zepter bis am 8. Weil am 7. kommt dort Hörprobe. Das ist das Magazin mit den neuesten News und Konzis und. Alles, was mit Musik zu tun hat. Dann vom 8. bis am 10. das rote Liederbuch. Wie gesagt, dort wird es proletarisch. Gefahr ist. Ich bin gespannt. Und am 10. dann bis zum 12. Karma mit Laila und Oma Fra, neues Post-Rock, Drone, Doom und ganz, ganz viel mehr gibt es dort auf die Ohren. Am Mitternacht wird die Politur, die Meldungspolitur, die so erheblich viel länger gedauert hat, als ich gedacht hätte, wiederholt. Das passiert dann nochmal am 4. Am Mittag gibt es dann den Heinun mit Jen und am Abend gibt es nochmal Politur auf die Ohren und zwar dann mit dem Dominik Eaton. Wir tun uns und euch dann in dem Fall mal in Feierabend verabschieden und sagen Ciao.
1: Tschüss, auf Wiederhören.
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0: Los, wir müssen jetzt über etwas reden.
1: Nein, nicht schon wieder.
0: Ich sage, wir reden jetzt über das.
1: Aber es ist ja immer das Gleiche.
0: Wir reden jetzt über das Wetter.
2: Heute scheint die Sonne und das macht sie relativ konstant. Wir haben eine Maximaltemperatur von 25 Grad. Es ist die Zeit vom Jahr, wo man am Morgen irgendwie das Gefühl hat, es ist noch kalt, ich nehme eine Jacke mit, und ab dem spätestens Nachmittag ist man so, oh mein Gott, wieso habe ich jemals eine Jacke mitgenommen? Also viel Spass beim Zwiebelschichten. Ich glaube, das ist das Einzige, was es möglich macht, irgendwie angemessen angeleitet durch den Tag heute zu kommen. Immerhin, es braucht keinen Regenschirm. Von dem her, den könnt ihr getrost daheim lassen. Es bleibt trocken. Und ja, die ganze Woche sieht es eigentlich recht freundlich und konstant aus. Mal mehr, mal weniger Wolken. Ich würde sagen, hebt euch ein schönes Gesicht in die Sonne, wenn ihr Lust habt. Das war das Wetter von heute.

0: Herzlich willkommen beim heutigen Heinun. Mein Name ist Jen Unfug. Ich bin seit Anfang August fixes Redaktionsteam hier beim Stadtfilter. Und ich habe die Stelle von der Alessandra Willi übernehmen, weil sie etwas anderes sehr Lässiges macht mit ihrem Leben. Und ich bin ein bisschen wehmütig, weil die Alessandra ist nicht nur meine Vorgängerin hier beim Radio, nein, sie ist auch eine gute Freundin von mir. Und viele von den Sachen, die da die letzten paar Jahre beim Stadtfilter passiert sind, bei ihr habe ich mitverfolgt oder teilweise auch mitgemacht oder mitmachen dürfen. Und darum gibt es heute, abgesehen vom üblichen Heinun-Paket, was das Album von der Woche, eine Rubrik und der Veranstaltungsfilter ist, gibt es einen ganz, ganz nostalgischen Blick auf die letzten paar Jahre. Ich habe mich durch die Beitragsbibliothek gewühlt und ein paar Perlen rausgesucht, die alle die letzten Jahre so gemacht hat. Oder sie involviert. Und ich glaube, wir fangen einfach mal an mit etwas von Chichi und Chechi. Das ist ihr DJ-Duo zusammen mit der Laura Serra. Die legen Italo-Pop-Hits auf und machen das auf eine sehr vergnügte Art, würde ich behaupten, als Person, wo nicht very into Italo-Pop ist. Aber ich habe gleich jedes Mal Freude. Genau. Und ich würde sagen, wir lassen da mal einen Jingle von Chichi e Chechi und dann einfach gerade noch ein passendes Lied.
1: 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Ah, das Meer bleibt unverändert, das ist klar. 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Ah, ich kann mich noch an den wunderschönen Abend erinnern, mit dieser fantastischen Musik, mit diesen beiden Frauen, die Musik abgespielt haben. 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Wer sind denn die? 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Wo sind ihr zwei? Wo sind ihr? Naja, die Zeiten sind vorbei. Jetzt geht es zuerst mal ab an den Strand, aber zuerst, ich gehe doch noch mal dort schauen, ob ich nicht doch noch immer so einen feinen Negroni bekomme, wie Anna dazu mal. Und jetzt mal schauen, was da auf dem Menü... wer sind denn da hinten? 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

0: wunderbare Italo. Ist das? Ja, ich glaube, das ist schon immer noch Pop, oder? So eine Ballade gehört schon klassisch zu Pop. Genau, von der Mina Oggi ist das gewesen. Und es gibt nachher noch eine sehr lustige Diversifikation vom Musikprofil von der Alessandra Willi mit einem Lied von der Woche, das ich ausgegraben habe. Hihi. Aber zuerst habe ich gedacht, wir hören noch einen Beitrag, wo ich mich sehr darüber gefreut habe. Ich habe den nämlich dort mal, das war wahrscheinlich 2023 oder so, nicht gehört. Und ich finde, er ist eine richtige Perle. Der Beitrag trägt den Titel «Blöde Zwetschge», was sie definitiv nicht ist. Ja, wir hören drei.
1: Das Ding der Woche. Wann ist eigentlich jemand eine blöde Zwetschge? Und warum heisst eigentlich blöde Zwetschge? Wieso nicht blöde Birre oder blöde Orange? Und warum blöd und nicht doof? Und wieso Zwetschge und nicht Pflume? Fragen über Fragen. Und wer kann mir da nur am besten helfen? Wer ist rhetorisch genug eloquent und doch bescheiden? Wer kennt sich aus mit Sprache und sprachlichen Ausdrücken und scheucht sich nicht, seine eigene Meinung am Radio preiszugeben? Natürlich die Radioredaktion von eurem Vertrauen, die mit Herzblut und Seriosität ihre Arbeit macht. Ich habe darum einige Mitglieder von dieser Radioredaktion gefragt, wann ist eigentlich jemand eine blöde Zwetschge?
2: Oh, wann ist jemand eine blöde Zwetschge?
3: Das. Ja, also meistens dann, wenn mir jemand ungefragt das Mikrofon unter die Nase hebt.
4: Eine blöde Zwetschge ist ein fragwürdiger Ausdruck. Man denkt sofort, es kann nur um Frauen gehen. Ist aber nicht wahr, ja. Es können auch Männer blöde Zwetschgen sein, möchte ich sagen.
3: Aber im Großen und Ganzen brauche ich eine dumme Zwetschge halt für schon spezifisch das weibliche Geschlecht.
5: Doch, viele von diesen schweizerdeutschen Beleidigungen sind auch sehr fest gendert auf Frauen und Menschen, die weiblich gelesen werden. Und vor allem geht es immer gerade an die Intelligenz.
4: Ich würde sagen, vor allem bei Fehlleistungen durch Hysterie.
2: Also für mich ist eigentlich nur eine blöde Zwetschge nicht nur, wenn man sich also so ein bisschen unüberlegt verhält, sondern auch so ein bisschen hinterhältig.
3: Zum Beispiel, wenn sie den Parkplatz klaut im Shoppingcenter Tivoli in Spreitenbach.
1: Aber warum jetzt Zwetschge? Warum nicht Mandarinli oder Nektarine oder von mir aus Avocado?
5: Das ist eine sehr gute Frage.
2: Vielleicht liegt es an der Form. Keine Ahnung.
3: Jetzt kommt jetzt natürlich ganz aufs Aussehen von der anderen Person.
5: Frei assoziiert würde ich sagen, dass Zwetschgen einem schon immer wieder ein bisschen enttäuschen.
3: Ja.
5: Weil man nimmt sie vielleicht in die Hand und denkt, boah, das ist jetzt so eine richtige, reife, tolle Zwetschge und dann beißt man rein und sie ist einfach noch sauer. Was ich das Gefühl, wo andere Früchte etwas verlässlicher sind und vielleicht kommt es von dort her.
3: Ja.
5: Da sieht man natürlich die Geschichte von so einem Schimpfwort oder einfach so von einem Ausdruck, der halt

0: Zwetschgen doch schon viel, viel länger hier in der Schweiz rum sind.
1: Ganz, ja, das ist gut. Solange es Schweizer Früchte sind, mir ist wichtig, dass man bei so Beleidigungen immer Schweizer Früchte braucht.
2: Das.
3: Also, ich weiß es nicht.
4: Also, man ist eine blöde Zwetschge. Zwei Zwetschgen, wie man so richtig kann, so quetschen. Man kann es zerquetschen. Und darum Zwetschgen. Wir fühlen, also, obwohl mit dem Stein macht das eigentlich gar nicht so viel Sinn. Aber wir würden gerne die Person so zerquetschen.
0: Ich finde, das sollte man sprachwissenschaftlich und soziologisch wirklich mal dahinter.
5: Ich bin froh, ist Alessandra Willi da sprachwissenschaftlich und soziologisch mal dahinter. Wie viel Spass kann ein eigentlich schon sehr feministisch-analytischer Beitrag. Wie spassig kann der daherkommen? Etwas so spassig. Ich würde sagen, auf das hören wir ein Lied, das ich nicht irgendwo ausgraben habe in den Tiefen der Beiträge, sondern ganz oben in meinem Herzli, weil Chocolate Remix hat am 15. August im Kraftfeld gespielt und das war eines der besten Konzerte ever. Und da lassen wir jetzt Ni una menos.

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1: Das war Chocolate Remix. Und Martina von Fintarock hat ins Gästebuch geschrieben und ihre Wertschätzung für den Hainun ausgedrückt. Und das freut mich mega fest. Das ist super cute. Gerade auch, weil wir letztens darüber geredet haben, wie lässig eure Spezialsendung an der MFW im Container war und dass wir mehr von dem möchten nächstes Jahr. Ich glaube, das ist offiziell noch nicht. Das wird schon noch an euch angetragen, offiziell. Aber ich tue das jetzt einfach. I just spilled the tea on the radio. Das war fantastisch gewesen. Danke viel, viel mal auch für eure Arbeit. Und ja, ich bin gerade so ein bisschen gerührt. Ich habe das Gefühl, seit irgendwie am Samstag ist alles so ein bisschen. Alles ein bisschen voller Liebe und Wertschätzung und die Leute sind so cute und lieb und nett. Und ich habe da jetzt gerade leider gar keinen Beitrag, wo in das reinpasst, weil wir können entweder ein Sätzlied hören oder ein nicht so Sätzlied von der Dolly Parton. Was halt auch wieder sad ist, kontextmässig. Aber ich glaube, ich würde einfach Dolly laufen lassen. Und ja, wir hören ein altes Lied von der Woche von der Alessandra Willi.
2: Das Lied von der Woche. Auch diese Woche gibt es wieder ein Lied von der Woche. Ein Lied, wo man definitiv mehr als 3 Coverversionen könnte aussuchen. Aber eben, diese Woche, weil noch Pfingstmäntig, hören wir erst heute am Dienstag das Original und dann in den folgenden Tagen je noch eine Coverversion. Das Original, gesungen und geschrieben von der Dolly Parton, ist im Oktober 1973 erschienen. Zuerst als Single und dann im 1974 auch noch auf der gleichnamigen Platte Jolene. Das Lied Jolene handelt von einer Bitte an eine Rivalin, ihre Bitte, den Mann nicht zu nehmen, respektive eben nicht auszuspannen. Inspiriert wurde ist Dolly Parton von ihrem Mann selber, Carl Dean nämlich, wo eine Bankmitarbeiterin sehr attraktiv gefunden haben soll und darum öfters als nötig auf die Bank gegangen sei. Auf den Namen Jolene ist Dolly Parton dann aber eher zufällig gestoßen nach einem Konzert, nämlich wo sie Autogramm gegeben hat und das Mädchen mit dem Namen Jolene eben auch heiss hat wollen. Dolly Parton hat den Namen dann so schön gefunden und ist ihr irgendwie in Erinnerung geblieben, dass sie dann den zum Titel von dem Song ernannt hat. Aufgenommen worden ist das Lied übrigens morgen, also am 22. Mai, vor 51 Jahren in Nashville. Erfolg hat das Lied aber dann eben nicht nur in den 70er Jahren, sondern dank seinen vielen Coverversionen immer wieder gehabt. Bevor wir aber dann zu den verschiedenen Versionen, zu den unterschiedlichen Covers kommen, hören wir zuerst mal das Original, eben das Besagte aus dem 1973, gesungen und geschrieben von Dolly Parton. Da ist Jolene.

ich muss ganz ehrlich sagen, ich finde den Gedanken von Leuten hören halt nicht von Anfang an oder haben den Kontext gerade nicht von dieser Sendung und dann kommt ein Beitrag und es ist so, ja, es ist Pfingstwochenende. Und auch so maximales Chaos, maximale Verwirrung. Finde ich sehr lustig. Ich hoffe, ihr findet das auch ein bisschen lustig oder es ist euch wenigstens egal, weil ich finde, es ist sehr eine wichtige Sache, den Appreciation High nun mit alten Beiträgen von der Alessandra Willi zu machen. Und das macht mir einfach auch sehr viel Freude. Ich habe etwas mega Besonderes für euch, aber für das haben wir jetzt gerade nicht genug Zeit, bevor die aktuellen Beiträge kommen. Wir haben nämlich eine Adventsgeschichte gemacht letztes Jahr. Und die Adventsgeschichte hat so viel Spass gemacht, dass alle und ich die dann noch ein bisschen abgeänderter Form live gelesen sind im Rueda-Club in Portier. Und das haben wir natürlich aufgenommen. Oder sie hat das natürlich aufgenommen, der alte Profi. Und wir haben das podcastet und dort kann man kann natürlich nicht alles mithören, was da live passiert ist, weil manchmal müssen Sachen, die in Portier passieren, auch einfach in Portier bleiben. Aber ein knapp 24-minütigen Ausschnitt könnten wir eben nachher noch hören. Aber ich habe gedacht, das passiert dann zwischen halb und eins. Zuerst könnten wir noch etwas über Brünne hören. Das ist auch ein eher aktueller Beitrag gsi und vielleicht auch je nachdem noch aktuell bei den 25 Grad, wo wir gerade draussen haben, möchte die ein oder andere Person vielleicht sich auch nochmal eine Abkühlung in einem Winterthurer Brunnen gönnen. Da gibt's ganz viele verschiedene. Ursina Ingold und Alessandra Willi haben eine ganze Rubrik über die verschiedenen Brunnen gemacht und ich würde sagen, wir hören da einfach mal in eine Episode rein.

0: Wir kommen zum zweiten Brunnen von unserer Serie, wo wir die Winterthurer Badebrunnen abfahren, abklappern, um euch einen kleinen Einblick geben und euch vielleicht auch bei eurer nächsten Entscheidung helfen, wo dass ihr euch abkühlen wollt in dieser momentanen Hitzewelle. Unser zweiter Standort ist hier bei der unteren Breite. Wir sind beide nicht sicher, welche Straße das genau ist. Aber alle kann ich dann auch noch ein bisschen genauer beschreiben, wo genau durchgeht, dass ihr daher kommt. Wäre der Brunnen wieder ein grosser Brunnen, dass man nicht viereckig, sondern mehreckig. Auch wieder gross. Also da haben auch wieder, ja, schon fast nicht dutzende Menschen Platz, aber doch viel. Und das Wasser deutlich kälter als der zu Felten. Richtig, also wir sind da mit den Füßen drinnen in diesem Brunnen und es hat also wirklich hat kurz ein bisschen Überwindung gebraucht, so ganz drin zu haben. Das liegt sicher daran, dass dieser Brunnen ist am Schatten. Wir hocken hier unter einer riesigen, uralten Trauerweide, die sehr schöne Schatten spendet für den Brunnen. Das bedeutet allerdings auch, dass in diesem Brunnenwasser ein bisschen Blätter herumschwimmen und sich auch am Boden ansammeln. Da sind Leute, glaube ich, unterschiedlich heikel. Mir persönlich würde es jetzt nicht stören, aber falls Verunreinigungen in Form von Blättern ja, ein Problem sein, dann den Brunnen vielleicht vermeiden oder nur mit den Füßen reingehen.
1: Ja, ich würde schon sagen, dass der Schatten, den man hier hat, in diesem Brunnen ein grosses Plus ist und eben sich bemerkbar macht, natürlich eben auch in der kühleren Wassertemperatur, aber eben auch anhand der Blätter, die man da drin findet im Brunnen. Aber eben, es ist natürlich ein richtiges Naturerlebnis, das man da natürlich auch hat in dem Brunnen am Fuss von der Breite. Es ist an der Querstrasse, wenn wir jetzt bei dem Brunnen weiter geradeaus fahren, kommt immer vorne an die grosse Strasse, die dann über die Breite reingeht. Und dort am Ecken hat es Pizzeria Incontro. Und das ist doch auch einfach immer gut zu wissen. Oder schon bei unserem ersten Brunnen in Felten war hinten dran Pizzeria Concordia gewesen. Auch da hat es wieder eine Pizzeria in der Nähe. Das ist für so einen Tag im, am, um den Brunnen herum natürlich immer gut, wenn man da ein gutes Essensangebot in der Nähe hat. Sonst, ja, der Brunnen ist wirklich auch sehr schön in einem ruhigen Quartier. Rundum sehr viel Grün, sehr viel so ein bisschen Einfamilienhäuschen, Idylle, kann man da sagen, vor Ort. Coop und Migros am Deutweg sind auch nicht mega weit weg. Kaffee Rauke ist auch da in der Nähe. Dort hat es auch noch eine Hola-Box, einen sogenannten nicht bedienten Laden, wo man sich ganz viele Produkte aus der Region posten kann. Oder man nimmt einfach das Picknick selber von zu Hause mit, ein paar Flaschen, was auch immer ihr gerne habt, weil das könnt ihr nämlich einfach hier im Brunnen abstellen und es bleibt kalt. Wie gut ist denn das? Die Ursina macht sich jetzt gerade auf den Weg. Sie klettert hier um den Brunnen herum und sie testet für uns alle die Wasserqualität von dem Brunnen am Fuss von der Breite, wo wir da sind. Sie hat mehrere Schlücke genommen und ist, glaube ich, gerade noch ein bisschen am Verarbeiten, wie das war, noch ein bisschen am Abtasten. Sie nimmt wieder da neben mir Platz und ich glaube, sie ist ready für das Urteil von diesem Brunnen. Ursina Ingold, was ist Ihre Meinung, die KonsumentInnen-Test von da, von diesem Brunnen?
0: Also ich finde tadellos, wirklich. Also das hat sehr einen feinen Geschmack, kann nicht irgendwie gross chlorig oder so. Und ist schön kühl, wie man kann erwarten anhand von der Brunnentemperatur, oder? Also Trinkflaschen kann man da auf jeden Fall sehr gut füllen. Finde den Geschmack wirklich angenehm, sehr, sehr mild, kühl. Was will man mehr?
1: Und würdest du dazu sagen, ist es eher Herz oder weiches Wasser?
0: Ja, das ist jetzt noch schwierig zu sagen, aber ich würde schon eher richtig hart gehen. Rennen einfach auch, weil Winterthur generell relativ hartes Wasser hat. Es würde mich so erstaunen, wenn da jetzt plötzlich weiches Wasser rum wäre. Darum schon eher aus der harten Seite, aber ist ja gut. Oder Mineralien. Immer gut. Gut auch für die Hydration.

Ihr bekommt hier nicht nur beste Informationen zu Pizzerias und Brünnen, ihr bekommt auch ein bisschen Stadtfilter interne Tee, also Gemunkel, weil im Gästebuch hat sich die Herzig alle gefragt, ob es schon Veränderungen gibt seit letztem Freitag. Letzten Freitag war ihren letzter Arbeitstag. Was sich verändert hat seit letztem Freitag ist, ich habe gestern den Tisch geputzt in der Küche, weil wir das am Freitagabend anscheinend nicht mehr gemacht haben. Es war ein bisschen klebrig von unserer schönen Zeit mit Burger und Pommes. Genau. Ansonsten habe ich noch keine neuen Stickers gespottet, aber das ist auch etwas, was sehr sich konstant verändert. Immer wenn Sendungsmachende mal wieder etwas Neues aufhängen, ist das eine grosse Freude. Ich glaube, ich würde mal ein Foto machen aktuell und dann gebündelt irgendwann berichten, was alles dazugekommen ist. Oder natürlich, wenn ein besonders guter Sticker dazukommt. Das ist ein Aufruf an euch. Könnt ihr Sendungen machen und bringt uns mega gute Sticker. Das macht uns Freude. Würde ich natürlich sofort berichten. Die Leute haben sich nicht verändert. Niemand schreibt neu anders oder mit 10-Finger-System. Und auch der Pult von der Vanessa ist immer noch der most whimsical and epical Pult, wo in dem Studio Büro steht. Ich glaube, das wird sich nicht verändern. Die Ursi ist an deinen Platz weiter gezogen und ich bin an der Ursi ihren Platz gezogen. Aber die zwei Bildschirme stehen aktuell noch bei mir. Ich habe mich zuerst beschwert, dass ich doch sicher nicht zwei Bildschirme brauche und jetzt finde ich es langsam ein bisschen geil. Von dem her, vielleicht gibt es da noch ein Kräftemessen, in welcher Form auch immer, zwischen der Ursina Ingold und mir um den zweiten Bildschirm. Ich glaube, die Ursi ist gerade nicht am Hören. Es wäre sehr lustig, wenn sie das würde hören. Aber es ist jetzt auch schon Zeit für das Album von der Woche. Ich schwätze da völlig über die Zeit hinaus. Das ist so unprofessionell da, ja. Aber gar nicht unprofessionell ist Chelsea Wolfe, die unumstrittene Queen of Darkness, beglückt uns einmal mehr mit einem neuen Album, wo der nicht ganz überraschende Titel «The Dark» trägt. Das Album ist erstmal schlicht gehalten. Dunkle Popsongs, wo der Instrument und vor allem der Stimme dank einer sehr feinfühligen Produktion viel Platz lässt. Viel Platz heisst aber auch viel Tiefgang. Und so werden die Hörenden mit jedem Lied in einen gespenstischen Sog gezogen, dem sein Zentrum mit dem zweitletzten Stück «Death is not the end» erreicht wird. Eingespielt worden ist das Album von einer Supergroup aus Musikcracks, wo unter anderem bei Death Heaven, Queens of the Stone Age und sogar Guns N' Roses und Nine Inch Nails mitgewirkt haben. Das ist Musik für eine mystische und nebulöse Stunde. Am besten verteilt man im Raum gerade noch das Parfüm, für das Chelsea Wolfe neuerdings Werbung macht. So geht das eben in der Popmusikwelt. Das Album ist ausgewählt worden von Omar Fra und heute lassen wir das Stück «Seeth».

Das war ein abruptes Ende von dem Lied. Ich habe zugeschaut, wie der Timer so runtergeht und denkt, wow, wir sind immer noch voll High Energy dabei. Und dann ist es einfach fertig. Zack, boom, Chelsea Wolf, das Album von der Woche, heute der Track Seeth. Und jetzt kommen wir zu etwas, wo ich euch vor dem Album von der Woche anteasert und oder versprochen und oder angedroht habe. Wir hören nämlich die Live-Version von einem Teil von der Adventsgeschichte, die letztes Jahr hier im Stadtfilter entstanden ist und die alle und ich dann im Portier am Ruderclub noch dürfen lesen. Hihi. Und zu den Musikwünschen im Gästebuch komme ich später. Heute ist der perfekte Tag, sich als alle auszugehen und Sachen zu wünschen, weil ihr bekommt einfach alles, was ihr euch wünscht. Aber ich erkenne vermutlich ziemlich sicher auch, wenn ihr nicht die echt alle sind. 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

0: Es ist Winter in unserer Stadt. Und das heisst, es hat noch keinen Schnee, es ist allermeistens grau und ziemlich kalt. Und an dem erkennt man den Winter in unserer Stadt am besten, sobald es eindunkelt, steht das Schnulzerhochhaus nicht einfach da, nein, einzelne Büros bleiben die ganze Nacht beleuchtet. Und zwar so, dass man von fast überall in der Stadt den wohl grössten Buttplug von Winter sehen kann. Ach, es ist einfach jedes Jahr so ein schöner Anblick. Zum Glück hat mein Papa das Schnäppli im Winter 98 gekauft. Ein wunderbares Schmuckstück. Es passt perfekt in unsere Sammlung. Die Tochter des bereits verstorbenen Bellini, die Barbara Bellini, hat das Schnulzerhochhaus von Anfang an sehr gern gehabt. Im Winter geniesse ich den Anblick aber besonders fest. Uiuiuiui. Auch an diesem Dezemberabend steht sie einmal mehr vor dem Schnulzer und hält kurz inne. Schnufft tief durch und geht dann in ihr zweites Zuhause rein, wie sie es liebevoll nennt. Gleichzeitig nähert sich aber auch noch eine andere Person, einem Schnulzer.
1: Wir möchten noch kurz sagen, dass alle Ähnlichkeiten zu Personen, die im echten Leben existieren, ja. Das denken die nur, das ist frei erfunden. Das ist
0: total zufällig. Nicht,
1: ja, genau.
0: Ich bin froh, dass du das noch sagst. Ja.
1: Ja. Ja, ich bin da. Ja, klar. Nein, ich gehe jetzt rein. Habe ich doch gesagt. Ja. Ich rede mit der Bellini und dann schaue ich. Ich weiss, das wird schon klappen. Ciao. Ich bin Debbie Dribbel, begnadete Fußballspielerin beim FCW. Ich schaffe das. Ich habe noch jedes Goal versenkt.
0: Im Schnulzer findet gerade ein kleiner Apero von der SSKG statt, der Stiftung von der Familie Bellini. Es wird angestoßen, Häppli werden gegessen, anzügliche Witze werden gemacht und alle haben ein weihnachtliches Grinsen auf dem Gesicht.
1: Flatsch! Oh, Entschuldigung, ich habe sie nicht gesehen.
0: Oh, das macht doch nichts. Es ist nichts passiert.
1: Ach, aber trotzdem, das tut mir schrecklich leid. Kann ich Ihnen, also dir, etwas Neues von der Bar bringen?
0: Oh, ja, sehr gern. Barbara, übrigens mein Name. Wie heisst du?
1: Ich heiße Debbie. Debbie Dribbel.
0: Wow, Debbie Dribbel, Topscorerin von der FCW Frauen. Wie viele Goal sind es nochmal in dieser Saison? 12?
1: Fast. 15. Und das letzte mit meinem Kopf.
0: Wow, beeindruckend.
1: Ich bin halt Stürmerin. Ich treffe immer. Was kann ich dir bringen von der Barbara?
0: Überrasch mich, Debbie. Ich warte da auf dich und bring noch ein paar Häppli, wenn es hat. Debbie macht sich auf den Weg an die Bar und überlegt, was die Barbara wohl gern trinkt.
1: Was trinkt so jemand wie Bellini echt? Champagner? Spritz? Oder einfach ein Bier?
0: An der Bar angekommen, merkt Debbie, dass das Getränk vom Abend der hauseigene Champagner ist und entscheidet sich für den und ein paar Häppli.
1: Ich hoffe, Champagner ist gut für dich.
0: Das ist mein Lieblingsgetränk. Ich trinke es jeden, ich meine, ich könnte es jeden Tag trinken.
1: Auf dich.
0: Auf dich, Debbie.
1: So schön, dass wir uns endlich mal getroffen haben. Ich habe schon so viel von dir gehört. Nur Gutes natürlich.
0: Ach, das freut mich sehr. Ich habe natürlich auch nur Gutes gehört von dir, Debbie. Und gesehen. Ich finde es so laut da, Debbie. Hast du Lust, zu mir mitzukommen aufs Dach?
1: Aufs Dach? Vom Schnulzer? Kommt man dort rauf?
0: Wenn man einen Schlüssel hat, schon. Sagt Barbara Bellini und klimpert mit ihrem Schlüsselbund. Die beiden machen sich auf den Weg Richtung Lift und fahren die 26 Stockwerke rauf. Hier oben angekommen, erwartet die beiden eine wunderschöne Aussicht über die Stadt.
1: Wow! Babsi! Oh, Entschuldigung, Barbara. Das ist ja wunderschön da.
0: Babs ist gut. Babsi hat mir immer mein Vater gesagt.
1: Babs, es ist wunderschön da oben. Ich sehe fast mein Zuhause von da.
0: Es freut mich sehr, dass es dir gefällt, Debbie.
1: Wow, und man sieht sogar den Orion. Schau da.
0: Wo genau?
1: Du schaust in die falsche Richtung, Babs. Da, schau, darf ich meinen Arm über deine Schultern legen?
0: Ja, klar.
1: Du bist ja richtig verspannt, Babs.
0: Ja, ich habe immer so viel los, weißt du, in der SSKG. Stadtaufwertung passiert ja schließlich nicht von allein.
1: Ich habe mal einen Massagekurs gemacht für 2 Tage und kenne ein paar Griffe. Darf ich dich ein bisschen massieren?
0: Sehr gern, Debbie.
1: Wer hat das geschrieben? Wir haben das geschrieben. Darf ich, Babs?
0: Ja, Debbie, aber ich habe so etwas noch nie gemacht.
1: Kein Problem, Babs. Ich kenne mich aus. Ich bin auch hier Topscorerin.
0: Wow, Debbie. Danke für die schönen Momente. Ich kann mich gerade richtig fest gehen lassen und kann runterfahren. Ich fühle mich einfach so lebendig.
1: Es freut mich, dass es dir so gut da hat, Babs. Dein Wohlbefinden ist mir das Wichtigste.
0: Danke, Debbie. Aber ich hoffe, dir hat es auch gefallen.
1: Sehr, Babs.
0: Und während die beiden kurz verträumt in den Himmel schauen, denkt Barbara schon wieder an Business und Geld und überlegt sich, wie sie das Leben von anderen könnte aufwerten. Wie viel verdient man eigentlich so als Topscorerin vom FCW?
1: Ich spiele bei den Frauen, Babs. Da verdient man gar nichts. Und das, obwohl wir aktuell besser spielen als die Männer.
0: Oh, Debbie, das ist ja gar nicht gut. Also das habe ich ja gar nicht gewusst. Also, wem gehört denn der FCW? Und wie teuer ist der? Vielleicht kann ich ihn kaufen?
1: Nein, Babs. Das ist, glaube ich, nicht nötig. Aber vielleicht sollten wir auch weniger reden und lieber noch ein bisschen unsere Zeit geniessen.
0: Sehr gern, Debbie. Und das, was du vorher mit deiner Zunge gemacht hast, das würde ich sehr gerne noch mal ausprobieren.
1: Sehr gern. Minuten später.
0: Wow, Debbie. Das war ja der Wahnsinn. Möchtest du auch eine Ziggy?
1: Sehr gern.
0: Ich fühle mich wie neugeboren.
1: Das freut mich, Babs.
0: Wie fühlst du dich, Debbie? Hat es dir auch gefallen?
1: Ja, Babs, ich habe es auch sehr genossen. Und ich fühle mich immer noch richtig entspannt. Und du? Fühlst dich auch entspannt und ein bisschen müde?
0: Ja, ich fühle mich auch wirklich sehr entspannt und schon ein bisschen müde, ja. Darf ich mich ein bisschen bei dir anlehnen, Debbie?
1: Natürlich, Babs. Du darfst dich anlehnen und einfach ganz tief einpfusen und träumen.
0: Danke, Debbie.
1: Du musst nur noch schnaufen, Babs. Ein- und ausatmen und kannst dich ganz fallen lassen, Babs. Du darfst dich ganz weit wegfühlen. Weg von jeglicher Verantwortung. Weg vom Schnulzer. Weg von allen Wohnungen und Häusern, die ihr sonst noch besitzt. Weit, weit weg.
0: Ja, Papa. Ja, ich schaue gut zu deinen Sachen. Natürlich, Papa. Danke, Papa. Bist stolz auf mich, Papa. Bitte, bitte, bist stolz auf mich.
1: Babs? Ah, gut, die ist eingeschlafen. Wo hat sie nochmal ihren Schlüssel hingetan? Da in ihrer Bläsertasche, yes, gefunden. Jetzt noch ganz vorsichtig aufstehen und schauen, dass ich sie nicht wecke.
0: Papa? Papa? Papa, wohin gehst
1: du? Wenn schon, dann Daddy, bitte. Einfach weiter schlafen, Babsi. Einfach weiter schlafen.
0: Das Schnulzer zählt 26 Stockwerke und ist somit das höchste Gebäude von Vinti. Das wirklich Interessante spielt sich aber nicht in der Höhe ab, sondern in der Tiefe vom Schnulzer. Dort, tief unten, liegen sie nämlich. Die Kunst, die Gemälde, die kuriosen Gegenstände, tausende von Notizen und Akten, alles Gesammelte von Bellini, alles, von unscheinbarem Wert. Bis jetzt hat es noch niemand erzählt. Aber dort unten liegt mächtig Stutz. Da ist sich Debbie Dribbel sicher.
1: Gott, wie langsam ist der Lift? Der ist ja fast so gleich langsam wie der vom Volkartshaus. Erster Stock, EG, UG, endlich. So. Welcher Schlüssel ist es echt? Gott, wie viele Schlüssel zu wie vielen Wohnungen und Häusern hat die eigentlich? Ah, easy, der passt.
0: Wo Debbie die Türen aufbeschliesst, traut sie ihren Augen fast nicht. Das reinste Chaos liegt vor ihr. Riesige Statuen, umgeben von mehreren Aktenschränken, eingepackte Bilder und Gemälde, Schreibtisch, Uniformen vom General Chisan und. Es ist eine Mischung aus Kuriositäten und Gruselkabinett.
1: So, jetzt heisst es schlau auswählen und dann schnell wieder raus da.
0: Debbie hat sich natürlich informiert und weiss ein bisschen Bescheid darüber, was da unten alles liegt. Sie schnappt sich die Sachen, die sie braucht, und geht zurück zum Lift.
1: Die Mütze und die Uniform vom Gison und einfach, weil sie mir so gut gefällt, auch noch die Halskette von der Messi. Noch kurz den Schlüssel den Babs zurückbringen und dann bin ich fertig da.
0: Nach einer sehr langen Liftfahrt.
1: UG, EG, erster Stock, zweiter Stock, dritter, zehnter, noch nicht mal die Hälfte, 15. Stock. Sind schon mal Leute gestorben in diesem verfickten Lift? 25. Ah, endlich, 26. Stock.
0: Ist Debbie wieder zuoberst im Schnulzer angekommen und leitet den Schlüssel zurück in die Blazertasche von der Bellini. Die ist immer noch am Schlafen und träumt, während Debbie noch eine kleine Notiz dort lässt.
1: Danke, Babs, für den Abend. Meld dich. 079. Kuss, Debbie.
0: Debbie leitet Babs den Zettel an und verschrickt noch mal kurz, weil Babs wieder redet im Schlaf. Ja, Papa, ich passe gut auf deine Sachen. Hobler, Missy, Chisan, Bloster, Giandoletti, alles ist noch... Alles gehört mir, mir ganz allein.
1: You wish, Babs. Die Stadt gehört uns allen.
0: Sagt Debbie leislich in die Stadt raus, schaut noch mal kurz über die Stadt und macht sich dann wieder auf den Weg raus in die Dunkelheit.
1: Nach dem Abend auf dem Dach vom Schnulzer ist Barbara Bellini noch einige Tage ein bisschen durch den Wind gewesen. Dass sie so etwas mal auf ihrem Lieblingsdach erleben wird, hat sie sich nie erträumen lassen. Schon am nächsten Tag schreibt sie der Debbie.
2: Schön, die schon erkannt haben. I love it.
1: Es gibt übrigens eine Playlist mit allen Liedern, die wir heute Abend verwendet haben, die euch öffentlich zugänglich

0: Hoi Deb. Oder lieber, nein, hey mit Y oder mit I oder einfach ciao oder yo oder einfach liebe Debbie. Nein, also. Hey Debbie, bist du gut heimgekommen gestern? Ich hoffe, es geht dir gut. Punkt. Ich hätte sehr Lust, um sich bald wieder zu sehen. Wie sieht es bei dir aus? Fragezeichen. LG Babs.
1: Die Barbara hat die Nachricht abgeschickt und war den ganzen Tag nervös und hat gehofft, dass Debbie bald zurückschreibt. Sie hat sich aber ein paar Momente gedulden. Erst am nächsten Tag und zu später Stunde ist plötzlich eine Nachricht auf ihrem Handy aufgeploppt. Ciao Babs. Alles klar? Bock zum Vorbeikommen? Eine Nachricht zu später Stunde. Das kennt Barbara eigentlich nicht so. Und unterwegs und noch dazu unter der Woche ist sie dann eigentlich auch nicht mehr. Aber das ist Debbie Dribbel, die da schreibt.
0: Ach, komm, Babs. Auch du darfst mal geniessen. Dich einfach hingeben. Noch ein Schlückchen Champagner, oder? Geh kurz austrinken, viel ist es ja nicht mehr. Die volle Packung und dann los. Ab zu der Debbie.
1: Nach einer kurzen Autofahrt ist Barbara bei der Debbie angekommen und sieht, dass Debbie schon im Türrahmen angelehnt auf sie wartet. Hey Babs, schön bist du da.
0: Ja, merci für die Einladung. Es hat mich sehr gefreut, dass du geschrieben hast.
1: Klar. Komm rein, Babs. Es ist kalt draussen. Die Debbie gibt der Babs einen Kuss und zeigt ihr dann den Weg in die Wohnung.
0: Oh, wow. Also, so viele Kartonkisten. Ziehst du gleich um, Debbie, oder bist du erst gerade eingezogen?
1: Ja, wir ziehen gleich um, leider. Unsere Wohnung wird saniert und nachher gehen sie mit der Miete und dann können wir sie uns leider nicht mehr leisten.
0: Oh je, aber also, wer verwaltet denn bloß eure Wohnung?
1: Therese ist das.
0: Oh, also, was ist jetzt
1: Babs, Babs, mach doch keinen Kopf. Heute Abend bist du nicht Barbara Bellini, heute Abend bist du für mich sowieso einfach die Babs.
0: Wow, danke Debbie. Aber also, jetzt gerade so da in der Küche, also ist denn sonst niemand rum?
1: Nein Babs, keine Angst. Es sind alle unterwegs, nur wir beide sind da.
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1: Wow, Debbie, das war wunderschön. Danke.
2: Danke auch, Babs, das war so schön.
1: Sehr.
2: Und gerade als ich Barbara wieder hat wollen, an Debbie hinkuscheln, so wie letztes Mal auf dem Dach, wo sie so gut und tief geschlafen hat wie schon lange nicht mehr, steht Debbie auf. Babs, ich muss morgen echt früh raus, drum.
1: Oh ja, klar, ich auch. Also, dann sollen wir, oder einfach, also ich.
2: Ja, ich brauche, glaube ich, noch einen Moment für mich. Es ist einfach so viel los momentan.
1: Ach, klar, Debbie, das verstehe ich doch. Dann mache ich mich wieder auf den Weg. Danke für die schöne Stunde.
2: Jederzeit wieder, Babs. Danke dir. Komm gut heim.
1: Gute Nacht, Debbie.
2: Die Barbara Bellini läuft zu ihrem Auto und macht sich wieder auf den Weg ihres Zuhause.
1: Debbie, einfach eine Frau, die ihre Grenzen kennt. Aber das mit dieser Wohnung, das tut mir jetzt also schon ein bisschen leid, aber also... So ändern kann ich es jetzt halt auch nicht mehr. Also nur für Debbie eine Ausnahme. Ah, nein, ich weiss was. Ich überrasche sie morgen einfach. Da hat sie sicher Freude.
2: Und so fährt Barbara zufrieden in die Nacht und schläft wieder richtig entspannt und gut gelaunt ein.
1: Am nächsten Tag. Es läutet an der Tür von der Debbie Dribbel. Verschlafen. Sie hat den Morgenkaffee noch nicht ganz getrunken, macht sie auf. Ein Flopreux-Kurier grinst ihr entgegen mit einem Strauß voller oranger Anemonen in der Hand. Sie nimmt den Blumen ab, bedankt sich und liest auf dem Kärtchen: Danke für den letzten Abend. Du bist schärfer als deine frisch geschliffenen Messer. Ich möchte dir gerne etwas zurückgeben. Triff mich heute Abend im Zimmer 3304 vom Dolfer Hotel.
2: Das Dolfer Hotel? Crazy Bitch. Da kostet die Nacht wahrscheinlich mehr, als mein Monatsbudget für Essen ist. Naja, sowas kann ich mir ja schlecht entgehen.
1: So langsam wird Debbie Dribbel unsicher, was sie noch alles muss wagen, zum Paps wieder loswerden. Der scheint ganz schön den Ärmel reingenommen zu haben. Vielleicht sind wirklich einfach nicht genug Leute so anständig, die Frau auf Augenhöhe zu behandeln. Debbie wischt ihren Anflug von Empathie weg. Ohne die Bellini müsste sie nicht umziehen und deren ihre Arroganz, einfach den ganzen FCW zu kaufen, ist ja wohl das Hinterletzte. Wut macht sich in der Debbie ihrem Bauch breit und sie entscheidet sich, etwas Riskantes zu wagen.
2: Das Hotel, das wäre doch eine gute Gelegenheit, um mal zu schauen, ob sie ihre Schätze auch außerhalb vom Kontext von dem verstaubten Keller erkennt.
1: Debbie packt Mütze vom General Chison in ihre Sporttasche. Sie wird gerade nach dem Training in Richtung vom Bändli gehen, wo sie hoch über die Stadt Zürich wird schauen lassen. So, ein bisschen Orangenblütenbasis-Zusatz, Orange-Soda, ein paar Blütenblätter. Ach, das wird die arme Debbie wohl von ihrem Zügelstress ablenken. Mittlerweile ist Debbie im Dolfer angekommen.
2: Okay, cool bleiben. Einfach durch die Lobby laufen, als wäre es das Normalste der Welt.
1: Barbara Bellini fühlt sich währenddessen in Control. Schließlich ist das ein Umfeld, wo sie weiss, wie sie sich drin zu verhalten hat. Das Zimmer öffnet sie im Badmantel. Auf dem Tisch steht natürlich eine Flasche Champagner und in Schoggi dunkle Erdbeere.

0: Sie macht eine einladende Geste mit ihrem Arm und starrt auf die Seite. Der sonst so coole Debbie ist Überforderung und in die weit geöffneten Augen geschrieben. Alles in diesem Raum ist elegant, alles Material hochwertig, die Aussicht über die Stadt geht bis an den See, aber alles glitzert. Aber vor allem die Augen von der Babs.
1: So entspannt habe ich dich also noch nie gesehen. Bist du im Wellness gewesen?
0: Na ja, also Wellness würde ich jetzt nicht gerade nennen, aber schau doch da, um die Ecke. Im Bad, wo die Grösse einer Stadtwohnung hat, steht der Badwanne so gigantisch, dass die beiden locker miteinander im Platz haben. Badezusatz und Roseblätter inklusive. Hast du Lust?
1: Grundsätzlich ja, aber ich habe gedacht, heute wäre doch auch ein guter Zeitpunkt für etwas Abenteuerliches und Badwanne dann vielleicht für danach.
0: Okay, also was meinst du damit? Etwas ein Abenteuerliches?
1: Sitz mal ab, Babs, und lass mich erklären.
0: Der Betriebel lehnt sich seitlich über die Babs und zaubert den Hut vom General Chisan aus der Tasche. Oh, woher hast du denn so einen Hut?
1: Aus so einem Laden. Alles easy, Babs.
0: Debbie geht ganz näher an Barbara ihres Ohr und flüstert

0: Lava. Am nächsten Morgen bestellen die beiden ein Üppi. Am nächsten Morgen bestellen die beiden ein üppiges Morgen beim Roomservice. Viel zu sagen haben sich die beiden aber nach letzter Nacht eigentlich nicht mehr. Als Barbara nach dem Morgen das Dolfer verlässt, läuft sie noch durch ihre geliebte Kunstausstellung im UG. Dort hängt eins von ihren Lieblingswerken. Ein gigantisches Mosaik in grellen Farben, wo der Schriftzug
1: «Sorry, we just wanted to have fun»
0: formt.
2: Jegliche Verbindungen oder Ähnlichkeiten zu Personen und Orten vom echten Leben sind natürlich völlig zufällig und frei erfunden. Ausser das Kunstwerk im Dolder, das habe ich mit meinen eigenen Augen gesehen. That was really disturbing. Ja.
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2: Die Musikfestwochen sind jetzt schon ein Zeitchen vorbei, aber wir haben noch ein paar Zückerli aufgenommen. Diese Woche lassen wir nämlich Text vom feministischen Poetry Slam, der während der Musikfestwoche auf dem Roulotte stattgefunden hat. Heute hören wir den Text «Cassandra» von der Jessica Brunner.
4: Der Text braucht kurz eine Content Note. Es geht um sexualisierte Gewalt und griechische Mythologie. Falls das irgendjemand auch nicht vertreibt. Nein, ernsthaft, falls es wie euch zu viel wird, dann verstehe ich das mega viel. Ihr könnt mega gerne Kopfhörer rein tun oder einfach schnell weggehen, was ihr einfach braucht. Schaut auf euch. Der Text heisst «Cassandra rufen» und geht so. Auf einer Polizeiwache, in einem Freundeskreis, in den eigenen vier Wänden sagen 1000 Frauen, mir wurde Schlimmes angetan. Auf einer Polizeiwache, in einem Freundeskreis, in den eigenen vier Wänden hören 1000 Frauen. Ah, wir wollen dir glauben. Aber aus Göttern, die Frauen durch Wälder verfolgen, werden Jungen, die denken, die Frau muss gehorchen, werden Alpha-Männer und Deepfake-Porn. Das sind keine neuen Geschichten. Das sind die giftigen Wurzeln, die das System stützen. Cassandra, Cassandra, sag uns, was da los war. Wir hören dich, doch glauben nicht, dass wirklich was passiert ist. Tochter eines Königs, wunderschönes Mädchen, Schwester großer Krieger. Apollo stieg vom Himmel, schenkte mir mit lüstern Blick die Gabe der Weissagung. Doch Geschenke, verpackt in Erwartungen, kommen selten ohne Konsequenz. Und als Apollo seine goldenen Hände streckte, sie um meine Taille legte, und als ich mich entwand und als ich mich verweigerte, da zürnte mir der Sonnengott und schenkte göttlich Fluch. Ich sollte sehen, ich sollte sprechen, doch niemand sollte hören. Niemand sollte glauben, was ich mit brennend Augen sah. Und ich sah Krieg. Und ich sah Tod, ich sah Gewalt und ich sah Leid, schrie Warnung in den Wind hinein und roch den Rauch, als Troja fiel. Warf mich Athene in die Arme und es geschah wie prophezeit, ein Kriegsheld vergewaltigt mich, ganz einfach, weil ich ihm gefiel. Und ich hoffte und ich flehte, dass die Zukunft sanfter sei, dass mein Fall sich nicht wiederhole, vielleicht sogar zur Warnung wird. Doch heute höre ich weiter klagen, vernehme jeder Schwesters Schrei, und meine Seele wird nicht ruhen, solange ihr mich diskreditiert. Cassandra, Cassandra, sag uns, was da los war. Wir hören dich, doch glauben nicht, dass wirklich was passiert ist. Immer heißt es, ich kenne meine Brüder und ich kenne meine Atzen. Und das, was du erzählst, das würden die nie machen. Das sind alles nette Leute, Jungs mit gutem Herz. Ich sag, Gewalt an Frauen tendiert gerade wieder aufwärts. Immer heißt es, was ihr erzählt, ist doch absurd. Ich kann mir das nicht vorstellen, dass im Jahr 2025 111 der guten Männer irgendeiner Frau nachstellen. Und wenn sich eine Frau im Alter meiner Mutter gegen ihren Willen im Ehebett befand, na, dann gab's da keinen Tatbestand. Du sagst, Männer sind Beschützer. Männer sind integer, wir judgen hier zu streng. Männer haben mehr Werte und Männer unterstützen. Ich sage, not all men. Ich schreibe Texte für Cassandra. Sie sind für meine Mama. Sie sind für meine Freundinnen. Sie sind für meine Schwestern. Sie sind für meine vielleicht Zukunftstöchter. Und sie sind für mich. Sie sind für Giselle Pellicot. Sie sind für Colleen Fernandes. Sie sind für jede fünfte Frau und jeden gottverdammten Mann. Könnt ihr mir erklären, für wen die Unschuldsvermutung gilt? Warum greift sie nur bei Tätern und niemals bei den Opfern? Warum könnt ihr euch nicht vorstellen, was Frauen nicht mehr überrascht, dass der beste Schutz vor Gewalt und vor Mord ein Single-Dasein ist? Wir wählen den Bären, weil das Worst-Case-Szenario nur der Tod ist und das längst nicht mehr das Schlimmste ist, was uns angetan werden kann. Und ich halte diese Scheiße schon lange nicht mehr aus. Ich bin zu wütend fürs Schweigen und zu müde fürs Reden. Also lege ich das Werkzeug in eure Faust. Geb euch Meißel und Brennsprit, geb euch Masken und Pflaster, geb euch Bücher und Banden, geb euch Lila und Lungen, geb euch Feuer und Stürme, geb euch 4B und Bestien, geb euch Hoffnung und Haltung, geb euch Klauen und Kraft. Ich baue uns Schreine und ich höre uns zu. Ich schmiede uns Texte, die Wahrheit erschaffen. Ich glaube den Opfern und ich schäme die Täter, die schweigenden Männer, die Bro-Code-Beschützer. Wir kennen das Drehbuch und zünden es an. Wir sehen die Wahrheit mit brennenden Augen durch Rauch und durch Tränen, durch Trauer und Wut. Wir werden nicht ruhen, bis Cassandra uns sagt, Schwestern, ich habe die Zukunft gesehen und alles wird gut. Merci.
2: Das ist der Text von der Jessica Brunner am feministischen Slam, der an der Musikfestwoche stattgefunden hat mit dem Titel Cassandra. Jetzt ist Zeit, würde ich mal sagen, für nach der, ich weiß nicht was nach der Adventsgeschichte und dem Text soll folgen, weil es ist wie so, wir haben Deluxe Queer Smutka, so as smutty as it can get during lunchtime und nachher halt ein mega heftigen und sehr poetischen Text. Es ist wie so ein bisschen, was soll man da drauf folgen lassen? Ich glaube, das Einzige, was mich da irgendwie rausholt, ist ein bisschen Punkrock mit einem alten Lied von der Woche, wo mich sehr überrascht hat, dass ich das in der Bibliothek von den Beiträgen, die alle gemacht hat, gefunden habe. Ich verrate noch nicht, was wir hören. Wir hören einfach mal rein.
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0: Ja, es geht Schlag auf Schlag weiter beim Lied von der Woche. Wir kommen nämlich bereits zu der zweiten Version. Und die zweite Version, die ist nämlich auch noch im gleichen Jahr rausgekommen wie das Original. Wie das Original von der Lana Del Rey, Summertime Sadness. Im gleichen Jahr hat die deutsche Band Die Nerven Sommerzeit Traurigkeit rausgegeben. Ursi, wie berührt dich

0: einfach eine 1:1 Übersetzung ins Deutsche vom Song «Summertime Sadness» von der Lana Del Rey. Aber trotzdem klingt er ja ein bisschen anders als der Song von der Lana Del Rey. Ursi, was ist da auffällig?
1: Ja, er ist ja deutlich kantiger, er ist so ein bisschen rockig. Ich würde es jetzt so... Sie beschreiben sich, oder sie werden da beschrieben auf ihrer wunderbaren Wikipedia-Seite, sie sind eine Rockband. Ich finde es jetzt nicht mega eine rockige Version, aber natürlich deutlich kantiger als jetzt das Original.
0: Vielleicht auch da so rockig, wie man halt kann sein, wenn man zwischen Betonblöcken
1: aufwacht. Wenn man aus Stuttgart kommt. Ich finde es wirklich schön, dass ich da jetzt einfach mega anti-Stuttgart bin. Ich bin noch nie jetzt Stuttgart gesehen. Ich weiß auch nicht, was ich gegen diese Stadt habe. Entschuldige mich bei allen, die aus Stuttgart kommen oder dort leben. Ich kann euch nicht erklären, woher die Antipathie kommt. Ja, es ist 1:1 übersetzt. Es funktioniert aber irgendwie erstaunlich gut, finde ich, mit dieser Art von Musik. Es ist eigentlich mehr sehr abgelöscht. Und ich finde, es funktioniert erstaunlich gut, die 1:1 Übersetzung, obwohl es sich halt nicht immer reimt und so.
0: Ich finde auch, es funktioniert sehr gut. Und ich finde, da haben wir natürlich auch einen spannenden Kniff eingebaut für euch, für unsere ZuhörerInnen, weil wir werden diese Woche nochmal ein Stück hören, wo auch eine Art Übersetzung ist vom Original, aber doch nicht ganz.
1: Da aber nicht Wort für Wort.
0: Nicht Wort für Wort, sich noch ein bisschen mehr Freiheiten rausgenommen hat. Also wir haben da mal einen sanften Einstieg geplant jetzt so für euch, aber Obacht, passt gut auf. Die Motive werden da nochmal vorkommen in dieser Woche. Ja, und bis dahin hören wir jetzt die erste Coverversion von dieser Woche, die, wie gesagt, auch 2012 veröffentlicht worden ist. Wir hören «Sommerzeit Traurigkeit» von einer Band, die aus Stuttgart kommt. Sie heissen «Die Nerven». Viel Spass!

0: Anyway, genau. Und ich würde sagen, bevor wir nochmal einen Beitrag hören von der Ali, dann wir ihre zuerst den Musikwunsch, den sie ins ins Gästebuch geschrieben hat, erfüllen. Sie hat sich nämlich Ali Vibes gewünscht. Das ist meine Band. Das ist ein bisschen lustig. Genau, weil wir haben einen Song, der heißt Go Get It With An Ocean View, und das ist ein Liebeslied für eine Freundinnenschaft oder für Freundinnenschaft im Allgemeinen. Und das passt so schön. Das ist ein wirklich sehr passender Wunsch. Darum überwinde ich jetzt den Cringe, mich selber im Radio zu spielen. Für dich. Und für jede Person, die Freude hat und eure Friends denkt bei dem Song. Viel Spass mit Croquette with an Ocean View. Falsch.
1: Konzert, Lesungen und Theater.
2: Und Film. Und Ausstellungen. Und Performatives.
0: Das gibt es dann am halben. Und jetzt gibt es zuerst einen Song. Der kommt davon, wenn man einen Song in Jingle-Ding programmiert. Selber die Schuld.

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Ich habe mich entschieden, etwas Riskantes zu machen. Als nächstes. Because YOLO. Ich spiele einen Song, den ich nicht kenne, einfach weil der Titel mich angesprochen hat. Der Titel von dem Song heisst Cringe But Free. Hoppalanda, da läuft etwas noch nicht. Warum ist das gegangen? Mal schauen, das ist jetzt sehr thematisch passend. Ich würde sagen, da lassen wir doch einfach kurz einen Jingle.

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0: Situationskomik von Be Cringe But Free Technik so nicht so smooth zu machen, ist wirklich unmatched. Ich würde sagen, darum lassen wir kein weiteres Lied aus den Tiefen vom Internet mehr, obwohl es eine sehr gute Auswahl war, muss ich sagen. Hat mich abgeholt. Stattdessen lassen wir Beiträge aus unserer Beitragsbibliothek. Alte Beiträge von der Alessandra Willi. und zwar, das ist gar nicht so alt, jetzt habe ich ein bisschen geschaut, das ist recht aktuell, das war von dem Jahr gewesen, nämlich. Die lieben Spirits, dort mal die Ursi, und alle haben eine Rubrik gemacht, Vinti unbezahlbar. Und ich finde, das kann man immer gut nochmal hören und brauchen, was es da so gibt für Angebote, die nicht kosten. Und darum lassen wir daraus nochmal einen Beitrag heute.
1: Wir kommen zu unserem vierten Gratis-Häppli, das wir euch mit möchten, auf den Weg geben für die warme Saison, für die warmen Zeiten hier in unserer Stadt in Vinti. Und wir haben noch etwas rausgesucht für euch, das ich finde, ist noch praktisch, wenn ihr in der Stadt wohnt und ihr wollt vielleicht nicht die riesengroßen Gümp machen, ihr wollt ein bisschen in der Nähe bleiben, ihr wollt vielleicht ein bisschen drin sein, ein bisschen an einem schattigen Ort, an einem Ort, wo es vielleicht auch noch ein paar Ventilatoren drin hat. Und das ist am nächsten Ort, wo wir euch präsentieren möchten, gut möglich, dass das so wird sein. Ihr müsst nämlich richtig Dös fahren. Und dann, Ursi, was finden wir dort?
2: Ja, an der Zürcherstrasse 206 findet ihr den Gratisladen. Der Gratisladen ist ein Projekt von ein paar Freundinnen, die den zusammen aufgezogen haben und ihn auch ehrenamtlich betreuen. Und ja, es ist ein Gratisladen. Man hört eigentlich schon im Namen, um was es geht. Man kann dort seine Sachen bringen. Das sind Kleider und Schuhe, die gut zu Weg sind. Bei beiden Kleider frisch gewaschen und auch die Schuhe. Super. Und man kann aber auch andere, kleinere Gegenstände bringen. Was sie nicht nehmen, sind Möbel, Bücher, DVDs, CDs oder andere Sachen. Einfach nichts Grosses, aber vor allem Kleider, Schuhe und kleine Sachen, wie so Necessaire oder so solche Sachen, kann man dort vorbeibringen. Und dann eben alle drei Wochen ist er offen, der Gratisladen. Und dann kann man dort nicht nur Sachen bringen, sondern man kann sich eben auch gratis mit neuen Sachen eindecken. Also der heutige Tipp ist quasi doppelt gratis im Sinne von es kostet keinen Eintritt und ihr könnt euch dort mit Kleider, Schuhe und anderen Sachen eindecken, ohne dass ihr etwas dafür müsst zahlen. Und vielleicht gehört ihr ja zu den Menschen, die schon lange hatten, sollt ihr Kleiderschaft ausmisten und dann könnt ihr es gerade verbinden mit auch noch gerade ein bisschen ballastlos werden. Wie ich gesagt habe, der Gratisladen hat nicht immer offen, eben weil es ist ein Projekt, das Leute ehrenamtlich machen und darum eben alle zwei oder drei Wochen, ich glaube es sind auch drei Wochen, es ist nicht immer ganz gleich, auf jeden Fall, das letzte Mal ist jetzt die vergangene Woche, hat er offen gehabt, nämlich am 27. Mai und das nächste Mal, da müsst ihr euch jetzt noch ein bisschen gedulden, wird er am Samstag, am 13. Mai, hat er wieder offen, vom 1 bis am 5 Uhr am Nachmittag. Wenn er offen hat, ist er so immer im Online-Kalender vom Gugu-Magazin ersichtlich. Also an dem Tag, wo es offen hat, steht es im Kalender. Oder sie haben ja ein Instagram vom Gratisladen, der heisst wirklich einfach Gratisladen. Und dort seht ihr jeweils auch, wenn das er offen hat und wenn es dir Sachen bringen und auch mitnehmen.
0: Ein exzellenter Tipp, auch jetzt gerade, wenn wir so ein bisschen Saisonwechsel haben und ja, vielleicht habt ihr gemerkt, ah, das eine Sommerkleid habe ich jetzt schon zwei Sommer nicht angehabt. Jemand anders wird es anlegen. Genau. Oder halt auch einfach etwas holen, wenn ihr merkt, oh, ich habe einen Longsleeve zu wenig. In Gratisladen. Jetzt ist es zeitlich so, dass wir doch noch so ein Lied aus dem Internet hören. Und ich muss sagen, meine Vorbereitung ist an dem Punkt vorbei. Und jetzt habe ich spontan müssen entscheiden, was es noch für ein Lied gibt, das ich alle möchte widmen. Und dann habe ich mich erinnert, dass es ein Lied gibt, das italienischer Rap ist, wo so ein mega krasser Banger ist. Da habe ich gedacht, ich glaube, alle haben Freude an dem. Oder alle Leute, die gerne Rap haben Freude an dem. Oder alle Leute, die gerne Italienisch haben. Und oder. Genau, darum lassen wir jetzt Bando von der Anna.

0: Okay, keine Ahnung, was da jetzt gerade passiert ist, aber sorry auf jeden Fall. Still learning a little bit. Aber zum Schluss von dem einen mit ein bisschen Chaos Energy, but much love, kommen wir noch zum Veranstaltungsfilter.
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0: Genau, heute an dem Dienstag läuft im Kino Cameo «A voix basse», also ein Film auf Französisch. Sonst passiert noch nichts so viel. Also man könnte auch einfach mal ans Fantosch gehen in Baden. Das ist nämlich jetzt vom 1. bis am 6. September. Oder auch sonst ein bisschen rumstrielen in der Stadt. Das war es eigentlich dann auch gewesen. Von dem Heinun. Danke vielmals fürs Zuhören und ich wünsche euch einen mega schönen Tag.

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1: Es ist 6 Uhr am Abend und das ist die Politur vom 1. September. Am Mikrofon ist der Domi und in der nächsten halben Stunde beschäftigen uns die folgenden Themen. Viele Schäden, hohe Kosten. Der Hagelsturm vom Freitag hinterlässt Spuren. Kein Kopftuch in Zürich. Der Kantonsrat verbietet Kopftücher in den Schulen. Und wohnen in Winterthur. Wir haben geredet mit der Dani von der IGBBSL. Der Hagelsturm vom Freitag beschäftigt Winterthur immer noch massiv. Wie der Tagesanzeiger heute berichtet, bildet sich beim Autohändler Hutter Dynamics in Oberwinterthur eine lange Warteschlange. Wer sein Auto begutachten will, muss 2 bis 3 Stunden einplanen. Dort markieren Fachleute jede Delle mit Neonstift und dokumentieren die Schäden für die Versicherungen. Rund 100 Fahrzeuge vom Betrieb selber, darunter auch Ersatz- und Vorführwagen, sind getroffen worden. Der Schaden dürfte in die Hunderttausende von Franken gehen. Keiner von den eingesetzten Hagelwarnsystemen hat rechtzeitig Alarm geschlagen, erzählt ein Geschäftsleitungsmitglied. Unter der Kundschaft mischen sich Erleichterung und Frust. Viele sind froh, nur mit einem Blechschaden davon zu sein, und andere ärgern sich über die lange Wartezeit. Auch die Garage Harlacher im Zürcher Unterland zählt fast 100 beschädigte Fahrzeuge. Der Gesamtschaden an Autos und Gebäuden wird auf 2 bis 3 Millionen Franken geschätzt. Bei rund 80% der betroffenen Autos dürfte es sich um Totalschaden handeln. Der Sturm hat natürlich nicht nur Autohäuser getroffen, auch zum Beispiel in der Landwirtschaft hat der Hagel grosse Schäden angerichtet, zum Beispiel bei den Ernten im Zürcher Unterland. Für den ganzen Kanton Zürich rechnet die kantonale Gebäudeversicherung inzwischen mit einer Gesamtschadensumme von rund 200 Millionen Franken. Der Zürcher Kantonsrat hat sich knapp für ein Kopftuchverbot an den Schulen ausgesprochen. Mit 87 zu 82 Stimmen sollen künftig weder Lehrerinnen noch Schülerinnen im Unterricht ein Kopftuch tragen dürfen. Für das Verbot haben gestimmt die SVP, die FDP und die EDU. Dagegen gestellt haben sich SP, Mitte und Alternative Linke. Bei den Grünen, bei der GLP und der EVP sind die Stimmen quer durch die Fraktionen gegangen. Vorausgegangen ist dem Ganzen eine dreistündige und, wie man hört, emotionale Debatte. Die BefürworterInnen haben argumentiert, das Kopftuch werde an den Mädchen und Frauen oft aufgezwungen und passe nicht zu einer religiös-neutralen Volksschule. Die FDP hat sich ein bisschen differenzierter gezeigt und hat kein pauschales Verbot wollen. Die Gegnerinnen haben der SVP vorgeworfen, damit gezielt muslimische Frauen und Mädchen ins Visier zu nehmen und ihnen die Fähigkeit absprechen, selber über ihre Kleidung zu entscheiden. Die Bildungsdirektorin Silvia Steiner hat im Namen der Regierung ein Gesetz unterstützt für Lehrpersonen, hat aber bei den Schülerinnen zur Zurückhaltung gemahnt. Sie will jetzt eine Vorlage ausarbeiten, die dann vor Gericht Bestand hat. Zürich reiht sich mit dem Ganzen ein in eine wachsende Zahl von Kantonen. Auch Aargau, St. Gallen, Bern, Schweiz und Genf kennen ähnliche Verbote, aber meistens nur für Lehrpersonen. Der Versicherungskonzern Swiss Life streicht bis Ende 2028 rund 600 Stellen, je zur Hälfte in der Schweiz und beim hauseigenen Vermögensverwalter vor allem im Ausland. Als Grund nennt das Unternehmen die fortschreitende Digitalisierung. Rund 100 Stellen sind laut Konzernchef bereits weggefallen, meistens über natürliche Fluktuation, und weitere 100 sollen bis Jahresende folgen. Insgesamt beschäftigt Swiss Life aktuell rund 11'000 Personen, 2'500 davon in der Schweiz. Bemerkenswert ist, der Stellenabbau erfolgt nicht aus einer Notlage heraus. Im ersten Halbjahr hat Swiss Life der Gewinn um 8% gesteigert auf 649 Millionen Franken. Am gleichen Tag hat der Konzern außerdem ein neues Aktienrückkaufprogramm über 250 Millionen Franken angekündigt. Für AnalystInnen eher eine Überraschung. Während also das Kapital, das die AktionärInnen zurückfließt, verlieren gleichzeitig hunderte Mitarbeitende ihre Stelle. Der Chef begründet es damit, wir schauen schon über das laufende Unternehmensprogramm raus und wollen die Effizienz weiter steigern. Der Fall zeigt einen branchenweiten Trend. Laut Versicherungsverband SVV arbeiten in der Schweiz rund 50'000 Menschen in der Privatversicherung. Fachleute rechnen mittelfristig mit einem spürbaren Stellenabbau in der ganzen Branche, unter anderem auch getrieben durch Digitalisierung, der Einsatz von KI und Fusionen, wie zum Beispiel die von Helvetia und der Baloise. Die Wirtschaftskommission vom Ständerat kommt an UBS entgegen. Die Grossbank soll ihre ausländischen Tochtergesellschaften künftig nur zur Hälfte mit hartem Eigenkapital müssen absichern. Für den Rest sollen günstigere, risikoreichere Anleihen genügen. Der Bundesrat hat eigentlich eine vollständige Unterlegung mit hartem Eigenkapital gefordert. Der Entscheid ist erst nach einem längeren Kampf gefallen. Die Finanzministerin Karin Keller-Sutter hat probiert, die Ständeräte in letzter Minute nochmal umzustimmen, aber vergeblich. Der Kommissionspräsident Erich Ettlin redet von einem Kompromiss, der sowohl den Finanzplatz als auch die Steuerzahlenden schütze. Ein Sieg für die UBS sei das nicht. Anders sieht das zum Beispiel die SP. Die Basler SP-Ständerätin Eva Herzog hält den Beschluss für ungenügend. Der behauptete Kapitalaufbau entspreche in Wahrheit fast am heutigen Zustand, sagt sie. Sollte die UBS jemals in Schieflage geraten, gäbe es keine andere Schweizer Grossbank mehr, die einspringen kann, und am Schluss würden die Kosten wieder an den Steuerzahlenden bleiben hängen. Die Reform geht auf Notrettung von der Credit Suisse durch UBS im Jahr 2023 zurück. Der Bund will verhindern, dass er ein weiteres Mal eine taumelnde Grossbank auffahren muss. Die UBS selber hat den ursprünglichen Bundesratsplan als extrem bezeichnet und bekämpft. Er hat sie nach eigenen Angaben rund 22 Milliarden Dollar gekostet. Als nächstes beratet der Ständerat das Geschäft in der Herbstsession und danach ist der deutlich bankenkritischere Nationalrat am Zug. Ein definitiver Entscheid wird erst nächstes Jahr erwartet.
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0: Schwerpunkt von der heutigen Sendung und der dreht sich einmal mehr um die Wohnsituation in Winterthur. Wir kennen es alle, es ist schwierig, Wohnungen zu finden, vor allem bezahlbare Wohnungen zu finden. Gleichzeitig gibt es lebendige Hausbesetzer-Szene, aber die steht jetzt vor einer grossen Herausforderung bzw. vor einer grossen Räumung. Ich rede natürlich vor Gysi. Und um die Gysi herum bzw. um die BewohnerInnen von den Stefanini-Häusern hat sich eine Interessensgemeinschaft gebildet, die sogenannte IGBBSL. Und wir haben Dani von dieser IGBBSL hier im Studio gehabt und mit ihr über die Wohnsituation in Winterthur geredet. Bei mir im Studio ist jetzt Dani von der Interessengemeinschaft der BewohnerInnen und BenutzerInnen von der Stefanini-Liegenschaften, kurz IGBBSL. Hallo Dani, freut mich sehr, bist du da?
1: Hoi, freut mich auch. Danke für die Einladung.
0: Gerne schön. Vielleicht zuerst für alle, die noch nichts davon gehört haben, was ist eigentlich die IGBBSL genau? Seit wann gibt es euch und wer macht bei euch mit?
1: Ja, die IGBBSL hat den besten, abgekürzten Namen von der Stadt, würde ich mal sagen. wir sind Selbstorganisation oder eine Plattform von Bewohnerinnen und Benutzerinnen von Stefanini-Liegenschaften, wie es der Name sagt. Also das heisst, wir haben das zusammen da als Bewohnerinnen von den Häusern, die als Stefanini-Häuser bekannt sind, wo mittlerweile der SKKG gehört, der Stiftung für Kunst, Kultur und Geschichte, und wo in Winterthur einen Ruf haben als schlecht unterhaltene und deswegen günstige Wohnungen. Und bis vor kurzem hat man auch diesen Häusern das noch gut angesehen, was ein Stefanini-Haus ist, ein sogenanntes und was nicht. Und 2014 ist ein Streit ausgebrochen, dann haben wir uns gegründet, also vor etwa 12 Jahren, ist ein Streit ausgebrochen zwischen den damaligen Stiftungsrat und Verwaltungsrat von dem Immobilienkonsortium, das Stefanini aufgebaut hat, und seinen Erben, Erbinnen. Und im Rahmen von dem Streit ist klar geworden, dass man dann eines Tages mal aus dieser grossen Menge von schlecht unterhaltenen Häusern mal sehr viel Geld wird können machen und dass das wahrscheinlich nicht im Interesse von der jetzigen Bewohner, damaligen Bewohnerinnen ist, was dann passieren wird. Und darum haben wir uns zusammen da. Und mitmachen können eigentlich alle. Also es ist auch nicht die Idee, dass wir uns nur um Stefanini-Häuser kümmern. Wir sind interessiert an der Wohnungsfrage ganz generell. Wir verfolgen die Wohnpolitik von der Stadt Winterthur und von den Immobilienfirmen ganz generell und möchten eigentlich Solidarität unter den Betroffenen von dieser Wohnkrise, die herrscht, aufbauen. Und das heisst, das machen bei uns sowohl Stefanini-Bewohnerinnen wie andere Vermieterinnen, aber auch Leute von selbstverwalteten Häusern mit. Und es können alle vorbeikommen. Wir treffen das einmal monatlich öffentlich im Bistro von der alten Kaserne, um die verschiedenen Themen zu besprechen und sich kennenzulernen und auszutauschen.
0: Ihr tut euch ja nicht nur treffen und austauschen, sondern ihr schreibt zum Teil auch Texte zu diesen Themen. Ihr betreibt auch eine Webseite, die sich übrigens sehr lohnt, mal anzuschauen. Unter anderem, weil es dort eine grosse Karte gibt, die zeigt, was eigentlich der Stefanini-Stiftung, der SKKG, wie du sie schon erwähnt hast, alles gehört in Winterthur. Und das ist schon sehr eindrücklich. Also ich nenne jetzt hier nur ganz kurz Zahlen. Über 270 Liegenschaften sind das. Das heisst insgesamt über 1700 Wohnungen und dazu kommen auch noch 55 unbebaute Grundstücke. Jetzt, wer das noch nicht gesehen hat, kannst du uns vielleicht kurz erklären, wie das so aussieht, wenn man sich das anschaut, was dieser Stiftung alles gehört. Und vielleicht kannst du auch ein bisschen darauf eingehen, was löst eigentlich so ein Ausmaß an Besitz und Macht von einer einzigen Stiftung in einer Stadt wie Winterthur aus?
1: Die Karte, die zeigt die verschiedenen Siedlungen, die der Stefanini gekauft hat und vor allem auch die Altstadt, wo doch ein beträchtlicher Teil der Altstadthäuser

0: durch ihn aufgekauft worden ist in Zeiten, wo das noch nicht so viel Wert hat und auch wirklich in einem miserablen Zustand war. Es zeigt vor allem die Stadt Winterthur, aber der Besitz geht über das raus. Er hat auch sehr viel in Wettigen und die Umgebung von Wettigen, wo auch halt eine industrialisierte Gegend war damals. Also dort hat er relativ viele Blöcke und auch in Schwamending und Zürich. Und aber auch an anderen Orten, in Chur und so weiter. Also Stefanini-Häuser hat es in der ganzen Schweiz oder mindestens in der Deutschschweiz, soweit wir wissen. Und wir haben auch versucht, alle Adressen, die wir kennen, abzubilden. Aber Winti ist wirklich so, es hat sehr grosse Siedlungen in Wülflingen und Oberi, sozusagen am Stadtrand. So tendenziell aus den 50er Jahren Blöcke, die ihm gehört haben. Und dann gibt es halt einen Haufen einzelne Häuser in der ganzen Stadt, auch sehr unterschiedliche Häuser und vor allem eben einen grossen Teil von der Steibengasse zum Beispiel, von der Neustadtgasse. Obergraben hat es mehrere, nein, Obertor meine ich. Ja, also es hat, und General-Gisons-Strasse, so die Umgebung, also in der Altstadt hat es relativ viel, wo ihm gehört. Gehört hat. So.
1: Jetzt ist ja der Bruno Stefanini eigentlich auch noch so ein eine schildernde Figur. Ist recht lustig. Ich habe vor ein paar Monaten auf SRF ein Doku über ihn gesehen. Und das war ganz interessant gewesen, weil natürlich, also ich meine, inzwischen auch so Sender wie der SRF lieben ja so Figuren. Und er ist in dieser Doku dann auch so ein bisschen dargestellt worden, als zwar ein bisschen so ein kleiner spezieller, ein kleiner schwieriger, aber doch insgesamt eigentlich ein liebenswürdiger Kunstsammler und ein ganz toller Typ, ein Pionier eigentlich auch so ein bisschen auf seinem Feld. Und da habe ich es eigentlich schön gefunden, dass der Artikel hat geschrieben im Widerspruch, ihr linke Theoriezeitschrift, wo dir das Thema ganz anders angeht. Der beschreibt dort eigentlich der Bruno Stefanini als einen, Zitat, rücksichtslosen Slumlord, der jahrzehntelang seine Liegenschaften nicht richtig unterhalten. Vielleicht magst du zu dem etwas genauer sagen, wie sieht eigentlich der Zustand von diesen Häusern heute aus und was fordert ihr konkret in diesem Bereich?
0: Ich möchte vielleicht noch etwas sagen zu den verschiedenen Wahrnehmungen zum Bruno Stefanini. Ich habe das Gefühl, Leute können ja auch sehr verschieden sein. Also sie können alle möglichen Seiten an sich haben. Und ich denke einfach, das Profitmodell von ihm war nicht so 0815 für einen Kapitalist, wie man sich das vorstellt. Also, erstens ist er nicht aus einer wohlhabenden Familie gekommen und hat einen Migrationshintergrund und ist aus einer Familie, die in der Arbeiterinnenbewegung unterwegs war und auch ein Sozialist. Also sein Vater war in der Kooperativa da gewesen, wo ihn, die italienische Migration sich mit einer sozialistischen Perspektive organisiert hat. Und in diesem Rahmen sind, glaube ich, also das ist auch nicht so genau beschrieben, weder im Film noch in den Büchern bisher, das Geld, das gebraucht wurde, um die Liegenschaften zu kaufen, ist zum Teil aus der Pensionskasse der Leute, wo dann investiert wurde. Also da gibt es auch sehr, von uns gesehen, auch widersprüchliche oder interessante oder was auch immer Aspekte, das ist gar keine Frage. Was aber dabei rausgekommen ist, dass am Schluss die Häuser eben damals modern gewesen sind und über die Jahrzehnte immer in einen schlechteren Zustand gekommen sind und in der Altstadt auch schon nicht modern gewesen sind, aber einfach praktisch, also eben, wenn man eine Dusche in der Küche hat oder halt im Keller unten und so weiter, der Standard in den meisten Stefanini-Häusern ist eher ein tiefer gewesen und deswegen haben sich die Leute leisten, die sich sonst nicht leisten können. Und das Verhältnis interessiert uns mehr als ob er jetzt wahnsinnig interessante Kunst gesammelt hat oder eine schillernde Figur war. Mhm. Sondern das Geld, das in die Kunst und in die Häuser gesteckt wurde, ist zuerst mal wahrscheinlich aus der Pensionskasse gekommen und nachher aber vor allem aus den Mieten der Leute, die für etwas gezahlt haben, was eigentlich nicht wert war, was sie zahlen. Und dort steckt die Kritik drin, auf alle Fälle. Und man hat immer müssen, über Jahrzehnte, hat man selber müssen schauen, was man macht. Also zum Beispiel, wenn man keine Heizung hat, man muss Elektroöfen heizen. Wenn man mit wenn man Dusche geleckt hat, hat man selber müssen eine Silikon Spritzen kaufen und so weiter. Also die Chance, dass etwas geflickt worden ist, ist eher gering gewesen und man hat dann nicht unbedingt mit der Verwaltung zu viel zu tun haben, sagen wir es mal so.
1: Jetzt werft ihr ja an Stiftung SKKG nicht nur mangelnden Unterhalt vor, sondern unter anderem auch Artwashing. Also das heisst, dass die Stiftung eigentlich Kunst- und Kulturförderung nutzt, um so ein bisschen abzulenken von der Verdrängung und von den Aufwertungsprozessen, die sie antreiben. Kannst du vielleicht kurz sagen, was mit dem Artwashing genau gemeint ist und an was dass ihr den Vorwurf auch festmacht?
0: Vielleicht noch zu der vorherigen Frage, ich bin gar noch nicht dazu gekommen.
1: Wegen, sorry.
0: Mach nicht. Was wir fordern konkret, oder?
1: Yeah.
0: Unsere Vorstellung ist es, dass die Millionen, die gemacht worden sind, also mit den Mieten, dass die auch in die Häuser sollen gesteckt werden und dass also die Idee, dass man, wenn man saniert, nachher die Mieten massiv auftut, dass man findet, das ist eigentlich in einer besseren Welt wäre das so nicht möglich, vor allem nicht, wenn man den Unterhalt während Jahrzehnten einfach ignoriert oder nicht gemacht hat und jetzt trotzdem die Kosten wieder auf Mieter überwälzt, die vorher schon schlechte Bedingungen hatten und die sich überhaupt können leisten können, nachher noch drin zu bleiben oder es überhaupt in Frage kommt, dass sie wieder zurückkehren oder drinnen bleiben. Dass die dann eigentlich den grossen Teil der Kosten müssen tragen, das halten wir für kritisierwürdig. Und wir würden fordern, dass man die wahnsinnigen Vermögen, die man da angehäuft hat in dieser Zeit, dass man die auch in die Häuser steckt, ohne dass man den Leuten die Mieten auftut. Oder mindestens nicht im Umfang, wie das bisher bei gewissen Häusern geschehen ist. Und es haben auch mehrere Leute schon müssen raus, weil Häuser abgerissen worden sind. Und die, also jetzt die Zypressenstrasse in Wülflingen, das ist eine von den Siedlungen, die am schlechtesten Zweck war. Und die sind überhaupt nicht vorgesehen, die Leute, die damals drin gewohnt haben, wieder zurückzukehren. Sondern da wird die Klientel vollständig ausgewechselt. Auch bei den Neubauten in Seen oder in Zürich, in Oerlikon. Also da wird auf einem anderen Niveau gebaut.
1: Ja, das wären jetzt genau die Verdrängungs- oder Aufwertungsprozesse, die ich in der Frage, die ich etwas schnell angestellt angesprochen habe. Aber jetzt in dem Fall zu dem, eben die Stiftung, die verdeckt eigentlich, oder probiert zumindest, die Prozesse ein bisschen zu verdecken mit, wie ihr sagt, Artwashing. Was heisst das genau?
0: Artwashing ist wie Greenwashing oder Pinkwashing, ist ein Begriff, der aus der Kritik, aus einer antikapitalistischen Kritik auch entstanden ist. Da gibt es vor allem Leute in Britain, die das fest geformt haben. Also Gebiete, wo Arbeiterinnen oder Unterklassengebiete sind, werden aufgewertet. Und dabei wird gleichzeitig aber auch ein künstlerischer Aspekt gefördert. Zum Teil von den Immobilienfirmen selber, zum Teil von der Stadt, um das zu begleiten. Es hat das Beispiel gegeben in London von einem grossen Sozialblock, wo geleert, wo also die Leute sind verdrängt und vertrieben worden und man hat dann dafür Künstlerinnen eingesetzt, um dort Ateliers zu haben bis zum Abriss. Und die Formen, da gibt es ganz verschiedene, oder? Also das kann eben sein, dass man Kunst am Bau macht oder Kunst vor dem Abriss, wie es jetzt beim Tegerlohweg zum Beispiel auch passiert ist in Winterthur, wo man eine Arbeiterinnen-Siedlung abgerissen hat, wo wahnsinnig viele Leute nachher auch nichts hatten am Tag vom Abriss und in Notunterkünfte müssen unterkommen und so weiter. Also recht skandalträchtig, aber in Winterthur werden so Sachen mega unter dem Deckel behalten. Und auch dort hat es eine Form von Kunst gegeben, wo ich glaube, dass die Künstlerinnen selber eine gute Motivation haben, um so etwas zu machen, aber es hat halt trotzdem auch immer den Beigeschmack von man gibt den Leuten noch ein Zuckerli oder man tut damit eigentlich darüber hinwegtäuschen, dass das ein Gewaltakt ist oder? Und eine soziale Umwälzung, die auf Kosten von denen, die eben irgendwie sich keine Kunst leisten können und so weiter passiert. Und SKKG ist gegründet worden von Stefanini. Von uns aus gesehen sind alle Stiftungen in der Tendenz zur Steuerhinterziehung oder Steueroptimierung. Die sind ein Vehikel für so etwas. Und da war bei der SKKG sicher nicht anders gewesen. Und die hat dann einfach den Kunstaspekt Wie soll ich sagen, also das war wichtig für die Stiftung. Sie hat bis vor kurzem übrigens auch einen Satz im Stiftungsreglement drin gehabt, dass man soll die abendländische Kultur fördern und hat eigentlich so einen sehr eher einen reaktionären Kunstsammelbegriff auch gehabt. Und jetzt mit der Modernisierung, die die SKG durchgemacht hat, haben sie ein Kulturkomitee gegründet, mit dem die Einnahmen von der Miete umverteilt werden. Sozusagen von unten nach unten, in dem, dass man sagt, man macht partizipative Projekte, wo alle sich melden können. Die Stadt gibt die Adressen raus von den Leuten, die dann können sozusagen das Komitee mitbestimmen und sagen, welche Kultur und Kunst und sonstige Projekte Geld bekommen von der SKKG. Und damit wird eigentlich suggeriert, dass wir alle etwas mitzureden hätten und dass das irgendwie sehr demokratisch ist, was da passiert und auch, dass es allen zu gut kommt, oder? Und das könnte sozusagen ein schöner Gedanke sein, aber am Endeffekt führt es dazu, dass in einer Stadt wie Winterthur, wo ein Finanzierungsproblem hat über die Jahrzehnte und eben auch eine lange Geschichte von Sparprogrammen und von Privatisierungen, wo auch die gesamte soziale Arbeit praktisch an die Christinnen ausgelagert wird und auch viel Staatsaufgaben, worüber man sich ja immer streiten kann, aber Staatsaufgaben einfach ausgelagert werden unter der Idee vom Spardruck. Und da passt halt so eine Stiftung dann wahnsinnig gut rein. Und es führt zu fast feudalen Verhältnis, nämlich dass die Leute, die abhängen, also einerseits viele Kulturschaffende leben auch oder haben gelebt, in Stefanini Wohnungen gewohnt und die sind wie doppelt abhängig, einerseits davon, dass die Miete tief bleibt und andererseits, dass man dann noch ein Batzen bekommt, um seine Arbeit zu machen. Und das ist ein Verhältnis, das Kritik schwierig macht und ein Abhängigkeitsverhältnis, wie man es sich eigentlich nicht wünschen kann und gleichzeitig eben sehr verbreitet ist. Und wir sind der Meinung, die Kunst wird dafür eingesetzt, um möglichst keine Kritik aufzuholen. Und es werden wahnsinnig viele Projekte finanziert und ja, ich denke, dass die Leute sich durch das auch einbinden lassen auf eine gewisse Art. Willentlich oder nicht. Mhm.
1: Ja, jetzt haben wir eigentlich, man kann sagen, jetzt so ein bisschen das Feld von den Problemen abgesteckt, die entstehen durch die Besitzverhältnisse im Fall Stefanini. Und jetzt würde ich aber gerne doch noch ein bisschen genauer auf das Verhältnis zwischen euch, also zwischen der IGBBSL und der SKKG schauen. Ihr selber beschreibt ja eigentlich die SKKG als eine eher konfrontative Eigentümerin. Und vielleicht kannst du ein bisschen beschreiben, was mit dem Mensch und vielleicht können wir das auch gerade mit Blick auf die Gysi machen, also auf das älteste besetzte Haus der Schweiz, wo eigentlich in den jetzigen Tagen von der Räumung bedroht ist.
0: Also konfrontativ im Zusammenhang mit der Gysi kann man das glaube ich schon so sagen. Bei allen anderen Projekten kann man aber auch sagen, dass sie wahnsinnig PR bezogen sind. Sie geben sehr viel Geld aus, um einen guten Ruf zu haben und gut dazustehen, sowohl kreativ wie inhaltlich. Also sie verändern ihre Homepage alle 3 Monate oder so und haben ein wahnsinniges, also ich glaube, ein wahnsinniges Budget für Beiträge, wo das alles sollen in einem guten Licht darstellen. Konfrontativ jetzt im Zusammenhang mit selbstverwalteten Häusern kann man sagen, dass es gibt die Häuservernetzung, die hat sich irgendwann 2020 oder so gegründet. Und das ist der Zusammenschluss von selbstverwalteten Häusern und Wagenplätzen. Mit denen arbeiten wir auch zusammen. Und die haben versucht, die Häuser, wie sie bisher selbstverwaltet waren, so zu erhalten und Verhandlungen aufzunehmen über die. Haben Vorschläge gemacht, wie man das könnte machen, dass die Häuser günstig bleiben für die Leute, die drin wohnen und trotzdem renoviert werden. Und das hat so durchzogene Ergebnisse gegeben. Also ein paar Leute haben ihre Häuser sozusagen können retten. meistens auf Kosten vom günstigen Wohnraum. Also ein Teil hat Mietverträge unterschrieben. Ein Haus hat einen Baurechtsvertrag unterschrieben. Und bei der Gysi, also der General Gysonstrasse 31, also das ist eines der ältesten Besetzerhäuser der Schweiz, dort hat es von Anfang an eigentlich null Verhandlungsinteresse gegeben von der SKKG. Also aus welchen Gründen auch immer, das ist nicht so ganz klar. Also wir gehen davon aus, dass es vor allem eine Frage ist, von wo, aus welchem Haus man wie viel Geld herausholen könnte. Und General Gysonstrasse ist relativ gross, sie ist in der Altstadt. Es ist sicher, wenn man das vermieten kann, ist es wahrscheinlich eines der lukrativeren selbstverwalteten Häuser, sagen wir es mal so. Und kommt dazu, dass sie wirklich eine Praxis jetzt durchgesetzt haben in den letzten 10 Jahren oder so, wo sie die Altstadt als ihren Kern von den Sanierungen gesehen haben. Und dort haben sie angefangen und dort hat es auch die krassesten, bisher bekannten Mietzinssprünge, also von einer Wohnung, die vorher 900 gekostet hat, auf 2,4, 2,5. Und insofern wäre das für Gysi wahrscheinlich auch vorgesehen, gehen wir davon aus.
1: Jetzt, wenn man schaut, was ihr so sagt oder auch schreibt, dann kritisiert ihr zwar einerseits die Rolle von SVP und von Immobilienlobby in städtischer Politik, aber ihr kritisiert eigentlich auch die SP-dominierte Stadtpolitik. Vielleicht magst du schnell ein paar Worte noch dazu sagen, wie ihr die Rolle von der etablierten Politik in dieser ganzen Wohnungsfrage einordnet.
0: Ja, also ich kann wenig Gutes dazu sagen, muss ich sagen.
1: Das denkt, ja.
0: Es ist leider so, dass die Wohnungsnot in der Stadt, egal welche Partei an der Macht ist, ein riesiges Problem ist, das von keiner Regierung ernsthaft angegangen wird, in unseren Augen. Also wir würden dazu tendieren, dass es einen sozialen Wohnungsbau braucht, wie es in anderen Städten, in anderen Ländern gibt, wo tatsächlich viel günstiger Wohnraum kann zur Verfügung stellen. Und das passiert in der Schweiz nicht oder vor allem auch in Winterthur auf keinen Fall. Eben Winterthur hat neben der Sozialpolitik auch ihre Wohnpolitik an die Patrons ausgelagert gehabt. Während der industriellen Zeit und nachdem das vorbei war, hat man einfach auch, also es gibt einen Standortwettbewerb in der Schweiz, eine neoliberale Politik, die sowohl schweizweit wie auch unter den einzelnen Kantonen und einzelnen Städten den Eindruck eigentlich eher entsteht, als ob man die günstige Wohnraum am liebsten los würde werden, damit man eben bessere Steuerzahlen haben kann. Das hat Winterthur unter der SP-Regierung so vorantreiben und das wird jetzt auch mit der FDP nicht anders sein. Und der letzte Stadtpräsident, der Künzle, der hat gesagt, wir brauchen keinen Sozialwohnungsbau oder mehr Genossenschaft oder irgendeine Form von zusätzlichem günstigen Wohnraum, weil wir haben ja die Stefanini-Wohnungen. Und ich finde, das sagt relativ viel aus. Ich bin schon dafür, dass es mehr Genossenschaftswohnungen gibt. Das ist so ein bisschen das Programm von der SP. Aber am Schluss langt das nicht und auch Genossenschaften sind eigentlich auf eine Art Klientelpolitik. Die Chance, dass dort tatsächlich viele Leute wohnen, die sehr wenig Geld haben, gerade wenn es Neubauten sind, sind auch die Neubauten von den Genossenschaften zu teuer für die Leute, die jetzt zum Beispiel aus der Stefanini-Wohnung fliegen.
1: Ja, dann schauen wir vielleicht doch zum Schluss noch auf positive Beispiele oder auf Bewegungen, wo man sich daran orientieren kann. Die nennen zum Beispiel als Vorbilder die Mailänder Comitati Abitanti oder auch die irische Mieterinnengewerkschaft K2. Vielleicht magst du schnell für die Leute, die es nicht kennen, erklären, was passiert dort eigentlich genau und was kann man von diesen beiden auch für Winterthur mitnehmen?
0: Also das sind zwei Basisorganisationen, wo, würde ich sagen, einen linken Hintergrund haben. Also einerseits die Wohnkrise als solches, als Phänomen aus der Stadt analysieren, aber auch klar auch die Eigentumsfrage stellen. Und ich glaube, das habe ich vorher vielleicht auch ein bisschen vergessen zu sagen. Also ich glaube, nicht nur braucht es einen sozialen Wohnungsbau, sondern eines der ganz grossen Probleme ist, dass dass der Boden Privateigentum ist und dass Leute können Profit damit machen können. Und damit ist eigentlich das Elend vorprogrammiert. Und das hat schon Engels gesagt im 19. Jahrhundert. Und das hat sich eigentlich nicht geändert, dass man eigentlich immer wieder auf Kosten von denen, die kein Besitz haben, sich bereichern. Und dass das eines der grossen Probleme ist. Und das wird nicht angegangen von keiner Partei, leider. Okay, und darum braucht es so Organisationen wie die beiden, die du jetzt gerade genannt hast. Das sind Basisorganisationen, wo die Leute sich als Betroffene selber organisieren. Wo in Italien geht es vor allem auch darum, sich gegen Zwangsräumungen zu wehren. Auch Italien hat, also gerade die grossen Städte, haben grosse Probleme und sehr schreckliche Zustände für Leute ohne Geld. Und es gibt massenhafte Zwangsräumungen, entweder weil Quartiere gentrifiziert werden oder aber auch einfach weil Leute ihre Mieten nicht zahlen können. Und da wehrt man sich dagegen in organisierter Form und das ist sehr eindrücklich, die Solidarität zu sehen. Weil, ja, also wenn einem das Letzte genommen wird, nämlich zu Hause, dann passiert etwas mit den Leuten. Und ich denke, in der Schweiz gibt es auch Ausweisungen, heisst das da, also Zwangsräumungen, aber die passieren im Versteckten und man redet eigentlich praktisch nicht darüber. Und es gibt auch kaum Leute, die sich nicht dafür schämen und darum überhaupt nicht sich dagegen wehren in irgendeiner Form. Und Catio ist auch ist eine Mieterinnen-Gewerkschaft, also die versuchen, die Leute selbst zu organisieren. Das heisst, dass sich die Betroffenen selber helfen können, lernen, wie es mit den rechtlichen Mitteln, die auch nicht viel sind, auch in Irland nicht, können für ihre eigenen Rechte einsetzen und sich gegenseitig unterstützen. Also auch eben Mobilisierungen gegen Zwangsräumungen, aber auch Mobilisierungen, wenn ein Haus verschimmelt ist und der Vermieter nichts macht und so weiter. Und ja, das sind eindrückliche Beispiele, weil sie sehr viele Leute mit sehr wenig Geld können organisieren, ohne dass es ein riesen Apparat gibt oder dass eine NGOisierung passiert ist bisher. Und ja, das ist schon etwas, was wir würden anstreben, auch weil wir der Meinung sind, dass die Leute ihre Situation nur selber können ändern können. Und am besten, dass wir alle zusammen das machen. Weil es sieht überhaupt nicht so aus, als ob die Wohnlage in dieser Stadt oder in der anderen Stadt besser werden in nächster Zeit. Und wenn man nichts dagegen unternimmt, dann früher hat man gesagt, man wird an den Stadtrand verdrängt, aber mittlerweile sind sogar die umliegenden Agglomerationen mit den Mietzinsen näher bei der Stadt und fragt man sich schon, woher man dann noch verdrängt werden am Schluss.
1: Absolut. Mir ist jetzt gerade vorher spontan, wo du doch noch die Eigentumsfrage gestellt hast, nochmal das Beispiel in Sinn gekommen von Deutsche Wohnen und Co. enteignen. Und das habe ich eigentlich auch sehr interessant gefunden, weil ja eigentlich dort, ich hatte die genauen Zahlen ja nicht im Kopf, aber eine grosse Mehrheit von Stadt Berlin hat dafür gestimmt, den grossen Konzern zu enteignen. Und was man ja jetzt erlebt, ist ja eigentlich, wie sich Politik komplett gegen das stellt. Oder? Also, wenn ich richtig im Kopf habe, hat man es einfach zuerst jahrelang überhaupt nicht umgesetzt, sich mit Hand und Fuß dagegen gewehrt. Und jetzt ist ja neuerdings, glaube ich, sogar auf Bundesebene der Vorschlag da, dass man die Enteignungen in diesem Wohnungsbereich einfach grundsätzlich verbieten würde. Also das hat mich dann gleich auch nochmal fasziniert, in einem negativen Sinn. Also wie du sagst, oder selbst wenn du Mehrheiten findest in einem städtischen Raum, wo sich für so eine Enteignung aussprechen, dann hast du dann eigentlich die Politik auch wieder gegen die, die zuerst mal noch irgendwie die auch wieder musst damit umschlagen. Also es ist eigentlich auch unglaublich frustrierend, oder?
0: Ein bisschen, ja. Aber wenn man Verhältnis anschaut von der Zusammensetzung von dem Parlament, also für Winti weiss ich es nicht, das wäre etwas, wäre toll, Journalistinnen würden das mal angehen und das genauer anschauen, aber für den Bund weiss man sehr genau, dass irgendwie, ich weiß auch nicht, 70 oder 80% irgendein Immobilien-Background haben und natürlich eben, ist ja klar, dass dort, wo das meiste Geld ist, ist dann nachher auch das Interesse daran, möglichst mitzureden oder Gesetzes Findung sozusagen und da, zu bestimmen, wie es dann am Schluss rauskommt, natürlich ist die gross und die Leute mit viel Kohle werden auch können die ganzen Parteien mitfinanzieren. Auch das wird nicht sehr klar offengelegt, aber ich glaube, für Zürich hat es so eine Recherche gegeben, die gezeigt hat, dass ein Deutscher, der Henning Kondle, einer der grössten Hauseigentümer ist in Zürich. Und der ist zum Beispiel der Haupt, einer von der Finanzierer von der AfD. Und ich glaube, es steckt schon, also, dass all die grossen Parteien sich überhaupt nicht an das Thema mit irgendeiner ernsthaften, nicht nur Geld von einem Topf in den anderen schieben und ein paar wenige Wohnungen bauen, das so mit der Ernsthaftigkeit dann würden, das annehmen, das hat, glaube ich, wahnsinnig viel mit Geld und mit Widerstand zu tun, wo völlig klar ist, wenn man durchkommen würde, dann wird es trotzdem nicht umgesetzt. Das ist auch klassisch für die Schweiz. Oder?
1: Jetzt haben wir es gleich nicht ganz geschafft, auf einer positiven Note zu enden. Ich bedanke mich trotzdem sehr, bis da gewesen. Merci vielmals, Dani.
0: Also, ich will doch noch etwas Positives sagen.
1: Ja, super. Ja.
0: Ich finde, ich muss ehrlich sagen, der Kampf um Gysi, da haben wir jetzt gar nicht so viel darüber geredet,
1: stimmt.
0: Aber ich muss sagen, der Widerstand gegen das, der hat sehr schöne und vielfältige Facetten gehabt bis jetzt und der inspiriert mich auch. Also zum Beispiel ist an der Musikfestwoche von vielen Bands solidarische Nachrichten gegeben worden und so oder auch einfach, also insgesamt, das ist, glaube ich, jetzt auch jede Woche gibt es Essen im Innenhof und so. Ich muss sagen, das inspiriert mich oder gibt mir auch Hoffnung, dass die Leute sich für das einsetzen, was ihnen wichtig ist. Und auch wenn man vielleicht nicht alles gönnt, gönnt man so kleine Sachen miteinander.
1: Das ist das Gespräch mit der Dani von IGBBSL und wie immer könnt ihr natürlich auch diesen Beitrag online nachhören.
2: 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Und
1: heute Abend um 8:30 im Kino Cameo der Film Ivans Kindheit. Ein Film vom Regisseur Andrei Tarkovsky über Russland während dem Zweiten Weltkrieg. Es ist ein Film über die Schrecken vom Krieg aus der Sicht von einem Kind. Skuku schreibt da dazu, er erzählt mit einfachen Mitteln in starken Schwarz-Weiß-Tableaus. In ihnen setzt er, also der Regisseur natürlich, düstere Kriegsbilder der fröhlichen Kindheit eines Jungen entgegen, die Sonne dem Regen, die Klarheit dem Nebel. Auf jeden Fall ein sehr sehenswerter Film. Wer aber lieber daheim bleibt, dem empfehlen wir weiterhin Radio Stadtfilter zu hören. Hier geht es jetzt zuerst weiter mit Musik. Agogo, dann am 7:30, Runde 6, Fußball, FC Stade Nyonnais gegen FC Winterthur. Am 9:30, dann Universal. Und am 11:30 in der Nacht die erste Wiederholung vor aktuelle Politur, am 2. eine Hörspielwiederholung und am 4. die zweite Wiederholung von aktueller Politur. Am 6. im Morgen begrüßt dich der Thomas mit dem Morgomat und wir hören uns wieder am 6. zur nächsten Politur. Bis dann, schönen Abend.
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0: Golf in der FC Winterthur.
1: Einen wunderschönen guten Abend und herzlich willkommen zu «Der Ball ist Rundfunk». Es ist die sechste Runde in der Challenge League und der FC Winterthur trifft heute Abend in wenigen Minuten um 7:30 in Nyon im Centre Sportif de Colovray auf der FC Stade Nyonnais. Für uns vor Ort ist der Roland Hofmann. Er kommentiert das Spiel, nennt uns also direkt mit live vor Ort für alle, die eben von daheim zuhören und vielleicht nicht die Reise an Genfersee hinten können auf sich nehmen. Der FC Winterthur trifft also heute schon wieder auf ein Team aus Waadt und das mal eben gegen Nyonnais. Das ist aktuell der Tabellenletzte. Und viel zu sagen gibt es noch, nämlich in 5 Minuten geht es hier auf dem Platz los. Darum, wir schalten Usi zum Roland. Er nimmt uns mit die nächsten 1,5 Stunden.
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3: Hoi, Toni, du, was kommt auf uns zu?
4: Bonsoir, Winterthur, et bonsoir à tous les amis de football. Herzlich willkommen, liebe Zuhörerinnen und Zuhörer von Radio Stadtfilter Winterthur. Ich begrüße Sie da ganz herzlich live aus dem Centre Sportif de Colovray in Nyon zu dem Meisterschaftsspiel zwischen Stade Nyonnais und dem FC Winterthur, wo heute Abend in der Challenge League ansteht. Ja, der FC Winterthur hat da vermeintlich eine ganz einfache Aufgabe, aber vermutlich ist sie am Schluss nicht ganz so einfach, weil die Umgebung, wo wir uns da befinden, ist tatsächlich nicht wahnsinnig viel mehr wie ein Gemeindesportplatz. Es ist auch mental eine wichtige Aufgabe, dass man sich auf das einlädt und versucht, möglichst positiv da mitzumachen. Ich hoffe, liebe Zuhörerinnen, liebe Zuhörer, Sie haben auch ein Gefühl, wie es da jetzt im Moment gerade abläuft im Stadion auf dem Sportplatz. Wir haben also das Ambi-Mikrofon eingeschaltet. Wenn Sie gar nichts hören auf dem Ambi-Mikrofon, dann hat das da damit zu tun, dass es einfach gar keine Leute im Stadion hat. Das ist annähernd null. Eine schöne Gruppe von Winterthur-Fans haben da den Weg an Genfersee auf Nyon mitgemacht. Aber die Gruppe ist viel grösser. Mit vielleicht 60, 70 Leuten, ist viel grösser als die Leute, die da die eigenen gelb-schwarzen Farben von Nyon unterstützen. Es ist total ruhig, es ist viel weniger dramatisch und von der Aussenstimmung her etwas ganz anderes. Jeder Zweitligamatch in Winterthur wird die Stimmung vermutlich grösser, aber es ist etwas, wo man sich muss darauf einlassen muss. Und jetzt unter den Klängen von Jump und Van Halen, da die beiden Mannschaften, die unter der Leitung von der Deborah Annex, die heute Abend den Match wird pfeifen, da auf das Feld kommen. Ja, der FC Winterthur mit folgender Aufstellung heute Abend im Goal mit dem Markus Kuster und dann in der Verteidigung von links nach rechts mit dem Diaby, mit dem Camara, mit dem Captain Arnold und auf der rechten Ausposition der Ottiger. Im Mittelfeld haben wir den Zuffi und den Gueni. Auf den 3er Mittelfeld Außenpositionen. Links ist der Maluwunu, rechts ist der Goliard und im Zentrum der Marquesano und Sturmspitze heute der Breine Beyer. Das heisst, unser Trainer Patrick Rahmen hat ein bisschen Veränderungen vorgenommen, hat zum Beispiel den Roman Buess da rausgenommen und für ihn eben den Maluwunu, der eigentlich gerade von Anfang an spielt und auch den Theo Goliard, der heute von Anfang an spielt. Das wären so ungefähr die Ausgangslagen bei Stade Nyonnais im Goal der Aubert, in der Verteidigung dann der Boulak, der Grognu, der Fankhauser und der Gashi. Dann haben sie ein 3er Mittelfeld mit dem Alili, im Zentrum mit dem Akichi und dann mit dem Ahuissi und mindestens da formell auf dem Matchblatt ein Dreiersturm mit dem Miguel im Zentrum, mit dem Reggio und auf der rechten Außenbahn der Lantini. Ja, Trainer bei Stade Nyonnais, ein altbekannter aus Winterthurer Sicht, Aurélien Miach, der ja in Winterthur lange Zeit Assistent war und auch da mitgeholfen hat in der Super League-Saison. Es hat da einige Veränderungen gegeben, auch zu der Aufstellung. Ich sehe zum Beispiel, dass der Roman Buess jetzt tatsächlich startet, obwohl da auf der Mannschaftsliste das nicht der Fall ist. Also es hat einige Veränderungen gegeben, Sachen, die irgendwie nicht so können sein. Also das heisst, der Brian Beyer fängt jetzt nicht an, dafür fängt jetzt trotzdem der Roman Buess an. Ja, wir werden sehen, dann am Schluss, was das alles bringt. Für die Winterthur wird es darum gehen, das umzusetzen, was da hinter dem Stadion Frauen beim Rugby gemacht haben. Sie sind mit voller Intensität am Trainieren gsi. Sehr beeindruckend, Rugby, Sportart, die sehr körperlich ist und hoch in mentale Anforderungen gestellt. Und das wird ja genau das sein, was der FC Winterthur heute Abend da muss auf den Rasen zaubern, soweit man da überhaupt von Rasen kann reden. Jetzt hat Deborah Annex den Match abpfiffen, aber die Winterthur sind zu früh über der Mittellinie gsi. Darum wird der Anstoß gerade nochmal wiederholt. Jetzt geht's los. Die Kamera geht mit einem weiten, langen Ball auf den Roman Buess und der legt gerade weiter. Und Goliard macht genug Druck, sodass die Winterthur gerade zu einem Einwurf kommt. Rund 6 Meter von der Eckfahne weg. Das macht der Ottiger mit einem langen Einwurf. Der Ball kommt lang ins Zentrum und die Kamera dort am Kopf und der Ottinger spielt sie nochmal flach hier und ein erster Befreiungsschlag von Stade Nyonnais, den die Winterthur aber mit dem Diaby gut könnte übernehmen und der Diaby spielt sie dann zurück auf den Kuster. Der steht weit vor dem eigenen 16er. Die Winterthur geht wieder mit dem nächsten Ball Richtung Spitze. Maluvunu und dann der Diaby mit dem Ball ins Zentrum und der Goliard läuft dort, allerdings gut verteidigt vom Fankhauser, der den Ball per Kopf zu seinem Goalie am Aubert kann zurückspielen. Dann Nyonnais, wo der Ball ganz langsam vorne runter treibt, an Kishi, der Captain von den Wattländern, wo richtig Zentrum durchläuft. Winterthur aber mit einer so einer Vorchecking-Formation mit Maluvunu, Marquesano, Buess und auch Goliard, so dass Nyonnais gar nicht über die Mittellinie kommt und offenbar auch kein riskanten Ball will spielen, so dass man dann allenfalls dann in einen Konter einlaufen. Der Frankhauser spielt sie wieder zurück und dann ist der Ball wieder ganz zurück beim Goalie Aubert. Das macht die Winterthur gut. Nyonnais hat es nicht geschafft, über die Mittellinie auszuspielen und hat eben vor allem auch nichts wollen riskieren, um einen langen Ball machen und den Ball dann verlieren. Der Gueni im Zentrum mit einem guten Ballgewinn. Der Goliard auf der rechten Seite und er lanciert den Ottiger. Der Ottiger kommt ins 16er, läuft ins Zentrum und dann der erste Ball und dann Offside, Goal für die Winterthur und es ist kein Offside, es ist der Maluvunu, der in der dritten Minute das Goal macht. Es schauen alle recht verdutzt, weil auf den ersten Augenblick sieht es für mich klar wie ein Offside aus, so wie der Ball vom Maluvunu kommt, aber Deborah Annex und auch ihre Assistent da auf der Linie von der Trainerbank hat sofort ins Richtung Zentrum gezeigt, also es sei ein Goal. Ja, interessant, was jetzt da passiert ist, aber das interessiert uns alles nicht. In der Challenge League gibt es ja kein VAR. Es gibt nichts, wo man jetzt irgendwie müsste nachschauen oder müsste korrigieren oder was auch immer ist. Es ist ganz einfach, der FC Winterthur führt. Nach der dritten Minute und dem Goal vom Elias Maluvunu mit 1-0. Ja, das ist genau das, was die Winterthurer gebraucht haben. Ein frühes Goal, wo wir hoffen, dass das eine gewisse Ruhe da ins Spiel von der Winterthurer bringt. Und der Roman Buess, der dann den Fankhauser wieder anläuft. Ja, das machen die Winterthurer gut. Außer beim Anspiel haben die Spieler von Nyonnais die Mittellinie noch gar nie selber überwunden. Das ist jetzt der Fall über die rechte Seite, der Alili. Aber er kann sie auch nicht nach vorne treiben, sondern er treibt sie zurück. Und sie suchen den Lücke, wobei die Winterthur jetzt ziemlich genau die Mittellinie mit dem Marquesano so ein erstes Bollwerk aufbaut. Und dann läuft der Roman Buess zu. Und dann ein weiter langer Ball auf die rechte Seite. Dort kann aber der Remo Arnold, der aus dem Zentrum raussticht, klären. Ja, die Winterthurer sind offensichtlich wach, bereit, sind rechtzeitig aus dem Bus ausgestiegen und haben das komplett im Griff, sowohl in der Offensive wie auch in der Defensive. Tja, so schnell kann es gehen. Das ist vermutlich das Beste, was man als Trainer der Mannschaft kann mitgeben kann. Einfach gerade schauen, dass man von Anfang an eine macht. Etwas, was im Spiel, wo wir letzte Woche oder wo wir am Freitag gesehen haben, ja, das war auch schon letzte Woche, aber am Freitag, vor wenigen Tagen gegen Stade Lausanne Uschi, ein anderer Waadtländer Verein, wo man irgendwie das Goal einfach nicht gemacht hat und ein Haufen Sachen passiert haben. Und jetzt ein grobes Foul und es gibt schon eine erste Verwarnung gegen den Innenverteidiger von Nyon, de Grenu. Noah Grenu. Ich hoffe, dass ich ihn mit meiner Französischkenntnis korrekt ausspreche. Wir haben da auch, das ist dann wieder typisch Challenge League, also keine Mannschaftsblätter bekommen, keine Aufstellung, nichts. Ich mache das da mehr oder weniger alles live online. Es ist, wenn man auch Stadion oder eben den Sportplatz anschaut, das ist nicht mehr das, wie wenn es in Bern im Wankdorf ein Spiel ist oder in Basel oder in St. Gallen oder so. Das ist es nicht. Jetzt haben wir ein Problem beim Linienrichter. Eine Sache gibt es. In der sechsten Spielminute ist das Fähnli vom Assistenten auf der anderen Seite offenbar kaputt gegangen und er hat ein neues Fähnli gebraucht. Auch das vielleicht dann eine Meldung wert. Aber das ist jetzt alles gut, das Fähnli. Hat er jetzt auf die Seite gelegt und hat ein neues bekommen und das ist offenbar einsatzfähig. Und das Spiel kann weitergehen mit einem Freistoß von Remo Arnold. Ziemlich genau die Mittellinie. Er macht das kurz und macht jetzt einen weiter langen Ball. Und der Ottiger kommt wieder von rechts rein. Der Ball kommt eine Spur zu weit. Am Ottiger gelingt es dann nicht mehr, den Ball ins Zentrum zu bringen. Und der Ball geht dann in behind. Drum Abstoß beim Goal von Nyon. Sie spielen das kurz und dann ist der Roman Buess wieder kräftig am Vorchecken und der Ball ist dann auch für Nyon gerade wieder verloren. Da kann der Marquesano den Ball wunderbar übernehmen und zwar gerade am rechten 16er-Ecke. Er läuft der Linie entlang, der Zuffi kann aber irgendwie nicht richtig abschliessen. Der Maluvunu, der in 16er reinläuft und dann aber dort gut abdeckt wird vom Verteidiger von Lyon, vom Bulak. Aber der kommt nicht weit, Winterthur bereits wieder mit der nächsten Aktion. Maluvunu, Zuffi, der Zuffi entscheidet sich jetzt aber für den Sicherball rückwärts. Arnold, der ist genau auf dem Mittelpunkt, hat es jetzt auf rechts verleiht. Ottiger, wow, wunderschöner Pass, Ottiger auf rechts. Und dann ein Foul, wo Tibrane aber nicht als Foul taxiert, aber jetzt in der nächsten Aktion ein Foul vom Ottiger. Ganz unten am Eckfähnli. Das heisst, es gibt einen Entlastungsfreistoß für Nyon. Ja, 8 Minuten gespielt im Centre Sportif de Colovray zwischen Stade Nyonnais und dem FC Winterthur. Steht seit der 3. Minute 1-0 für den FCW und dem Goal vom Maluvunu. Die Winterthurer da so ähnlich wie im Match total überlegen und sind da bisher nie, auch noch ansatzweise, in Gefahr geraten. Und auch jetzt wieder, die Winterthurer wieder in Form von Gueni, gerade wieder mit einem Ballgewinn. Und der Zuffi läuft an der linken Seite entlang, nimmt dann den Maluuno mit. Die Winterthurer sichtlich um schöne Ballstaffetten bemüht und um gute Ballkontrolle, ohne dass man dann da irgendwie Gefahr läuft, einen Ball zu verlieren und in den Gegenstoß jetzt laufen. Das ist alles ganz sicher. Wunderbarer Seitenwechsel, hervorragender Seitenwechsel von Remo Arnold. Dort ist der Diaby auf der linken Angriffsseite gut. Der Ball kommt ins Zentrum und dort kann aber leider kein Winterthurer verwerten. Der Ball ist dann vielleicht nicht ganz präzise gewesen, aber der Seitenwechsel von Remo Arnold von so einer halbrechter Position ganz links raus war ein Augenweih auf den Diaby. Und dann auch eigentlich die Eingabe vom Diaby ins Zentrum auch gut, aber dann ein bisschen wenig Durchschlagskraft bei den Stürmern vom FC Winterthur. Jetzt ein langer Ball von Nyon. Dort ist der Ball aber auf der halblinken Seite zu lang, sodass der Kusti gut rauskommt und der kann aufnehmen ohne Problem. Und jetzt, wenn die Winterthurer Fans nicht singen, ist es ganz ruhig hier im Stadion. Das hat damit zu tun, dass es eben so gut wie keine Zuschauer hat. Ein paar auf der Haupttribüne, in der Gegentribüne hat es außer den Winterthurer Fans praktisch niemand. Jetzt wieder ein langer Ball auf den Kuster, den kann er aber problemlos aufnehmen und er spielt sich auch wieder hinten raus auf der Kamera und der Zuffi mit einem langen Ball links der Linien entlang auf den Maluuno. Der Maluuno gegen seinen Gegenspieler setzt durch und dann im Zentrum spielt er sie leider in Rücken, dort wo kein Winterthurer steht. Roman Buss wäre eigentlich in Position gelaufen. Da hätte man vielleicht eine Spur mehr aus dieser hervorragenden Aktion können machen. Aber was gut war, ist, wie der Maluuno dort seinen Gegenspieler, den Grunju, abgeschüttet hat und in 16er hat können eindringen. Allerdings eben leider dann der letzte tödliche Abschlusspass, vielleicht eine Spur zu ungenau, ein bisschen dann in den Rücken und, oder die Stürmer sind eben zu schnell aufgeschlossen gewesen, darum keine Gefahr dann für das Goal von Nyon. Der Grunju wieder mit einem Seitenwechsel auf links, das unterbindet die Diaby sofort. Winterthurer mit hervorragendem Ballgewinn, auch gerade jetzt wieder. Und ein Tänzler dort Linien entlang der Suleiman Diaby. Und die Winterthurer da in aller Ruhe spielen sie da sich den Ball hin und her und suchen eigentlich eine Lücke. Jetzt das mal der Kusti mit einem langen Ball. Hervorragend gemacht vom Roman Buss, quasi in Lauf gespielt vom Maluuno und jetzt auch wieder Buss auf Maluuno, aber das Mal steht der Maluuno offside und jetzt hat da tatsächlich Deborah Annex das Offside gegeben, das war der Maluuno, so eine Art wie eine Wait and See Aktion gsi, wobei es gibt ja gar keinen VAR da, kannst ja eigentlich pfeifen, wenn der Linienrichter hebt, aber ja, es spielt ja insofern keinen Rugel und wir sind uns nach wie vor auch nicht sicher, eben beim ersten Goal, ob dort der Maluuno nicht wirklich irgendwie im Offside steht, so weit vorne, aber ja, egal, das interessiert uns eigentlich nicht, wichtig ist ja nur eins, der FC Winterthur führt da am Genfersee gegen Nyon mit 1-0 seit der dritten Minute und dem Goal vom Elias Maluuno. Oh, der Buss, ein Steckpass auf den Marquesano, klingt nicht ganz, aber wieder eine super Idee von der Winterthur. Ja, was man kann sagen, ist jetzt, wo die Winterthur quasi wie so richtig angekommen sind mal im Spiel, dass sie da richtig vor Spielfreude eigentlich da sich auszeichnet. Das sieht eigentlich alles sehr gut aus und sie haben ganz gute Chancen, immer wieder zum Erhöhen. Und ja, man muss die Brille ein bisschen putzen, oder? Man glaubt eigentlich gar nicht, dass da der FC Winterthur spielt, aber er spielt. Und Wer auch total begeistert ist, ist da der Medienchef vom FCW, Andreas Mösli, der da in seinen Laptop einhackt und kaum seine Augen traut, wie gut dass die Winterthur parat sind und sich auf die schwierige Ausgangslage eben eingeladen haben und gesagt haben, doch, wir nehmen das jetzt entgegen und versuchen, da möglichst gut daraus zu machen. Es ist so ein bisschen ähnlich wie gegen Wiel. Sobald einem ein frühes Goal natürlich gelingt, ist dann irgendwie alles ein bisschen einfacher. Jetzt Nyon übers Zentrum, der Gueni muss sich dort wehren. Ein guter Rush ist das vom Reggio. Und jetzt Nyon mit dem nächsten Angriff über rechts, Diaby. Dort gegen den Miguel und dann die Winterthurer, die erklären, der Camara, der einen Abschluss im 16er aus so rechts außerhalb vom 5 Meter rum gut kann abdecken kann. Das wäre jetzt für einen ersten Augenblick so ein bisschen etwas wie Gefahr gewesen im 16er von FCW. Ja, Nyon hat jetzt plötzlich angefangen mitspielen, hat man den Eindruck. Und dann, ein direktes Durchspiel von Gueni auf den Goliar, der aber nicht klappt. Und dann ein furchtbarer Fehlpass von Nyon. Und dann Maluvunu kommt über die halblinke Position, läuft Richtung 16er-Eck. Er dringt in 16er rein, hat aber dort leider einen Gegenspieler vor sich. Darum auf den Zuffi und der Zuffi kehrt sie auf die ganz linke Seite. Der Ottiger kann den Ball zwar noch oben runter, aber kann irgendwie nicht richtig kontrollieren. Aber immerhin kann genug machen, damit er einen Einwurf überkommt. Der Einwurf ist etwa 7 Meter von der Grundlinie weg. Und ein Einwurf beim Ottiger auf der rechten Seite ist ja immer eine gute Sache, weil er sehr weit einwirft. Das macht er auch jetzt. Einen langen Einwurf, der kommt bis an die Ecke und der Goalie muss rausfusten und hat offenbar die Kamera dort am Kopf, am Hinterkopf getroffen. Die Kamera sitzt leicht benommen in 5 Meter rum, steht aber wieder auf seinen Füßen. Ist nichts Schlimmes passiert. Nochmal ein Einwurf für den Ottiger. Jetzt ist es aber weiter weg, etwa gut 20 Meter von der Grundlinie weg, immer noch auf der rechten Seite. Aber er wird trotz allem weit einwerfen, das macht er. Wow, extrem weit und dann aber mit vereinten Kräften können dort die Spieler von Nyon das klären. Und jetzt könnte es gefährlich werden. Ein schneller Gegenstoß über links. Der Gueni, aber Gueni zusammen mit dem Ottiger bereinigen die. Das schafft beide gut nach hinten, so dass es im Ansatz zwar gefährlich ausgesehen hat, aber dann eigentlich völlig chancenlos war für Nyon zum Goal kommen. Dort war der Reggio viel zu gut abgedeckt gewesen. Aber jetzt seit ein paar Minuten Nyon ein bisschen besser im Spiel, gut durchgespielt, jetzt über die linke Seite ein Doppelpass. Das kommt ins Zentrum und dann müsste das eigentlich 1-1 sein. Ein Abschluss von Nyon nach einer guten Eingabe von der linken Seite von Lantini dort im Zentrum. Ich schaue, wer das war. Ah, das war der Alili. Der kommt etwa von 12-13 Metern relativ zentral frei zum Abschluss und hat am Schluss eigentlich das Goal offen. Das muss eigentlich ein Unentschieden sein. Oder der Ausgleich da für Nyon. Da zeigen die Winterthur zum ersten Mal in der Defensive so gewisse Lücken. Eben Nyon seit ein paar Minuten irgendwie wie wach und in diesem Spiel ankommt. Auch jetzt wieder mit viel Power laufen sie da durchs Zentrum durch. Jetzt haben sie wieder auf die linke Seite versetzt. Der Ottiger hat Mühe dort gegen den Lontini, aber mit vereinten Kräften kann die Winterthur dann das wieder klären. Ja, irgendwie so ist vielleicht zu viel gesagt, wenn man sagt, die Winterthur hat jetzt einen Bruch im Spiel, das ist es nicht, aber Nyon plötzlich sehr viel selbstbewusster und machen da auch mit, spielen auch mit und lassen sich von der Winterthur nicht in die Defensive drängen und versuchen auch selber gute Offensivaktionen zu machen und haben eben vorher in der 17. Minute wirklich eine ganz reelle Ausgleichschance gehabt. Normalerweise, ein guter Stürmer macht das und versenkt sie dort relativ locker eigentlich. Ja, der Arnold in der Mitte mit einem Ballgewinn und dann ein guter Ball, ein hervorragender Ball auf die linke Außenposition. Und dort kann aber der Süleyman Diaby gut klären auf seiner linken defensiven Position oder eben auf der rechten Angriffsposition von Nyon gegen den Miguel. Ja, die Winterthur haben jetzt in dieser Phase auch nicht so richtige Zweikämpfe. Ihre Defensivblock steht da viel weiter, also deutlich hinter der Mittellinie, nicht wie vorher deutlich vor der Mittellinie. Das gefällt auch Patrick Rahmen nicht so ganz und greift von außen ein. Und er sagt, sie stehen ein bisschen höher. Und jetzt wieder schöne Angriffsauslösung von der Winterthur. Allerdings dann wieder ein Fehlpass ins Zentrum rein, wo der Schiri noch weiter laufen lässt, weil es ein Vorteil war. Genau. Und jetzt kann man das auch nochmal zusammenfassen. Debro Anex hat dann da nach dem Foul von Marquesano ihm eine gelbe Karte gezeigt. Das war der Marquesano, wo dort im Zentrum nach einem Fehlpass hat müssen ein Foul machen gegen den Alili. Allerdings hat er dann am Schluss dann, hat er nichts dabei rausgeschaut. Aber Nyon eindeutig besser im Spiel. Und dann der Goliard mit einem starken Zweikampfverhalten gegen den Gashi. Da wird richtig geschafft. Aber viel mehr Ballbesitz jetzt in dieser Phase für Nyon. Und dann im Zentrum läuft dort der Captain Akichi genau durch und Winterthur wieder mit vereinten Kräften. Können Sie das klären? Aber dann auch wieder da so eine Unpräzisheit. Es klingt dann jetzt nicht mehr viel. Und über rechts. Und das könnte vielleicht sogar einen Doppelpass geben. Ja, Nyon jetzt wieder mit einem guten Ball. Und der Rebound ist wieder bei Nyon. Und Winterthur bringt jetzt den Ball nicht richtig weg. Der ist wieder verleiht auf die rechte Position. Dort muss der Diaby sich konzentrieren. Der Stürmer geht ins Zentrum. Und dann ist es 1-1. Der Ball ist abgelenkt. Wer ist es gewesen? So wie es aussieht, der Miguel, würde ich sagen. Der Ball ist abgelenkt gewesen und trifft den Kuster irgendwie im kurzen Ecke, hat da keine Chance, aber man muss ehrlich gesagt sagen, es hat sich wie so ein bisschen abzeichnet. Die Winterthur haben den Faden vom Spiel so wie ein bisschen verloren, haben vielleicht auch ein bisschen weniger gemacht und prompt kassieren sie da das 1-1 gegen Stade Nyonnais in der 21. Minute. Wir hören noch genau, wer es war.
0: Es ist ein Goal für das Stadionet, markiert par le numéro 6.
4: Ah, 6.
0: Aouissou Fabulous.
4: Der 6, Aouissou, ist das gewesen. Ja, jetzt müssen die Winterthur wieder mehr machen. Ticker, also 1-1. Da zwischen Nyonnais und im FCW. Ja, es ist ein blödes Goal, das die Winterthur überkommt. Irgendwie so wie am Schluss abgelenkt oder irgendwie einfach blöd verwutscht. Aber am Schluss als Goalschütz dann der Aouissou angegeben. Oh, ganz ein schlechter Pass da vom Ottiger. Und dann der zweite ist auch ganz schlecht ins Zentrum. Und dann wieder ein Abschluss zum Glück. Dort hat der Nyon-Spieler der Regio viel zu früh abschliessen, hätte problemlos noch aufs Goal zulaufen können. Aber jetzt gerade zweimal hintereinander ein absoluter Spitalpass vom Severin Ottiger, wo er völlig unbedrängt den Ball direkt in die Füße von einem schwarz-gelben spielt. Ja, man kann es so sagen, wir sind jetzt so ungefähr in der Mitte von der ersten Halbzeit. Die Winterthur haben das Spiel ein bisschen aus der Hand, kann man ja nicht sagen im Fußball, aber sie haben das Spiel ein bisschen aus den Füßen gegeben, weil sie möglicherweise da eben das zweite Goal nicht gemacht haben und dann am Schluss einfach irgendwie zu wenig präzise sind. Jetzt kommt es zu einem Fehlfreistoss zugunsten vom FC Winterthur, und zwar ist das Verlängerung, plus minus in der Verlängerung von der 5-Meter-Linie, aus der Angreifersicht, die Verlängerung von der 5-Meter-Linie ins Feld raus, vor dem 16er, auf der rechten 5-Meter-Linie, wenn man die verlängert, ist es dort der Ball, der gesetzt worden ist. Es hat da keine Rasenmäherbahnen, wie Toni Gassmann damals sagte. Darum ist das Abschätzen von der Distanz ein bisschen schwieriger. Ich schätze mal 22 Meter, was das etwa sein sollte. Und der Ball gesetzt hat sich einerseits der Goliard, der könnte mit links. Und der Zuffi steht aber auch dort, das wird er aber nicht machen. Der Goliard wird versuchen direkt zu schiessen. Der Goliard schiesst direkt und der Goalie Aubert pariert so, dass der Ball da nicht ins Goal eingehen kann. Die Winterthur geht mit dem nächsten Einwurf. Der Gueni tritt den Ball vor sich hin. Und dann der Ottiger wieder auf der rechten Aussenbahn, bringt aber den Ball wieder nicht ins Zentrum. Und dann der Gueni mit einem Foul. Zumindest sieht das Deborah Annex so. Wobei, das kann man durchaus auch so sehen. Er stößt den Regio ziemlich klar in den Rücken. Darum ein Foulfreistoß aus der eigenen Hälfte von Nyon raus. Und dann ist das gerade gemacht. Der Gaschi auf den Fankhauser. Und der dann auf den Akitschi und dann wieder zurück. Winterthur laufen hoch an, jetzt wieder viel höher wie vorher, haben den Ball auch gerade sofort. Der Bus kann den Ball gut übernehmen und dann wieder ein klares Foul, aber jetzt viel weiter von der 16er Linie weg. Ja, das ist an 30 Meter vermutlich. Es ist vermutlich für eine weite Distanz. Jetzt können wir dann abschätzen, es steht Mauer. Das sind einmal 20, ja, das sind 29, ja, 29, knapp 30 Meter. Und der Marquesano und der Remo Arnold diskutieren jetzt mit der Schiedsrichterin und sagen, sie soll doch bitte die Distanz abmessen, weil der Marquesano sagt, die Distanz ist viel zu kurz. Und wieso sie es jetzt nicht abmisst, ist mir ehrlich gesagt auch nicht so klar. Mit dunkler Distanz auch sehr kurz. Und tatsächlich, der Marquesano hat sie ja direkt in die Mauer rein. Hat keine Chance gehabt, um den Ball überzusetzen. Dann wieder einen schönen Seitenwechsel vom Remo Arnold ins Zentrum rein. Und dann gibt es einen Eckball für den FCW von der linken Seite. Ja, jetzt ist noch einmal korrigiert worden. Das Goal von Nyonä, mindestens jetzt da mit dem Ticker von Miguel. Das hätte ich aber eigentlich auch so gesehen. Genau so. Jetzt Eckball von links. Die Winterthur bildet wieder so eine Traube vor dem Goalie Aubert im 5-Meter-Raum. Ganz ein Haufen Leute. Der Diaby steht 25 Meter von der Grundlinie von Nyon weg. Ist der allerletzte Mann neben dem Goalie Kuster. Der Ball kommt hoch und weit rein. Und der Aubert muss mit dem Fuß raus klären. Und Nyon spielt den Ball lang und weit weiter. Und Diaby nimmt dann da den Kuster mit. Und Winterthur versucht raus zu spielen. Und das klingt am Goliar einigermaßen gut. Und dann gibt es einen Einwurf für den Marquesano. Und der Marquesano nimmt gerade den Roman Buss mit ins Zentrum. und dann läuft dort der Nyon-Spieler, das ist der Captain Okidji, direkt am Roman Buss hinten in den Rücken. Der Freistoß ist außerhalb vom 16er auf der rechten Seite und zwar auf der äußeren Verlängerung von der 5-Meter-Linie, ziemlich genau etwa einen Meter außerhalb von der 16er-Begrenzung und etwa 5 Meter von der Grundlinie weg. Also so ein bisschen ähnlich wie, ein, wie eine kurze Ecke im Landhockey. Dort hat sich der Zuffi den Ball gesetzt und Nyon bildet zweimal Mur. 29. Spielminute. Zuffi hat sich den Ball gesetzt. Was macht der Zuffi? Der Zuffi hart und der Goliar mit einem Nachabschluss, aber der geht dann weit am Goal vorbei. Ja, der Zuffi hat sie direkt aufs Goal gezogen und hat, wollte aus dieser Position direkt versenken. Das ist nicht gelungen, aber immerhin der Abschluss dann vom Goliar zwar weit am Goal vorbei, aber wir können einen Gegenstoß für Nyon verhindern. Und dann die Winterthur wieder mit einem Ballgewinn. Und dann der Rebound ist beim Marquesano. Und der versucht zwar den Zuffi mitzunehmen, aber das klingt nicht gut. Ja, und jetzt gut, der Akichi im Zentrum, der nimmt seine Kolleginnen und Kollegen immer gut mit, seine Kollegen natürlich jetzt in diesem Spiel. Und jetzt ein guter Angriff wieder über links und einen hohen, weiten Ball. Aber der kommt viel zu weit und darum gibt es einen Abstoß. Beim Custer, die ab von Lantini, der über die linke Seite angegriffen hat, aber der Ball sich nochmal müssen umlegen, weil er offenbar mit dem rechten Fuß besser kann spielen kann wie mit dem linken. Und dann der Arnold, der mit den Tücken von dem Rasen da zu kämpfen hat, der Ball, der tut genau dort aufspringen, wo er will spielen und dann am Schluss ganz knapp bringt er noch weg. Einwurf für die Winterthur. Ottinger aus der eigenen Hälfte raus. Und dann der Buss. Und jetzt wäre gut, wenn die Winterthur einen Seitenwechsel machen. Das machen sie auch. Dort hat nämlich der Suleiman Diaby viel Platz. Er verzögert aber das Spiel ein bisschen. Und jetzt fehlt es wieder ein bisschen am Tempo von der Winterthur, wo nicht so straightforward den Angriff suchen auf das Goal und darum dass dann amix schwierig wird, aber immerhin stehen sie jetzt eigentlich kämpfen ist gut. Jetzt super Grätschen von Guene im Zentrum und wo spielt er sie durch? Er läuft jetzt einfach mal weiter ins Zentrum, der Goliar und der Guene läuft nicht in 16, sondern raus und der Goliar, der kommt aber dort nicht an seinem Gegenspieler vorbei, der Gashi spießt den Ball noch weg, darum gibt es Einwurf. Auch das mal wieder von der rechten Seite und auch das wird der Ottinger machen. Und er wird dann weit einwerfen. Ganz weit und dann Kopfballverlängerung auf Marquesano hinein. Marquesano kann den Rebound noch nehmen und überlässt dem Suleiman Diaby. Der wird den Einwurf machen. 14 Meter von der Grundlinie weg auf der linken Seite. Allerdings wird er nicht so weit einwerfen können, wie das er in Ottinger. So macht es kurz auf der Kamera. Und dann sind dort aber die Nyonäs-Spieler schon wieder wie Bienen da rundherum, so gelb-schwarz. So dass die Winterthur eigentlich nicht in 16er kommen. Und müssen da so viele Lücken schliessen. Und dann am Schluss haben sie da ein bisschen Mühe, um den nächsten Angriff zu kreieren. Es gibt dann da Einwurf auf Höhe vom 16er für Nyon auf der rechten Seite. Aus der eigenen Hälfte raus. Der Einwurf erfolgt richtig Mittellinie. Kamara mit dem Kopf. Und der Guene auch. Die Winterthur wieder im Ballbesitz. Maluwunu über links. Und der Maluwunu läuft einfach durch. Allerdings ist der Ball dann so aufgespickt, dass er von ihm vom Knie dann in Behind rollt. Ja, 33. Minute da im Centre Sportif de Colovret zwischen dem FC Stade Nyonnais und dem FC Winterthur steht es 1-1. Die Winterthur haben eigentlich weit mehr vom Spiel, aber sie haben einmal für ein paar Minuten ein bisschen den Faden verloren und haben darum dann mehr oder weniger auch zu Recht das Gegengoal bekommen. Müssen jetzt schauen, dass sie da nicht im Laufen unten einen Bau gewinnen vom Goliar, den wir auch noch allenfalls als Foul sehen können. Und der Goliar, der gewinnt zwar den Zweikampf dort gegen den Fankhauser, aber der Ball geht dann am Schluss vor seinem Scheibein in behind. Ja, also ein bisschen Fußball spielen kann ich ja auch. Man sieht etwa die, dass sie sich da gut hin und raus spielen. Jetzt ein Einwurf auf der linken Seite von Nyon. Für Nyon. Der Ball kommt weit Richtung Mittellinie und dort ist es problemlos. Um den Kopfball übernehmen für Remo Arnold. Allerdings der Ball dann bereits wieder in den Füßen von Nyon. Ja, die Selbstverständlichkeit von den ersten paar Minuten, die ist am FCW ein bisschen verloren gegangen. Das muss er jetzt wieder finden. Nyon läuft da. Nyon hat ein bisschen Auftrieb bekommen, vor allem durch den Ausgleichstreffer in der 22. Minute durch den Miguel. Und haben jetzt auch wieder gute Lücken im Zentrum gefunden, wo der Gueni nicht genug steht am Alili. Und dann fast wäre dann der Steckpass durchs Zentrum gekommen. Dort hat der Camara aber nur den Fuß durchheben. Ist am Schluss dann nicht gefährlich geworden. Und der Roman Buess, der dann dort seinen Gegenspieler wieder anläuft. Und Grunju spielt sie zurück zum Goalie Aubert. Und dann der lange, weite Ball, der kommt viel zu weit. Kein Problem. Der kann dann jetzt den Severin Nottinger einwerfen auf den Zuffi. Und was man auch sieht, da auf dem Platz, wenn die Spieler so einen weiter langen Ball spielen, wie häufig dann der Sand aufspickt. Der Platz ist offenbar noch gesandet worden oder ist sehr, sehr, sehr stumpf oder eben einfach sehr trocken. Auch da war es natürlich heiß gewesen, den ganzen Juli und August. Da mit jedem Ball aufspringen kommt ein bisschen Sand mit. Jetzt der Einwurf für den Gashi auf der linken Seite. Geht knapp innerhalb der Winterthur-Hälfte. Und er entscheidet sich für die Variante zurück über den Fankhauser. Und der Fankhauser nimmt seinen eigenen Goalie, den Aubert, mit. Der Aubert versucht sie rauszuspielen. Und dann gibt es da eine geile Karte, weil der Marquesano hat seinen Gegenspieler angelaufen, der Captain Akichi. Und Akichi hat fast den Ball verloren und hat sich dann nur mit einem Foul können behelfen. Sonst wäre da der Marquesano in eine gefährliche Position kommen. Darum gibt es jetzt einen Freistoß. Wir schauen mal, wo der Ball zu liegen kommt für den FC Winterthur vor dem Goal von Nyon. Und zwar sehr zentral. Vielleicht ganz leicht rechts versetzt, aber nicht sehr viel. Jetzt misst die Schiedsrichterin die Distanz ab und macht da mit dem Spray die Linie. Jetzt können wir das auch ein bisschen neuer abschätzen. Ich würde sagen, etwa 23 Meter von der Grundlinie weg wäre der Ball. Eben recht zentral und den Ball gesetzt haben sich entweder Roman Buess oder der Luca Zuffi. Ja, aber so wie es aussieht, mein Gefühl sagt der Buess oben rechts. So wie der Buess anläuft, Buess oben rechts, ein direkter Freistoß. Das könnte vielleicht sogar etwas werden. Tja, schauen wir mal, Roman Buess Oben rechts und der Goalie Aubert, der holt den Ball aber noch tief unten, an Händchen und an Pfosten. Aber also so mit Händchen, Pfosten miteinander hat Aubert dort den Ball noch zur Ecke gelenkt. Ein sehr guter Freistoß vom Roman Buss, der durchaus zum Goal hätte können führen. Aber die Chance ist noch nicht vorbei. Der FC Winterthur hat jetzt den nächsten Eckball von rechts. Das macht der Zuffi mit dem linken Fuß. Der ist ausgeführt und dann der Kopfball aber übers Goal. Am Schluss war dort noch ein Winterthur noch dran gewesen. Und der Aurélien Miag sagt, seine Spieler laufen raus. Lasst euch nicht verdrücken da von der Winterthur. Die Winterthur haben wieder nach dem Gegengoal, wo sie kassiert haben, ein Brickchen draufgelegt, haben ein bisschen mehr gemacht fürs Spiel und sind dann auch rein optisch einfach wieder viel klarer da dran und können ab und zu Nione auch in Gefahr bringen. Und dann guter Ballgewinn jetzt wieder Gueni, der läuft über rechts raus. Der Gueni, so richtig 16er, bringt sie hier. Marquesano! Und der Marquesano von 7 Metern haut sie übers Goal. Er kann die super Eingabe vom Gueni, wo so ein bisschen rechts vom Penaltypunkt auf ihn kommt, die kann er irgendwie nicht ganz so richtig super kontrollieren mit dem Fuß und geht dann auch ein bisschen ins Rutschen hier mit dem Fuß und der Ball geht dann doch deutlich übers Goal, aber auch das, wenn er den Ball gut kontrollieren kann, eigentlich eine ganz reelle Chance für ein Goal. Also es ist ein bisschen ähnlich wie gegen so. Die Winterthur haben durchaus immer mal wieder Chancen und machen das eigentlich soweit recht gut. Sie müssen einfach mal noch vielleicht die zweite Kiste machen, um da wieder ein bisschen Ruhe ins Spiel jetzt zu bringen. Wobei eben Nione auch eine Chance hatte, wo normalerweise das Goal auch noch weiter geben würde. Darum ist der Spielstand 1-1 in der 41. Minute vermutlich korrekt so einigermaßen. Die Winterthur ein bisschen mehr vom Spiel, ein bisschen die feiner Klingen. Aber eben, es ist ein hartes Stück Arbeit, das die Winterthur da abliefern müssen. Jetzt ein Foul-Freistoss zugunsten von Nyon. In der Winterthur-Hälfte. Und dann, das war auch noch eine Szene, der Freistoss ist ausgeführt worden. So bauchgefühlmässig mindestens 25 Meter von der Position weg, wo das Foul wirklich war, weil das Foul war in der Winterthur-Hälfte. Und Nyon hat den Freistoß ausgeführt, tief in der eigenen Hälfte. Also auch da, dass man den Freistoß muss dort spielen, wo das Foul war, ist nicht unbedingt notwendig. Jetzt Nyon mit einem sehr guten Angriff im Ansatz, der dann allerdings misslingt, weil der letzte Pass

Fuss, der Frankhauser Raber ist der Einzige, der das Pressing macht und darum gelingt das natürlich dann nicht. Kann man nicht genug Druck machen. Gueni. Der Gueni spielt sie zurück und dann die Winterthur, die da am Rausspielen sind. Oh, der Remo Arnold am Gueni so scharf von 3 Metern in die Füße, dass er eigentlich gar nichts machen kann. Und die Winterthur sind bereits wieder am Hinten anlaufen und verlieren den Ball. Ja, es sind so Unpräzisheiten, die am Schluss dazu führen, dass die Winterthur dann den Ball eben wieder erobern müssen, was Kraft kostet und was am Gegner eben auch zu Selbstvertrauen führt. Ja, es ist nach einem, kann man so sagen, brillanten Start von der Winterthur in den ersten 10-15 Minuten. Jetzt ein bisschen in Anlage. Aber jetzt ein super Pass von Golia auf den Maluwunu. Der Maluwunu kommt ins 16er rein und der Maluwunu läuft sie in rechten Winkel und das ist das zweite Goal. Doppeltorschütz für den FC Winterthur, der Elias Maluwunu. Es ist die 43. Minute. Ein super tödlicher Pass vom Theo Goliard, wo sie aus dem Zentrum in die linke Bahn rausspielt. Und dort auf der linken Bahn kann der Elias Maluwunu über den linken Strafraum-Ecke in den Strafraum eindringen, seinen letzten Verteidiger abschütteln und von dieser Position her so halb links wuchtet er sie dann in rechten Winkel. Hervorragend gemacht vom Elias Maluwunu und sie super, haben die Winterthur das Goal jetzt noch vor der Pause gemacht, dann kann man ihn einigermaßen beruhigt da dann richtig Pausentag an, also immer unter der Voraussetzung, dass die Winterthur das da jetzt auch noch in Pause dann bringt. Es gibt dann da unten gerade noch die Anzeige, wie viel Nachspielzeit das Debron-Annex vorbereiten lässt. Das wird höchstens 1 Minute sein, nehme ich jetzt mal an. Und das ist jetzt auch genau, jetzt läuft noch eine Nachspielminute in dieser ersten Hälfte. Ja, Doppeltorschütz Elias Maluwunu, wo er sein Startelf Aufgebot da um Trainer Patrick Rahmen hervorragend zurückgezahlt hat und ihn da überzeugt hat, dass das etwas Gutes kann werden. Ja, zweimal super eiskalt. Das ist eigentlich etwas, was ihm da gegen das Loh auch nicht gelungen ist bei seiner guten Chance und dann leider nicht immer ein Goal gemacht. Und dann ein Foul. Ah, das gibt eine geile Karte. Und für wer? Ah, für den Diaby gibt es eine geile Karte. Offenbar sieht die Schiedsrichterin da ein Foul am Fankhaus. Ist vermutlich schon ein Foul gewesen. Jetzt nicht unbedingt ein dramatisches, aber offenbar gelwürdig. Dann gibt es noch einen letzten Freistoß. Die Zeit ist jetzt eigentlich dann mehr oder weniger abgelaufen, würde ich sagen. Jetzt sind wir bei der 46. Minute durch, also bei dieser Nachspielzeit. Die Schiedsrichterin lässt noch, vielleicht noch ein bisschen etwas nachlaufen. Noch einen Steilpass. Und noch vielleicht noch einen guten Angriff für Nyon. Und dann übers Zentrum. Jetzt lässt die Winterthur den aber gut laufen. Und vielleicht noch mal einen Konter vom Marquesano. Der Marquesano orientiert sich aber zurück und bricht den Angriff ab. Und darum ist das die ideale Gelegenheit, zur Pause zu pfeifen. Ja, die erste Halbzeit ist jetzt da vorbei im Centre Sportif de Golovrin. Der FC Winterthur führt zur Pause mit 2-1. Doppeltorschütz beim FC Winterthur, der Elias Maluwunu in der dritten und in der 44. Minute, also ganz am Anfang, ganz am Ende von der ersten Hälfte. In der 22. Minute hat der Miguel das 1-1 geschossen. Ja, der FC Winterthur eigentlich sehr gut in das Spiel gekommen, gerade das Goal geschossen, hat eigentlich alles im Griff gehabt, hat ein bisschen nachgelassen, hat das Goal kassiert und hat nachdem sie das Gegengoal kassiert haben, dann auch eigentlich wieder können ein bisschen zulegen und von dem her hat es eine gewisse Logik, dass die Winterthur jetzt so Pause mit 2-1
führen. Ja, wir melden uns wieder in ungefähr 15 Minuten.

0: wenn es dann weitergeht. Da zur zweiten Hälfte zwischen dem FC Stade Nyonnais und dem FC Winterthur. Im Moment gebe ich zurück ins Studio. Viel Spass dann bei unseren Pausenplatten.
1: 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Es ist die sechste Runde in der Challenge League und der FC Winterthur trifft in Nyon im Centre Sportif de Golovray auf das FC Stade Nyonnais und es steht jetzt nach der ersten Halbzeit 1-2 für den FC Winterthur. Kommentieren die Stimme, die jetzt die ganzen 45 Minuten gehört haben, kommentieren tut das der Roland Hofmann und in gut 15 Minuten werden wir ihn auch wieder hören für die zweite Halbzeit. Jetzt ist aber zuerst mal Zeit für die Pausenplatte.

Und für diese Pausenplatte haben der Roland und ich uns zusammen nebens überlegt. Und zwar, wenn wir zwei hervorragende Musikerinnen ehren, die Musikgeschichte geschrieben haben und auch beide erst kürzlich gestorben sind. Zum einen ist das Dolly Parton, die erst jetzt gerade am 25. August im Alter von 80 gestorben ist. Und zum anderen ist das Bonnie Tyler, die im Juli im Alter von 75 gestorben ist. Von der Bonnie Tyler hören wir ihr Monumental oder ihre Monumentalballade Total Eclipse of the Heart. Und von der Dolly Parton hören wir Island in the Stream mit dem Kenny Rogers. Es gibt also eine Doppelhommage an zwei von den prägendsten Stimmen von der Musikgeschichte. Die beiden sind, oder spielen oder haben gespielt sehr unterschiedliche Genres, aber sie haben beide weltweit Millionen Menschen begeistert.

0: 9 to 5 von der Dolly Parton haben wir jetzt gerade noch gelost. Und jetzt geht's dann in die zweite Halbzeit von der sechsten Runde von der Challenge League, wo der FC Winterthur in Nyon auf der FC Stade Nyon trifft. Und unser Kommentator, der Roland Hoffmann, ist bereits wieder parat.
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3: Ja, liebe Zuhörerinnen, liebe Zuhörer, liebe Fußballfans, live Retour zur zweiten Hälfte aus dem Centre Sportif de Colovre. Der FC Winterthur führt zur Pause gegen Stade Nyonnais mit 1-2. Sie haben zwei gute Phasen gehabt, dort haben sie das Goal gemacht. Sie haben eine nicht so gute Phase gehabt und dort haben sie dann das Goal bekommen. Und jetzt, wenn da gerade alles von der Musik ausgeblendet ist, dann ist es im Stadion auch wieder recht ruhig. Und das Einzige, was man da über unser Ambi-Mikrofon hört, ist die schöne Schar von Winterthur-Fans, die auch unter der Woche den Weg hier ins Wattland an den Genfersee gemacht haben. Herzlichen Dank dafür all, die den FCW auswärts unterstützen. Und jetzt geht's los. Die zweite Hälfte ist eröffnet. Nyon hat Anspiel gehabt und macht gerade einen langen weiten Ball. Führen, das kann die Kamera aber gut abdecken, die Winterthur mit einem guten Ballgewinn und der Marquesano auf der Maluwunu über die rechte Seite, spitze gerade hier und der Roman Buess knapp dort vorbei, kommt einen halben Zechennagel spitz langsam und dann der Steilpass, der aber dann leider am Zuffi zu lang ist, der Zuffi ist dann da zu wenig schnell. Was wir noch nachtragen können, in der zweiten Hälfte, in der Pause hat es keine Veränderungen gegeben. In beiden Teams haben der Aurelien Mioch und der Patrick Rahmen den Eindruck gehabt, ich kann mit den ersten Elf, die ich nominiert habe, ganz am Anfang weiterspielen. Also noch keine Veränderungen da. Auf dem Spielfeld in der Kader. Oh, super Grätsche von Gueni. Der kann der Maluwunu den Ball übernehmen. Er nimmt sie am Buess und der verleiht sie ganz rechts raus. Der Theo Golia kann am Eckfändli den Ball noch übernehmen und der läuft einfach durch. Und zwar an den Grundlinien entlang. Dann gibt es dort ein Foul, wo man nicht so ganz sicher ist, ob der Gashi den Goliar dort wegdrückt. Aber die Schiedsrichterin, die wir gesagt von Anfang an, es ist nichts. Man kann das einfach laufen lassen. Vermutlich die richtige Entscheidung. Oh, der Zuffi mit einem Spitalfeldpass, wo die Winterthur viel Glück hat, dass dann nicht zu einer 4-2-Situation führt. Und dann mit viel Energie dann die Winterthur das wieder können klären. Aber der Zuffi mit einer völlig unerklärlichen Unkonzentriertheit bringt den Ball wieder direkt am Gegner vorbei. Und dann einen guten Abschluss, der zu einem weiteren Eckball führt für den FC Winterthur. Und es hatte so viele Leute gehabt, dass wir und ein Kollege hat mir ein Getränk durchbringen, sonst wäre ich gar nicht rechtzeitig wieder da auf meinem Kommentatorenplatz gekommen. Also die ganze Haupttribüne hat etwas trinken. Also es ist ein wunderbarer Sommerabend im Übrigen. Es hat da perfektes Abendrot gehabt über dem Genfersee. Das kann man erzählen, weil der Eckball noch nicht ausgeführt ist. Das ist jetzt der Fall. Der Zuffi macht das kurz auf Marquesano. Marquesano auf Goliar. Und der Golia wieder zurück auf den Zuffi, dann mit Marquesano. Und jetzt kommt der Ball ins Zentrum. Gut gemacht. Und der Kamera. Und er kommt aber mit zu wenig Energie hinter den Kopfball, bringt keinen Druck. Gute Varianten ausspielen von der Winter durch einen kurzen Eckball, wo am Schluss dann der Kamera zum Kopfball kommt, hat aber zu wenig Kraft dahinter. Der Ball ein bisschen hinter dem Rücken ankommen, so dass dann der Goli oben den Ball gut kann. Und dann abnehmen, keine Gefahr. Für Nyon. 48 Minuten gespielt, Spielstand 1-2 für den FC Winterthur. Und Nyon, wo langsam den Ball vor sich hintreibt. Dort ist es in der Regel der Captain, der Akishi, der als letzter Mann oder als zentraler Spieler versucht, das Spiel auszulösen. Aber es hat keinerlei Bewegung da bei Nyon. Das ist interessant zum Zuschauen. Und wenn der lange Ball kommt, dann wie jetzt, dann ist es in der Regel ein Winterthur. Jetzt das mal der Arnold, der dann den Ball gönnt und hoffentlich machen kann. Ja, es ist für Nyon, wenn sich die Winterthur konzentrieren, nicht so einfach. Die Winterthur-Defensive zu überwinden. Es hat eben in der ersten Halbzeit so eine Phase gehabt, wo die Winterthur irgendwie Zöcken ein bisschen falsch montiert haben und dann einfach die letzte Konzentration vermissen lassen haben und darum dann am Schluss auch eine bekommen haben dort. Aber wenn sie sich konzentrieren und wenn sie gut arbeiten, dann sind sie eigentlich klar die bessere Mannschaft mit der besseren Technik. Und mit feineren Klingen, oh, gut rausgemacht. Der Ottiger läuft dort in 16 rein, bringt sie ins Zentrum. Und dann der Roman Buss, der als Stürmer dort auf den Verteidiger zuläuft. Und dann geht es aber schnell durchs Zentrum. Zum Glück sind dort genug Winterthurer drin. Der Kamera kann dann den Chip auf den Mittelstürmer mit der Brust abfangen. Und Winterthur im Gegenzug. Im Zentrum dort, der Marquesano hat ein bisschen Platz. Speziell am Roman Buss. Der Roman Buss spitze wieder zurück auf Marquesano. Marquesano auf Maluwunu. Maluwunu hat einen Haufen Gegenspieler dort. Der Marquesano auch. Oh, der Marquesano. Der ist schon verwarnt und es gibt eine gelb-rote Karte für das Foul in der 50. Minute. Der Antonio Marquesano, der am gegnerischen 16er, am Akishi, am Captain von Nyon auf die Füße steht und darum da mit gelb-rot vom Platz muss. Also auch diesen Abend für die Winterthur. Es ist ja noch nicht gegessen, oder? Jetzt mit einem Mann weniger und es sind noch 40 Minuten zu spielen. Es ist natürlich immer sehr ärgerlich, wenn man gelbe Karten bekommt in einer offensiven Aktion und für den Marquesano, der in der ersten Hälfte eben schon verwarnt worden ist, tut das natürlich besonders weh, doppelt weh. Aber die Schiedsrichterin Deborah Annex hat keine Sekunde gezögert in dieser Offensivaktion. Hat Marquesano dort seinen Gegenspieler offenbar klar getroffen, was zu einer zweiten Verwarnung geführt hat. Ja, jetzt ein Charaktertest für die Winterthurer mit einmal weniger. Mehr oder weniger eine ganze zweite Hälfte müssen da durchspielen. Mal schauen, was sie aus dem machen. Oder auf die andere Seite auch, wie Nyon mit dieser Situation umgehen kann. Nyon im letzten Spiel ja auch mehr oder weniger eine Halbzeit mit einem Mann weniger müssen spielen, weil sie selber eine rote Karte bekommen haben. Und das ist dann ja, für eine Mannschaft vielleicht auch gar nicht so einfach. Ein weiter langer Pass auf die rechte Seite und dann gibt es einen Eckball für Nyon. Der weite lange Pass hätte auf der halbrechten Position wieder der Goalschütz Miguel sollen finden. Der Diaby hat dann noch zum Eckball klären. Nächste Eckball für Nyon, jetzt von der rechten Angriffsseite, also linke Verteidigungsseite vom FC Winterthur. Kurz ausgespielt und der Kamera kann dann jetzt aber gerade klären und macht den richtigen Schritt, damit es zum Einwurf kommt für Nyon. Und der Goliard mit dem nächsten Foul, das mal ganz rechts außen, 25 Meter von der Grundlinie weg vom FCW. Am Bulak ist das gewesen. Der Remo Arnold dirigiert seine Kollegen, die etwa 2 Meter im 16er stehen. So, jetzt ist der Freistoß ausgeführt. Der Freistoß kommt hoch und weit. Und dann ist es ein Offensivfoul, wo die Schiedsrichterin sieht. Der Kusti hat aber den Ball locker weit zum 16er raus gefaustet, also gar keine Gefahr. Aber immerhin, der Der Ball ist jetzt im Moment in den Füßen der Winterthur. Der Kamera nimmt den Maluguno mit. Und dann einen weiten, langen Ball der Linien entlang von Maluguno. Und der Maluguno kommt noch am Ball an der Grundlinie. Der Maluguno spielt sein Zentrum. Und dann der Roman Buess. Und dann der Ottiger. Ja, die Winterthur mit einem Haufen Sachen. Und dann gibt es einen Abstoß. Und der Buess hätte eigentlich gerne in dieser Szene eine Penalty gehabt. Sowohl er wie auch der Verteidiger, der da zusammen prallt. Ja, aus meiner Sicht aber eher kein Penalty zum Gunsten vom FC Winterthur. Und die Schiedsrichterin hat das auch so gesehen. In der 54. Minute stehen wir beim Spielstand nach wie vor 2-1 für den FC Winterthur. Und der Roman Buess, der liegt immer noch dort ungefähr auf dem Penaltypunkt. Und zeigt der Schiedsrichterin noch, wo sein Stulpen kaputt gegangen ist, wo sein Stulpen aufgerissen worden ist vom Stollen. Und jetzt ist... Ja, genau, ja. Jetzt geht es wieder weiter. Die Schiedsrichterin hat den Ball noch zurückgesetzt lassen auf die 5-Meter-Linie. Also, der Ball wieder im Besitz von Nyon, wo jetzt natürlich logischerweise ein bisschen mehr vom Spiel hat und auch mehr will machen und da die Zeitenverlagerung gut sucht. Und dann langer weiter Ball wieder auf die rechte Seite, auf den Miguel. Dort muss der Diaby aufpassen, dass der Ball gut ins Zentrum kommt. Und super gemacht vom Diaby, der den Ball da rausgenommen hat. Und dann Diaby mit einem Tackling, der auch wieder knapp dran ist. Er darf sich auch kein zweites Foul leisten. Er ist ja auch bereits verwarnt. Ja, die Winterthur, die jetzt vor der eigenen 16er-Linie einen Riegel machen und eindeutig auf Gegenstöße lauert. Ah, der Querpass vom Gueni auf die linke Seite, auf den Maluguno. Die Idee war sehr gut gewesen, aber ganz schlecht ausgeführt. Der Maluguno hätte nämlich Platz gehabt auf seiner rechten Seite, um da vorauszuschauen. Und dann gibt es einen Einwurf für den FC Winterthur. Etwa aus der Mitte von der eigenen Hälfte. Das ist die rechte Seite vom FCW. Darum gibt es einen Einwurf. Allerdings wird er jetzt gerade nicht ausgeführt, weil Nyon wechselt. Der Philippin kommt rein. Und der Ribeiro kommt rein und Betubam kommt rein. Und jetzt müssen wir da schauen, dass wir Buchhaltung machen. Raus geht der Cronju, ein Verteidiger, das ist logisch. Raus geht der Goalschütz Miguel und dann vermutlich nochmal eines, muss ja eigentlich so sein. Das habe ich aber verpasst. Die Wechsel gehen jetzt viel schneller vor sich seit der Regelung, dass die Spieler sofort draußen sind. Das wird dann nachher alles nachgeführt. Auf jeden Fall der Aurélien Miosch, der reagiert sofort. Und nach 57 Minuten wechselt er gerade dreifach und hat einen Verteidiger rausgenommen. Und dafür natürlich seine Offensive verstärkt. Die Winterthur, die jetzt viel stärker mit defensiven Aufgaben beschäftigt sind, weil sie ja einmal weniger sind nach der gelb-roten Karte gegen Antonio Marquesano. Und dann ist eine gute Seitenflanke. Ja, das macht Nyon jetzt gut. Sie nutzen die ganze Breite vom Spielfeld. Das führt dazu, dass die Winterthur natürlich viel laufen müssen. Und einen guten Ballgewinn im Zentrum. Der Goliard hat plötzlich viel Platz, läuft ins Zentrum durch und er könnte eigentlich noch weiterlaufen. Und jetzt könnten sie eigentlich links raus spielen. Das passiert auch Gueni. Aber dann der Ball von der linken Seite von Gueni findet im Zentrum der Roman Buess nicht. Der wäre super in Stellung gelaufen. aber der Ball von einem Verteidiger dann noch gut abdeckt, so dass er nicht hat, ins Zentrum eindringen. Einwurf für Winterthur auf der linken Seite, 8 Meter von der Grundlinie weg. Der Diaby macht sie und dann hat der Diaby offenbar sich zu viel Zeit lassen und darum wechselt der Einwurf für Nian. Das wird jetzt da konsequent durchgelaufen. Dortiger unterläuft den Ball. Jetzt ein, und dann das 2:2. Ja, dort ein Fehler vom Ottiger, wo der lange Ball unterläuft und Lantini kann dann ganz ausbeilegen auf den Kuster zulaufen und zum 2:2 ausgleichen. Ja, das ist jetzt sehr, sehr, sehr unglücklich gewesen. Ein langer, weiter Pass von der, aus der eigenen Hälfte, von der rechten Seite von Nian, eine Seitenverlagerung auf die linke Angriffsseite Richtung der Lantini und den Kopfball hätte man eigentlich können haben. Dort unterläuft dem Ottiger der Fehler und der Ball läuft dann direkt in Lauf vom Lantini und er kann alleine auf den Kusti zuziehen und versenkt dann auf der rechten Seite absolut ohne Problem. Ja, die Aufgabe für den FC Winterthur jetzt deutlich schwieriger, weil sie ja einmal weniger sind und da müssen schauen, wie sie da dieser Mannschaft da möchten entgegen sich stellen. Ja, Arnold nimmt den Goljan mit. Und der Goljan dann mit einem Seitenwechsel, einem relativ gefährlichen Seitenwechsel, wo der Kamera unter Druck ist. Aber die Winterthur können den Ball behaupten. Der Maluwunu, der hervorragend den Diaby mitnimmt. Der Diaby kommt von links in 16er, läuft alles in 16er und dann verpasst der Roman Buss wieder knapp. Es fehlt nicht viel. Die Eingabe war hervorragend gewesen eigentlich. Ah, fehlt nicht viel. Ja, die Winterthur, das war eine super Angriffsauslösung gewesen über die linke Seite, wo dann am Schluss aber dann ein bisschen Präzision gefehlt hat. Eigentlich alles richtig gemacht. Der Diaby läuft links vorbei und der Bus läuft im Zentrum in Position. Und dann einfach so die allerletzte Präzision, die fehlt. Aber die Winterthur, die auch mit einmal weniger da offenbar möchte etwas fürs Spiel auch machen. Gueni. Nimmt den Maluwunu mit. Wir sind auf der linken Seite. Diaby. Der läuft durch. Gueni. Ja, die Winterthur, die gerade offensiv bei mir gestartet. Ah, super gemacht. Dann Gueni an der Grundlinie. Und dann startet Gueni offenbar offside. Bin mir jetzt auch nicht ganz so sicher, wobei ich natürlich nicht auf Ballhöhe stehe. Auch der Patrick Rahmen dort unten einen Wechsel vorbereiten. Ich sehe den Ronner und ich sehe den Turkis. Das ist eher eine offensive Variante natürlich insgesamt. Nein, es ist der Ronner und der Beyer. Aber auch die Winterthur jetzt wieder mit einem guten Ballgewinn und zwar das mal mit dem Remo Arnold und der mit der schönen Seitenverlagerung auf links, Maluwunu. Der Maluwunu möchte eigentlich gerne durchlaufen, das merkt man gerade. Und er läuft auch gut durch als sein Verteidiger, ist an der Grundlinie und kann sie aber leider nicht reinspielen. Spielt jetzt zurück zum Diaby. Und der Diaby wieder zurück, aber der Ball kommt nicht gut. Oh, Goljar und der Ottiger. Und dann nochmal der Goljar, die Winterthur, der im 16er kügelt und eine Lücke sucht. Eben immer noch unter der Prämisse, die Winterthur spielt mit einem Mann weniger. Sie laufen jetzt aber wieder viel mehr und haben wirklich das Bricken draufgelegt. Da. Und dann ist immer die Frage, ja, wie viel machen wir jetzt da noch auf? Aber der Arnold, treibt sie wieder über das Zentrum mit einem langen Weiterpass auf den Diaby. Der Diaby kommt nicht am Ball, der Verteidiger kann den Ball in Einwurf lenken. Jetzt kommt es zu den beiden Wechseln. Einerseits der Elias Maluwunu geht raus, für ihn kommt der Fabian Rohner. Und der Roman Buss geht auch raus und für ihn kommt der Brian Beyer. Das sind am Schluss direkte Wechsel. Ah, was ist es? Der Maluwunu bleibt. Der Buss bleibt drin, aber wer ist es denn? Ah, der Goliar. Der Goliar. Ja, da hat es ein bisschen Verwirrung gegeben. Offenbar hat der vierte Offizielle das Nümmerli nicht richtig eingetippt. Also Goliar raus, Maluwunu raus und Rohner und Beyer. Neu dabei. Und der Beyer gerade mit dem Ballgewinn. Spielt sie wie die. Und dann ein erster Kopfballabschluss vom Rohner, der aber nicht gelingt. Oh, Arnold mit einem sehr guten Ballgewinn. Rohner auf der rechten Seite. Ja, die Winterthur da mit viel Power. Richtig 16er. Aber sie müssen eben immer eins aufpassen, dass sie dann am Schluss nicht noch in einen gefährlichen Gegenstoss einlaufen. Und, aber sie spielt das in aller Ruhe da hinten raus. Und sind jetzt auch konzentriert, machen viel weniger Abspielfehler plötzlich. Diaby spielt sie raus auf Brian Beyer. Brian Beyer kommt in 16er auf der rechten Seite, spielt sie im Zentrum und er haut sie nicht einmal raus, sondern in Einwurf. Ah, nein, ja, in Einwurf, also mehr oder weniger von der Grundlinie schließt er direkt ab und kommt eigentlich zwar zum Abschluss, aber eben haut der Ball da weit durch den 16 durch. Einwurf ausgeführt für Nyon, dann der Kamera. Oh, der Diaby mit einem super heißen Kopfball, und die Winterthur mit sehr, sehr viel Glück könnte klären, aber dann dafür eben Platz haben in der Offensive. Und das sieht gut aus. Rohner und dann hält einen Nyon-Spieler den Ball wirklich direkt über die Gästekurve. Ja, ich habe gar nicht gehört, wie viele Zuschauer das gewesen sind. Er hat irgendetwas gesagt. Und der Roman Buss. Oh, wieder mit einem gefährlichen Abschluss, aber das gelingt leider nicht. Ja, aber die Winterthur wirklich auf der Suche nach dem dritten Goal und wirklich total engagiert. Und auch mit einigen sehr guten Spielzeugen, wo man den Eindruck hat, da könnte vielleicht mal irgendetwas Positives dann daraus entstehen. Diaby nimmt Brian Beyer mit und der Diaby spielt sein Zentrum. Ah, der Ball kommt dann aber leider nicht hoch genug. Und dann vielleicht eine gefährliche Kontersituation, aber der Ball ist viel zu lang. Dort hat der Alili auf der linken Seite der Lontini der Goalschütze vom zweiten Goal gesucht. Das hat aber nicht geklappt. Ja, hinten stehen sie eigentlich recht ordentlich, die Winterthur. Es ist nicht so, dass ich jetzt die gefährliche Szene von Nyon häufe. Es ist eher so, dass wenn es mal heiß wird, dann ist irgendwie noch ein Fehler, obwohl die jetzt deutlich abgenommen haben. Aber immerhin aufpassen wir trotzdem. Und dann ein weiter Ball, der auf den Brian Beyer gekommen wäre, aber das langt nicht. Winterthur könnte da mit dem nichts anfangen. Und jetzt ein Angriff von Nyon über links. Dort läuft der Nyon-Spieler auf den Ottiger zu. Der Ottiger macht aber gut zu. Und dann wieder so einen Ballgewinn von der Winterthur. Und dann eigentlich, das müsste eigentlich aus meiner Sicht auch eine geile Karte geben dort. Wie Klaas zurückhalten, wo dort der Alili der Gueni wirklich am Liebling zurückgreist. Ja, die Winterthur mit schönen Ballstaffetten. Jetzt wieder Kamera. Und er spielt sie auf links raus. Diaby. Diaby hat aber nicht den Mumm, zum Akundinie durchstechen. Aber die Winterthur geht wieder mit dem zweiten Ball. Der ist jetzt häufig in ihren Reihen. Kamera. Und er macht einen Seitenwechsel zum Rohner. Der steht ganz links. Und dann Nyon wirklich nur noch mit Defensivarbeiten beschäftigt, beim Spielstand von 2-2. Und Winterthur mit viel mehr Ballbesitz und mit viel mehr guten Möglichkeiten, weil sie, obwohl sie eigentlich einmal weniger sind, haben sie viel mehr vom Spiel. Aber man hat irgendwie den Eindruck, dass sie leider ein bisschen zu spät reagieren. Man müsste in dem Match viel früher zu den eigenen Gunsten entscheiden und nicht erst dann das Bricke drauflegen, wenn nach 50 Minuten der Antonio Marquesano mit einer gelb-roten Karte muss. Aber Spielstand 2-2. Wir sind jetzt dann gerade 70 Minuten durch. Aber was man schon sagen kann, ist, die Winterthur bemüht sich wirklich gut. Das sieht eigentlich alles soweit ordentlich aus. Aber eben, man muss immer aufpassen, dass man dann nicht auch noch allenfalls die Dritte überkommt und da bei allen Bemühungen dann auch noch in eine gefährliche Situation läuft. Und jetzt ein Eckball, der Diaby kann die Eingabe klären, ab zum Gunsten vom Eckball von Stade Lyonnais. Das mal von rechts. Und ein weiterer Wechsel bei Nyon. Es kommt, gerade mal schauen, auf dem Matchblatt. Der Mandaka kommt und für ihn vom Feldgang der Ayusu. Und jetzt kann dann der Eckball ausgeführt werden für Nyonnais von der rechten Angriffsseite. Und dann der Rebound, der aber dann weit am Goal vorbeigeht. Der zweite Schuss, keine Chance, um den Ball richtig Goal zu führen. Und Winterthur auch jetzt in dieser Szene baut sie immer kurz aus und müssen dann eben schauen, dass sie den Ball nicht verlieren. Aber mit viel Glück bleibt der Remo Arnold da im Ballbesitz, aber der Nyon-Spieler macht den Grätschen und nimmt sie wieder ab. Darum geht es wieder auf die andere Seite. Der Ribeiro ist das gewesen. Und jetzt mal mit Nyon mit der ein oder anderen guten Ballstaffette. Und der Ball gut verleitet auf rechts. Der Betubam, der aber am Diaby hängen bleibt. Und dann bringt aber die Winterthur den Ball nicht weg. Und dann gibt es einen Einwurf, ziemlich genau an der Eckfahne raus zum Gunsten vom FC Winterthur, also an der eigenen Eckfahne, an der eigenen linken Eckfahne. Darum macht es der Diaby. Der macht sie weiter Linie führen. Und dann der Bus, der kämpft und macht und tut und bearbeitet wird. Und dann sagt er tatsächlich, nachdem alle gerufen und gemacht haben, pfeift die Schiedsrichterin dann da ein Foul an der Mittellinie. Ganz links, bereits ausgeführt. Die Kamera dreht sie über die Mittellinie. Und dann ein langer Seitenwechsel, wo der Runner nicht richtig am Ball kommt. Er kommt zwar am Kopfball, aber kann den Ball nicht so ablenken, dass es gefährlich wird. Uiuiui, ui. Ja, dort hat der Arnold aber wieder ein bisschen Glück, dass er im Ballbesitz bleibt. Was man kann sagen ist, die Winterthur spielen sehr mutig, jetzt mit einmal weniger. Sie gehen sehr viele Risiken ein, suchen eigentlich auch das zweite Goal, und es ist natürlich möglich, dass man das zweite Goal oder das dritte Goal macht und dann wieder in Führung geht, aber es ist eben auch möglich, dass man irgendwann dann in einen gefährlichen Gegenstoss einläuft. Aber jetzt eine gute Angriffsauslösung. Über ganz rechts dort ist es der Rohner und der Ball kommt aber viel zu weit. Der flutscht ihm über den Schuh und geht hinter dem Goal durch. Keine Gefahr fürs Goal vom Aubert. Und der Ball ist dann wieder ausgelöst übers Zentrum. Der Mandaka treibt den Ball dann nach links für Nyon. Wir sind etwa an der Mittellinie. Und dann, wie immer in diesen Szenen, ist es der Akichi, der den Ball vor sich hintreibt oder versucht, den Gegenspieler anzuspielen und dann häufig eben keine richtige Anspielstation findet. Auch jetzt wieder der Akichi eigentlich im Anspielkreis und er dirigiert seine Männer, sie sollen sich mehr bewegen, damit es eben Lücken gibt in der Defensive von der Winterthur. Das müsste ja eigentlich möglich sein. Und jetzt der nächste Angriff, der Ottiger wird überlaufen. Der Ball kommt ins Zentrum und dann muss der Diaby zum Eckball klären. Das macht er gut, weil hinter ihm wäre der Betubam gestanden. Und darum Eckball für Nyon von rechts. Und dann gibt es gerade einen weiteren Wechsel bei Nyon, wo der Aurélien Mioche da ansagt. Wer ist es? Ah genau, Spielfeld. Voilà, ist der Captain Akichi und für ihn kommt Noyoko. Der ist gar nicht da auf unserer Liste. Doch, da mit Yoko. Ja, der Akichi im Spiel von Nyon sehr wichtig. Er hat die ganzen Bälle eigentlich mehr oder weniger vollständig verteilt für seine Farben. Jetzt geht es weiter mit dem Eckball für Nyon von rechts. Der ist kurz ausgeführt. Der Ball kommt ins Zentrum und Winterthur könnte klären. Der Brian Beyer, der den Ball in die Seite ausbringt. Wir stehen in der 47. Minute. Spielstand nach wie vor 2:2 zwischen Nyon und Winterthur. Winterthur seit der 50. Minute mit einmal weniger nach der gelb-roten Karte gegen den Marquisano. Die Winterthur macht es aber insgesamt gut. Sie haben sogar eine gute Phase gehabt. Jetzt ist es wieder so eine Spielphase, wo Nyon ein bisschen mehr Ballbesitz hat. Und Winterthur vor allem hinten nachlaufen. Sie können natürlich nicht immer angreifen. Und dann stehen sie da defensiv sehr gut und der Zuffi hält sie einfach ganz weit weg. Das macht er eigentlich sehr gut, immerhin so, dass es keine Gefahr gibt fürs Goal vom Kusti. Und dann die nächste Angriffswelle von Nyon und das mal über links. Wir sind etwa um 16er Eckli. Sie spielen sie aber retour und machen sehr viel so Seitenwechsel zum Winterthur auseinanderreissen. Und dort stand die Winterthur aber defensiv in der Regel recht gut. Es gibt wenig wirklich gefährliche Aktionen. Und dann läuft es am 16er gut durch. Und dann der Roman Buess resolut treibt den Ball weg. Aber die Winterthur, die jetzt bei diesen Aktionen, wo sie defensiv etwas mitmachen, aber nicht am Ball bleiben. Und der Kusti kommt raus, einen schönen, langen, weiten Ball ins Zentrum dort vom 16er vom FC Winterthur, wo dann der Philippin gut läuft, aber der Kusti läuft raus. Dann einen weiten Abschlag, wo der Brian Beyer kann im Zentrum übernehmen. Und dann der Roman Buess, der umgeht, aber das ist natürlich kein Foul. Das lange nicht für einen Penalti. Aber man sieht etwa, was der Roman Buess würde suchen. in dieser Szene, aber es ist natürlich eindeutig zu wenig. Winterthur mit dem nächsten Angriff da. Jetzt sind wir auf der linken Seite vom Spielfeld. Gutes Durchspiel. Der Diaby, der aber an der Grätsche hängen bleibt, gerade wieder einwirft zum Rono. Der Gueni im Zentrum, der Kamera. Und er spielt sie dann zurück in den Anspielkreis zum Remo Arnold. Remo Arnold ist aber der letzte Winterthurer. Und dann mit viel Energie der Gueni, der eine Anspielstation sucht, der Diaby und dann einen guten Doppelpass Gueni. Und dann einen hohen, weiten Ball. Der bringt Nyon aber nicht so ganz sauber zum Ball raus. Und der Kamera im guten Zweikampfverhalten. Und dann bekommt er einen Freistoß. 15 Meter von der Grundlinie weg, ziemlich weit raus an der linken Seite. Das gibt einen Freistoß, den vermutlich der Zuffi wird machen. Ja, er läuft raus. Und Patrick Rahmen bereitet mittlerweile auch schon die nächsten Wechsel vor. Jankewitz und Maxeltei stehen draussen. Aber wir nehmen noch zuerst der Freistoß mit vom Luca Zuffi. Und der Ball kommt weiter in das Zentrum. Ah, die Winterthur, die sich da gegenseitig ein bisschen stören beim Kopfball. Der geht nachher dann 2 Meter rechts am Goal vorbei. Jetzt zum Wechsel. Der Roman Buss geht raus. Für ihn kommt der Leandro Maxutai. Und wer haben wir noch? Der Ottigo geht noch raus und für ihn kommt der Jankewitz. Das führt zu ein paar Umstellungen. Der Rohner wird jetzt rechts aus der Defensivposition vom Ottigo übernehmen. Und der Jankewitz wird dann im Zentrum jetzt zusammen mit dem Zuffi und Gueni schauen, dass es geschaut ist. Und dann der Rohner da gerade wieder mit einem resoluten Einsteigen. Jankewitz kann den Ball gerade übernehmen und läuft jetzt einfach durch und wird dort einfach gefoult. Und dann sagt der Schiedsrichter, ist aber kein Foul, lässt einfach laufen. Das kann eigentlich ehrlich gesagt auch nicht so wirklich sein. Nur schon, das sieht man sofort, wie der Jankewitz umgeht, dass es eigentlich ein Einfädeln am Fuß muss sein. Aber ja gut, anyway. Es ist, wie es ist. Und dann die Winterthur mit einem Ballgewinn. Im 16er. Ah, der Brian Beyer bringt den Ball nicht auf den Jankewitz. Das ist schade. Ja, mir hat schon den Eindruck, dass die Winterthur noch durchaus noch das Goal könnten schiessen. Wenn sie dann mal noch in eine gute Gelegenheit würden einkommen. Viel fehlt damals nicht. Und da die 1, 2, 3, 4, 5, 6, 7 Ultras von Nyon machen richtig Stimmung auf der Mittellinie. Aber die Winterthur-Fans natürlich viel mehr. Jetzt wieder so eine Phase, wo Nyon den Ball laufen lässt und die Winterthur vor allem hinten anlaufen. Das ist klar, oder mit einmal weniger kann ich ja nicht alles ab. Decken, sondern ich muss schauen, wo hat es die Lücke. Und das ist zum Beispiel auch jetzt wieder der Fall. Jetzt fehlt auf der linken Außenposition jemand, jetzt muss der Jankewitz helfen. Und dann kommt der Ball gefährlich ins Zentrum hier und dann fast einen gefährlichen Abschluss. Allerdings, der geht dann am Schluss weit am Goal vorbei im Ansatz. Aber guter Spielzug von Nyon über die linke Seite und dann ein Eingreifen in den 16er hier. Ja, 83 Minuten durch. Spielstand hier im Centre Sportif de Colovray nach wie vor 2-2. Aber die Winterthur suchen eigentlich das dritte Goal, aber es fällt ihnen schwer, jetzt gerade im Moment da wirklich etwas Gefährliches zu kreieren. Und jetzt ein Ballverlust im Zentrum, wo Nyon kann. Aber am Schluss nicht mit viel Tempo ausnutzen. In diesen Szenen stehen die Winterthur in der Regel immer deutlich hinter dem Ball und können eigentlich Gefahr von ihrem eigenen Goal abwenden. Der Ball zirkuliert jetzt an der Mittellinie. Und jetzt hat es aber eine Lücke auf der linken Verteidigungsseite von der Winterthur. Das kann der Diaby zulaufen und er bekommt selber einen Einwurf. Das ist gut. Und jetzt muss er schauen, dass er dann rechtzeitig einwirft. Er wirft ein auf den Maxutei. Der kann den Ball aber nicht klären. Und dann für so ein Zeich pfeift die Schiedsrichterin jetzt so ein Foul, wo man sich auch kann überlegen kann, warum ist das genau so. Und dann läuft dort Nyon in 16er. Im letzten Augenblick kann der Kamera klären. Ja, bis jetzt haben sie es defensiv gut im Griff eigentlich, aber man muss immer gut konzentriert sein. So die insgesamt Torannäherung von Nyon, es kommt immer ein bisschen näher an den Kasten vom Kusti. Ja, man muss aufpassen und muss sich dann überlegen, will man nicht gescheit am Schluss den Punkt dann einfach mitnehmen, wenn es natürlich enttäuschend ist. Aber wer weiß. Jetzt nächsten Angriff von Nyon. Das mal über rechts und dann der Abschluss, wo aber viel zu weit übers Goal geht. Der Torschütze Lantini, wo der Ball nicht richtig trifft und dann geht der Ball meterweise übers Goal. Darum gibt es Abstoß bei Markus Kuster. Und dann die Kamera mit einem weiten Ball auf den Brei.

Eigentlich wäre das alles super gut gewesen, aber eben am Schluss einfach irgendwie ein bisschen zu wenig präzise. Oh, der Arnold wieder mit einem gestocherten Ballgewinn. Und dann läuft der Rohner dort einfach durchs Abwehrbollwerk durch, spitzt ihn aber dann zurück. Camara, aber wohin mit dem Ball? Das ist jetzt ein bisschen eine Frage. Man versucht, außen rum zu spielen. Das gelingt jetzt auch. Der Diaby, bringt sie nicht im Zentrum durch. Also der erste Ansatz auch da ist wieder sehr gut gewesen, hat sie gut gemacht, aber dann hat dort halt der Mandaka noch den Fuß drin gehabt. Der Gueni läuft in 16er rein, bleibt aber hängen. Darum gibt es leider nur einen Einwurf. 87 Minuten sind genau jetzt durch. Und dann der Schiedsrichter lässt das laufen. Und jetzt eine gefährliche Kontersituation über die rechte Seite. Nian. Dort hat der Nian-Spieler ganz viel Platz. Diaby muss sich sputen. Und dann zum Glück entscheidet sich der Nian-Spieler nicht direkt auf Goal zu laufen, sondern nochmal einen Schlenker zu machen. Das ist genau richtig gewesen, sodass dann der Kamera hat zusammen mit Max Dutay können helfen. Und dann ein Haufen Verkehr da im 16 und dann ein Foul vom Zuffi, also Foul am Zuffi, wo dort eigentlich eine gute Chance von der Winterthur unterbunden worden ist. Ja, Lili bekommt für das auch Geld. Die Winterthur hätte nämlich noch können, da einen guten Gegenstoss auslösen. Ja, der Winterthur läuft jetzt natürlich ein bisschen Zeit davon, das ist ein bisschen schade, weil es hat durchaus wirklich gute Ansätze gehabt. Jetzt wieder ein langer, weiter Ball auf den Brian Beyer, wo der Ball kann übernehmen auf der rechten Außenbahn. Jankewitz spielt sein Zentrum, Zuffi. Der Zuffi nimmt den Diaby mit. Der Diaby ganz außen auf Gueni. Der spielt sie zurück auf die Kamera. Dann wieder raus. Ja, die Winterthur kommen nicht vor das Goal, nicht vor der 16er, auch jetzt wieder. Der Gueni versucht den Diaby anzuspielen, aber der Lontini hat dann wieder den Fuß drin. Und dann müssen wir den Einwurf wieder machen, Max Dutay. Und dann, immerhin, die Winterthur sind konzentriert. Das ist gut, der Ball geht jetzt zurück auf den Remo Arnold. Er treibt den Ball nach vorne und Arnold auf den Max Dutay. Und die Winterthur will dann da im Ball bleiben. Max Dutay am 16er, das ist gut. Er möchte zwar abschliessen, wird aber geblockt. Hätte aber ein bisschen Raum vor sich gehabt. Jankewitz. Er sucht den Steckpass, aber findet ihn nicht. Darum nimmt er den Camara nochmal mit. Jetzt übers Zentrum, Jankewitz übers Zentrum. Und dann aber so einen Chip in 16er, den kann der Rohner nicht verwischen. Das ist unmöglich, viel zu lang. Ja. Aber immerhin, die Winterthur unterbindet die Offensivbemühungen eigentlich recht souverän. Jetzt da Nachspielzeit, die genau jetzt angezeigt wird. 3 Minuten gibt es noch oben drauf. Und im Unterschied zu anderen Stadien läuft die Stadionuhr da auch weiter. Also wir wissen exakt, wie lange die 3 Minuten noch gehen. Kamera. Oh, sehr schön. Auf Diaby links. Der Diaby spielt ins Zentrum und im dümmsten Moment rutscht der Max Dutay aus. Beyer im Zentrum. Ja, das ist zu wenig genau. Diaby nochmal links auf Gueni. Ja, es sind so Ballstaffetten von der Winterthur am 16er entlang und sie suchen eigentlich irgendwann dann eine Lücke oder so und müssen jetzt eben aufpassen, dass sie nicht in ein Konto laufen. Der Kusti steht aber ganz weit zum Goal raus.
und haut.

0: sie da richtig Beleuchtungspfosten. Einwurf für Nyonä, Mitte von der Winterthur Hälfte. Und mittlerweile Minute 15 von der, bereits von der Nachspielzeit wieder durch. Und Lantini mit einer gefährlichen Flanke und dort im allerletzten Augenblick kann dort der Rohner per Kopf noch klären zum Eckball. Auch das wieder eine recht gefährliche Szene, wo durchaus auch mehr drin gelegen wäre für Nyon. Eckball für Nyon aus der linken Angriffsseite. Und der Brian Beyer bringt den Ball aber raus zum 16er. Das ist keine Eigefahr für den FC Winterthur. Und der Ball ist dann zurück beim Goalie Aubert. Und der verleiht sie dann auf die rechte Seite. Und dann gibt es Einwurf für den FCW. Allerdings sind nur noch wenige Sekunden zu spielen. Kamera. Und der Kamera nochmal auf den Max Utei. Der Max Utei auf der linken Seite. Jetzt vielleicht noch ein Freistoß oder so. Und dann aber eine gute Grätsche von Nyon. Lang geht es nicht mehr. Vielleicht noch ein paar Sekunden. Einwurf für die Winterthur. Diaby übernimmt den Ball auf der linken Seite. Und wird versuchen, kurz einzuwerfen. Oder auf wen? Ein Einwurf ist nirgends. Aber der Kamera kann den Ball übernehmen. Queni. Der Queni. Aussen. Und der Queni spielt es in 16 Reihen. Jankiewicz, aber der Ball kommt leider zu weit. Und Nyon nur noch mit dem Befreiungsschlag. Und jetzt ist das Spiel vorbei. Pfeift den Match ab zwischen dem FC Winterthur und dem FC Stade Nyonä. Steht es da am Schluss von diesen 94 Minuten oder 93 Minuten 2-2. Aus Winterthurer Sicht sicher zwei super, super unglücklich vergebene Punkte. Das ist sehr, sehr ungünstig natürlich auch für die Entwicklung. Der Match hätte unbedingt müssen gewinnen. Der Match ist auch wirklich super losgegangen. Die Winterthur haben mehr oder weniger mit dem ersten guten Angriff in der dritten Minute und Maluuno bereits 1-0 erzielt, wobei wir irgendwie den Eindruck haben, das könnte auch Offside gewesen sein, wir wissen es nicht so ganz genau, aber es gibt ja kein Wahr und nichts, darum hat das Goal dann gezählt. Winterthur haben ein bisschen nachgelassen in der Mitte der ersten Halbzeit und haben dann in der 22. Minute durch den Miguel das 1-1 bekommen und haben dann sofort wieder draufgelegt. Ein Bricke haben mehr gemacht und in der 44. Minute kurz vor der Pause zum 1-2 gestellt durch den Maluuno. Und die entscheidende Szene von dieser Partie ist dann die gelb-rote Karte in der 51. Minute gegen Antonio Marquesano. Die Winterthur haben dann zwar wirklich versucht, weiterhin nach vorne zu spielen, Chancen sich zu erarbeiten. Das hat alles auch recht gut ausgesehen. Aber nach einem langen, weiten Seitenwechsel, wo der Severin Ottiger nicht hat können per Kopf klären, sondern eigentlich von seiner Stirne den Ball direkt in Lauf von Lantini gegangen ist, läuft der Lantini dann ganz alleine auf das Goal von Kuster und versenkt eiskalt und sicher zum 2-2. Stade Nyonä hat eigentlich dann wenig können aus dieser Überlegenheit machen. Es sind eher die Winterthurer, die besser im Spiel waren, aber sie haben natürlich immer müssen aufpassen, dass sie am Schluss nicht noch irgendwie in einen Gegenstoss laufen mit einem Mal weniger oder dass sie irgendwie da am Schluss dann so gerne noch verlieren. Aber es war ein ärgerlicher Match gewesen, weil da ohne die Gelb-Rot-Karte sicher viel mehr drin gelegen wäre. Ein Match, wo du unbedingt musst gewinnen, wo eigentlich alles auf dem Silbertablett serviert ist. Und du nimmst dich mit dieser gelb-roten Karte dann am Schluss ein bisschen selber aus dem Spiel. Ja, was heisst jetzt das statistisch? Der FC Winterthur im Moment auf dem vierten Platz. mit 9 Punkten. Stade Lausanne Uschi bereits 5 Punkte voraus auf dem ersten Platz. Mit 14 Punkten. Dort sieht es durchaus so aus, wie wenn die da so richtig gut unterwegs wären. Das ist insofern auch klar, weil der Match läuft so noch zwischen Uschi und Garouche, aber Uschi führt 3-0. Also von dem her ist das eigentlich eine klare Sache. Ja, wir sehen, was dann da am Schluss alles noch passiert. Und ja, ärgerlich, ich weiß nicht genau, was ich jetzt von dem Spiel soll halten. Aber irgendwie einfach ärgerlich hat man dann den Match nicht gewonnen. Und ja, ich würde sagen, wir tun da an dieser Stelle unsere Übertragung abtragen. Bonne nuit à tous les spectateurs et tous les fans du Radio Stadtfilter. Gute Nacht. Winterthur zwischen Stade Nienne und Winterthur endet 2-2. Gute Nacht.
1: Bonne nuit à tous, sagt unser Kommentator, der Roland Hofmann. Live vom Genfersee, das war die 6. Runde von der Challenge League. Der FC Winterthur ist in Nyon im Centre Sportif de Golovre auf der FC Stade Nyon getroffen. Und eben mit dem 2-2 geht er jetzt auch wieder hin. Das 2-2 mit einem Mann weniger auf dem Platz und eben trotzdem hinten nochmal in der zweiten Halbzeit mehr Ball Besitz. Kommentiert und zusammengefasst hat da für uns der Roland Hofmann. Er hat für uns die lange Reise an Genfersee auf sich genommen. Und das Spiel vom FC Winterthur und Nyon ist aber nicht das einzige von heute Abend. Der Roland hat es schon angetönt. Stade Lausanne Uschi und Étoile Carouge ist ebenfalls fertig. Dort steht es 3-0 für Stade Lausanne Uschi. Rapperswil-Jona und Kriens ist noch in der Verlängerung. Dort steht es aktuell. Und wahrscheinlich geht es so zu Ende. WWS 1-1, ein Spiel, das ebenfalls fertig ist, ist Xamax gegen Yverdon Sport. Und dort steht es 1-2 für den Yverdon Sport. Jetzt auf Radio Stadtfilter geht es hier weiter mit 4,5 Stunden Universal, wie man es auch nennen will. Sie schreibt, wo die schwersten Bässe und sanftesten Klänge bis zum Schweigen schwingen, wo die jazzigsten Beats und coolsten Reime sich zum Durchbruch vereinen, wo die härtesten Drums und funkigsten Orgeln an den Herzen reißen und wo die wildesten Tiefen und schönsten Höhen zum Himmel treiben. Da sind DJ Qfu und DJ Pfaff Cäsi zu Hause. Sendung Universal gibt es jetzt, den geht es hier auf Radio Stadtfilter. Das war es gesehen vom Der Ball ist der Rundfunk für heute hier. Rundfunk von heute Abend. Wir danken ganz herzlich Roland Hofmann, der das kommentiert hat, hier im Studio. Am Mikrofon ist Laura Manse gesehen und in dem Sinn wünsche ich euch noch ganz einen schönen Abend. Bis bald und macht's gut.
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4: As you know, we have something special down here at Birdland this evening.

0: 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DJ Pfaffzäsi und DJ Kufu da wieder mal im Vorproduktionsstudio. Und du bist es gewöhnt, dass wir jedes Mal ein Special haben. Also wir suchen uns jedes Mal ein bisschen einen Grund, um ein Special zu machen, sozusagen. Und das Mal haben wir, glaube ich, jemanden, der gestorben ist.
1: Ja, genau. Das machen wir eigentlich immer so ein bisschen, dass Leute, die gestorben sind, bei uns gewürdigt werden am Anfang von der Sendung.
0: Und also meistens Leute, die mir etwas in der Platte
1: sagen. Ah ja, logisch. Also ja, genau. Ja, genau, logisch. Genau. Ja, da, also ja. Es sterben ja ganz viele Leute, die nicht einmal Musik gemacht haben. Und die werden nicht gewürdigt bei uns.
0: Nein, wir können nicht alle würdigen, nein.
1: Und dann gibt es ja ganz viele, die haben Musik gemacht, die mir irgendwie nie auf die Idee gekommen sind, um ihre Platte zu kaufen.
0: Genau, genau.
1: Und dann hat es sättigt, von denen haben wir Platten. Und das sind die, gewürdigt werden. Und jetzt ist es so, dass Toto La Momposina ist gestorben. Das ist eine kolumbianische Sängerin, im Norden von Kolumbien grundsätzlich. Also Momposina, dort gibt einen Hinweis, sie ist von Mompos. Mompos ist eigentlich eine Inselstadt im Magdalena-Fluss. Das ist tatsächlich schon ein bisschen her, also am 17. Mai ist sie gestorben. Das ist eben, wie gesagt, ist im Norden von Kolumbien, wo sie die Heimat ist. Und auch in dieser Musiktradition, das ist so, hat jetzt gesagt, sehr fest so die von Frauen prägte Sängerinnenkultur, die singen, erzählen Geschichten und haben dann Tambores, also Trommelmannen, wo spielen dazu. Und das ist so, tönt manchmal da und dort ein bisschen nach Cumbia für unsere Ohren. Ich bin gar nicht sicher, ob es auch, also Cumbia ist dann einmal ja ein Rhythmus. Grundsätzlich bin ich gar nicht sicher, ob tatsächlich einzelne Sachen in Cumbia-Rhythmus gespielt sind. Steht da nicht drauf. Die Platte, die ich habe, das ist, glaube ich, die bekannteste, die heisst La Candela Viva, ist auf dem Real World Label rausgekommen von Peter Gabriel. Und zwar, ja, genau, das, ich habe gerade vorhin noch geschaut, das Label, das gibt es irgendwie seit 1989. Hat Peter Gabriel das ins Leben gerufen und das ist von 1993, die Platte. Toto La Momposina ist aber auch eben ohne Plattenproduktionen, mindestens in Kolumbien und in dieser Musikbubble, eine mega Legende. Und zwar, wie sie einfach so viel gespielt hat und den Stil irgendwie wie mitprägt und am Leben erhalten hat. Und ich glaube eben, wieso das mit den Platten ist gar nicht so ein riesen Ding, also die Platten aufnehmen. Ist in dieser Musik nicht so relevant, sondern eigentlich spielerrelevant. Und ja, das hat sie definitiv viel gemacht. Ja, ich glaube, das bekannteste Lied von ihr, respektive von dieser Platte, ist El Pescador. Ja, ich bin nicht mehr ganz sicher, welche Geschichte das ist. Aber ich glaube es doch, ich glaube, es geht um eine Liebesgeschichte am Schluss. Irgendeine ist schwanger und es ist so eine herrliche Ziele, die vorkommt. Irgendwie ihres Strassenkleid geht er dann nicht mehr, weil sie natürlich einen riesen Bauch bekommt und irgendwie das ist so, wird so herrlich beschrieben. Und eigentlich weiss man dann, dass sie schwanger ist. Mhm. Und es ist so, ja, genau, so Geschichten. Und es geht eigentlich um einen Fischer, also der Pescador. Und wird der Fischer oder die Fischer im Allgemeinen mit der Natur, mit dem Mond und mit all diesen Begebenheiten interagieren und dann so versuchen, erfolgreich möglichst viel Fisch zu fangen. Mhm. Und eben im Haupt- oder im Nebenschauplatz ist eben die Liebe zu dieser Frau, die dann das Problem hat mit ihrem Kleid, wo er nicht mehr geht. Mhm. Ja, aber ich glaube, wir hören da mal rein, oder? Und dann ist Toto La Momposina ein bisschen gewürdigt und wir haben da unsere Sendung schön gestartet.
0: Ich würde sagen, gute Idee.
2: Passo bien.

0: Jetzt nehmen wir doch den Plattenspieler mal raus, weil...
1: Gut mal.
0: Wir haben vorher ist ein Lied ins andere übergegangen und dann haben wir gefunden, ja gut, dann soll es so sein. Also,
1: ja, es ist, also was ja dann eigentlich der Punkt ist, oder was seltsam ist, sind jetzt eigentlich 5 Tracks und es ist zweimal passiert innerhalb von diesen 5 Tracks.
0: Genau. Okay, ja. Gut. Ja. Aber eben, sind ja neue Platten bei uns, die wir gar nicht so gut kennen. Und
1: genau. Dann passiert halt ein bisschen schneller. Genau.
0: Ich sage schnell, was wir alles gespielt haben und dann können wir vielleicht noch darauf eingehen, auf die einzelnen Titel. Totola Momposina mit Isus Totola Momposina, Isus Tambores mit dem Titel El Pescador. Mhm. Ich habe Passador geschrieben.
1: Ja,
0: ist gut. El Pescador. The Cochemea mit Pyramid of the Sun und dann ist eben gerade übergegangen in den nächsten Titel The Land Swallowed Them Whole. Dann The Carl Hector and the Malcounts mit Mellow Skyfall. Emma Hoy C.G. Mariam Gebru mit mit dem Titel Voigaye Don't Cry Anymore. Und jetzt eben gerade von Fauna and Moonfall Sand und Punans Forca.
1: Genau.
0: Und eben zu der Totola Momposina hast du dich ja schon ein bisschen geäussert. Genau. Dann zum Cochemea würde ich einfach sagen, die habe ich jetzt neu bestellt auf Deptone Records. Und ich habe irgendwie mega lange auf die Bestellung gewartet und irgendwann gedacht, hey, haben mich die vergessen oder was ist los? Mhm. Und dann war aber so, dass ich habe eben die neue Orchestra Akokan Platte bestellt.
1: Ja.
0: Und die ist eben erst dann released worden.
1: Ja,
0: und ich habe quasi müssen warten, bis die released
1: wird. Dann haben sie gewartet mit dem Päckchen verschicken, bis alles verfügbar ist.
0: Genau. Okay. Und darum musste ich so lange warten auf das Päckchen. Aber dann ist dann das gekommen mit irgendwie super farbigem Vinyl und weiß auch nicht was. Und ich finde einfach die neue Cochemea-Platte wirklich, wirklich gut. Und wenn ich die am Abend oder so auflege, ich muss einfach tanzen zu dem. Sie ist so tanzbar, die ganze Platte.
1: Ja.
0: Das ist wirklich mega cool. Also ich finde es mega schön, ja. Dann Carl Hector and the Malcounts ist auch eine neue Platte.
1: Genau, ja. Die heisst Jolik und ist, ich könnte es gar nicht sagen, wann sie rausgekommen ist, aber in den letzten, ich glaube, Wochen ist die rausgekommen. Ja, ja. Mega schön, finde ich. Es hat mindestens zwei Tracks drauf mit Flöten. Also der Johannes Schleiermacher und der Wolfi Schlick spielen die Flöten, die mega schön sind. Das ist jetzt nicht das gewesen, was ich gespielt habe. Aber ich finde so eine sehr schöne Platte, mega schön gemacht.
0: Ja.
1: Und würde mich auch sehr freuen, die mal wieder live zu sehen, wenn es das wieder mal gibt. Das weiß ich nicht. Ja.
0: Ja.
1: Genau.
0: Ja, ich glaube, der Jan ist jetzt nicht gerade so auf Live-Spielen aus. Mhm. Also ich habe ihn ja getroffen in München. Mhm. Und er hat eben gesagt, dass er ein bisschen genug hat vom Umtouren und weiß auch nicht was. Also eben, wie viele Flüge im Jahr gehabt, 40 Flüge, keine Ahnung. Und einfach, also ja, zum Teil ist er mega umgereist. Und er ist ein bisschen, also Herr Pinter wird sich jetzt mehr so ein bisschen aufs Studio konzentrieren.
1: Ja, genau. Ja. Er hat ja eigentlich, also er hat ja, glaube ich, einfach vor allem ein Studio, das relativ, also wo mega cool ist. Mhm. Und er weiß, glaube ich, auch nicht so genau, wie lange dass er das kann haben.
0: Ja, aber das hat und er gesagt.
1: Das ist so ein bisschen,
0: dort
1: wird er, glaube ich, einfach rausholen, was er kann. Ja,
0: genau. Ja. Eben. Und eben das Lustige ist noch, ich habe ihn auf Insta, hat irgend so eine Page, I paint my records.
1: Ja, genau.
0: Und er tut amigs, wenn er eine Platte rausgibt, also auch eine Single oder eine Platte, dann bestellt er ein paar, die einfach weisse Labels haben oder weisse Covers und dann tut er einfach die Covers so selber malen.
1: Mhm.
0: Und eben, das habe ich jetzt eben auch herausgefunden, dass er eigentlich inspiriert ist vom Sun Ra.
1: Okay.
0: Weil der Sun Ra hat auch seine Platte selber gemalt.
1: Okay.
0: Und das eigentlich der Sun Ra ist so seine grosse Inspiration dazu.
1: Ja.
0: Und dann habe ich eben auch gedacht, oh ja, cool. Und ich habe ein Buch mit Sun Ra Covers. Und da hat es eben auch einige so gemalte Covers drin. Ah. Und dann habe ich jetzt das Buch wieder mal vorgenommen und mal aufmerksam angeschaut und gefunden, hey, so geil, oder?
1: Ja, voll.
0: So cool, wie sich so der Kreis schließt.
1: Ja, ja, voll. Ja. Sehr ja. schön. Ja. Ja, was hast du noch erzählen wollen? Ich wollte eigentlich noch etwas erzählen zu Fauna, die wir gerade gehört haben.
0: Ja, aber ich nachher ist eben die Mariam Gebru gekommen.
1: Ah ja, genau.
0: Und dort habe ich eben den «Voi Gaia, Don't Cry Anymore» gespielt. Und es ist mega schön, da hinten auf dieser Platte hat sie eigentlich zu jedem Song hat sie beschrieben, quasi, wie sie wie sie inspiriert worden ist zu dem Song und was das für eine Bedeutung hat. Und bei dem Song lese ich vielleicht schnell den Text vor. «Dedicated to the memory of my late brother, Voi Gaia Gebru». Also, ja, das ist eigentlich ihrem Bruder gewidmet. «It was a cloudy, raining day in Ethiopia. Without any reason, feeling depressed, I opened my piano and began to improvise a new song. As the improvisation was going on, suddenly I was aware of a shadow at my window. Turning slowly my head, I saw my dear brother Voi Gaia standing carelessly in the rain, tears and rain running down his cheeks. Stopping playing, I prayed him to come in, but with a faint smile he said, I was on the roadside listening to your music. I found it as one of the best of your songs and wish you decide to... You decide it to my name.
1: Okay.
0: I answered him with great pleasure and begged him again to get inside. Thanking me, he went silent away. Some months later, he passed away. Maybe that sad presentiment was his approach to death.
1: Wow.
0: Das habe ich, ja, habe ich einfach eine sehr schöne Story gefunden. Und eben, es ist eigentlich zu jedem Song hat es so eine gute Geschichte auf dem Cover.
1: Also es ist wirklich, sehr schön.
0: Ja, sehr schöne Platte.
1: Ja, ja. Ja, ich habe gar nicht gewusst, dass es, also ich habe ja auch eine Platte, die wir beide haben von ihr. Und ich habe nicht gewusst, dass es

0: Ja. Aber eben, es ist, so einfach musikalisch ist es sehr wertvoll, die Musik. Ja, ja.
1: Ja, das ist sehr, ja, sehr schön. Mhm. Ja, Fauna, die wir vorhin gerade gehört haben. Also es gibt lustige Geschichten zu dem, mehrere. Tatsächlich habe ich das irgendwo mal, bin ich mal auf die Band gestoßen und habe gefunden, das ist ein recht cooles Album. Die sind auf dem gleichen Label daheim wie Altingün und jetzt auch musikalisch nicht unbedingt mega weit weg. Und dann ist so passiert, dass ich bin so einer Gruppe, das heisst, die heisst Wir Wichteln Vinyl. Und seit dem letzten Dezember bin ich da drin und dann haben wir dort, wo wir die Auflösung gemacht haben, es sind irgendwie etwa 8-9 Leute oder so, haben wir also aufgelöst, wer wem was gewichtelt hat und das alles gehört. Und dann irgendwie gefunden, hey, eigentlich muss man ja nicht immer nur um Weihnachten nur Vinyl wichteln, das kann man auch mal im Sommer. Und haben jetzt sozusagen eine Sommeredition gemacht und die Platte ist zu mir gekommen. Und ich habe hohe Freude gehabt, weil ich es eigentlich wollte kaufen, das Album. Und dann habe ich es dann an der Auflösung habe ich dann auch noch herausgefunden, wie die Person zu dieser Platte gekommen ist. Und das habe ich auch sehr lustig gefunden. Irgend in Deutschland gibt es noch immer ein Doom-Metal-Festival. Und das war der. Und das Doom-Metal-Festival ist offenbar relativ bekannt dafür, dass sie immer wieder, sind immer irgendwie, wie so pro Tag gibt es irgendwie ein Act, wo komplett nicht reinpasst und die Leute gehen aber voll crazy ab dem. Mhm. Und das Jahr war es Fauna gewesen, offenbar und Fauna hat dort gespielt und es sagen einfach wirklich, sagen all die Doom-Mettler, die sagen ausgelassen am Tanzen gewesen, irgendwie zu Fauna, was irgendwie ist wie so ein Bild muss sein, das einfach unglaublich geil ist, um sich vorstellen schon und wenn man es sieht, noch geiler. Genau, und er hat irgendwie dort das kennengelernt. Und hat irgendwie gefunden, ja, wow, das ist eine mega Platte, die kaufe ich für das Vinylwichtel-Dings. Ja. Also zwei hat er gekauft, eine für sich und eine okay. Dann für mich, genau. Ja, so ist Fauna zu mir gekommen, recht lustig.
0: Also so, wenn ich jetzt das gehört habe von der Musik her, habe ich das Gefühl, ich muss mal Ausschau halten, wenn die wo spielen. Weil
1: ja, voll, ja.
0: Ich glaube, das könnte recht ein gutes Konzert sein.
1: Ich habe das Gefühl, sie sind ja einfach auch noch ein bisschen discoider als jetzt Altingün, mindestens auf der Platte. Mhm. Und halt weniger, mit weniger Gesang. Und ja, ist schon noch, also zum das live gesehen, ist sicher auch noch geil.
0: Ja.
1: Ja. Ja, genau. Was machen wir?
0: Ja, jetzt haben wir, also eben, und es ist eben so ein bisschen, wir haben jetzt in dieser Sendung, haben wir eigentlich, also eben Special, also für mich so ein bisschen Special ist, dass ich recht viele Neuigänge habe. Eben, ich bin in Plattenläden in Paris, ich bin in Plattenläden in München, ich habe eine Bestellung gemacht auf Deptone.
1: Ja.
0: Und Jan Weissenfeld, J.J. Whitefield, hat mir noch ein Kistchen gegeben. Ich sage, ja, cool, dass es mir so ein Kistchen gibt, aber ich sage, ja, für 3 Singles so ein Kistchen, ja, das ist nett.
1: Ja.
0: Es sind 10 Singles.
1: Okay. 10 Singles mitgegeben. Ah, oh, voll geil, ja.
0: Und ich denke, ich mache dann nachher noch ein bisschen so ein Mini-Special.
1: Klar. Von
0: J.J. Whitefield.
1: Sehr geil. Ja, sehr geil.
0: Weil es sind sehr, also wirklich sehr coole Tracks. Also, so, ja.
1: Ich habe auch noch ein paar, ich weiß gar nicht, ob es dann wirklich noch ein paar sind, sicher noch 2. Platte, die ich neu habe, wenn ich dabei habe. Ja, genau.
0: Nein,
1: in meiner Plattenladen bin ich schon lange nicht mehr
0: gesehen. Nur
1: nein, ich spiele auch sicher nicht nur Neugang. Aber es hat sicher noch 2.
0: Nicht nur Neugang. Also jetzt der nächste ist gerade kein Neugang.
1: Mhm.
0: Aber die habe ich gerade so entdeckt, irgendwie beim Durchschauen. Ich habe eben meine Plattenwand wieder neu gestaltet.
1: Mhm.
0: Das letzte Mal hatte ich so Mantel, alles Leute, die einen Mantel anhaben, weil Winter war. Und jetzt habe ich gemerkt, ich glaube, der Winter ist langsam vorbei.
1: Also das letzte Mal, ich hätte es gesagt, das ist die letzte etwa 3-4 Mal Universal. Ist
0: ja, also die eben, also das ist schon, also eben genau. im Winter habe ich das gemacht mit dem Mantel.
1: Ja, ja.
0: Und jetzt habe ich gefunden, eigentlich sind die Mäntel langsam vorbei.
1: Voll.
0: Und jetzt habe ich so alles Plattencovers mit irgendwie Architektur. Also das ist so ein bisschen das Thema. Und genau, und da habe ich eben so ein bisschen Platten durchgeschaut. Und dann ist mir die Marcia Griffiths in die Hände gekommen. Und ich habe so gefunden, ah ja, cool, die habe ich schon lange nicht mehr gehört. Und jetzt habe ich einen...

0: lustigen Titel gefunden. Er heisst Don't Let Me Down.
1: Kenne ich. Also nein, aber ich kenne einen anderen. Das ja, gibt ja von den Beatles, gibt es
0: ja, genau.
1: Ja, genau. Ist es der Beatles-Song?
0: Musst du mal hören.
1: Okay, ich höre mal.

0: Out of my head, Shaggy Otis. Aber ich sage der Reihe nach, was wir alles gehört haben. Marcia Griffiths, Don't Let Me Down. Komponiert von Paul McCartney und John Lennon.
1: Mhm.
0: Genau. Dann der Manu Chao mit Mentira. Orchester Akokan mit Girasol. The Walter Wanderley Trio mit Aqua de Beber. Jimmy Smith, Got My Mojo Working. The Lewis Express featuring Chip Wickham mit Snick Snack. The Delphonics mit Didn't I Blow Your Mind This Time? Und jetzt eben gerade der Shaggy Otis mit Out of My Head. Und ich glaube, wir haben zu ein paar Titeln noch etwas zu sagen. Ja, Marcia Griffiths haben wir schon gesagt, dass das ein Beatles-Cover ist.
1: Ja, genau.
0: Nein, du hast es vermutet.
1: Ich habe es vermutet, genau.
0: Genau, ja. Genau. Zum Orchester Akokan würde ich sicher sagen, ja, ich habe eben das neue Album bestellt, weil ich dachte, ein gutes Orchester Akokan muss ich sowieso bestellen. Das ist sowieso super. Und irgendwie, als ich das letzte Mal durchgelassen habe, habe ich so gefunden, ja, so das meiste auf dem Album ist so ein bisschen so, ja, hast du so ein bisschen gehört? Ich weiß auch nicht, irgendwie hat mich nicht so aus den Socken gehauen.
1: Mhm.
0: Und dann hat es einfach den Brasil-Track drauf, Girasol, wo dich einfach wegpustet. Also wirklich so eine gute Brasil-Nummer. Also das ist ein Brasil-Klassiker. Also wirklich unglaublich. Okay. Und das ist einfach der Titel drauf. Also irgendwie so völlig unpassend, völlig so aus dem Ding rausgerissen, aus dem Konzept rausgerissen, aber irgendwie super. Also ja.
1: Ja, voll.
0: Finde ich echt cool.
1: Ja, ich muss dann glaube ich nochmal hören. Ich habe irgendwie im Kopf gehabt, es hat noch so einen Boogaloo-Track, den ich recht cool gefunden habe. Aber
0: ich muss sie sicher auch noch mal ein bisschen intensiver hören, aber wenn sie eben das eine Mal sie gehört haben, habe ich gefunden, ja, alles so ein bisschen, ja, alles hast du so ein bisschen gehört. Also,
1: ja, genau.
0: Und aber so der Track ist wirklich so, der sticht so raus. Genau.
1: Sehr schön.
0: Dann habe ich einfach zum Jimmy Smith noch zu sagen, und dort bin ich eben in München gewesen, in so einem Plattenladen, wo man die Platte nicht hätte hören können. Und ich habe gefunden, ah ja, Got My Mojo Working, habe ich eine Version auf einem Best-of von Jimmy Smith, die aber nicht so gut tönt.
1: Mhm.
0: Und ich habe dann gedacht, ja, vielleicht ist das jetzt eine Version, die ein bisschen besser tönt. Und dann bin ich so ganz erstaunt gewesen, dass das eine Live-Version ist, ohne Gesang.
1: Ja.
0: Also die ist auch gut, aber einfach so, ja, eigentlich habe ich etwas anderes erwartet, aber ja.
1: Ja, die Originalversion hat ja dann schon noch, also ja, also durch die Länge hat sie auch noch so gewisse, soll ich sagen, nochmal eine andere Dimension. Also ist ja recht lang. Also recht lang. Sicher 6 Minuten plus.
0: Ja.
1: Genau. Aber das Album lohnt sich eigentlich, das ganze Album. Also,
0: ja.
1: Das ist ein sehr schönes Album von Jimmy Smith.
0: Ja,
1: das ist
0: noch so. Ja, eines Tages kommt
1: es. Eines Tages, genau. Ja.
0: Und dann wollte ich einfach noch sagen, Delphonics habe ich gespielt vom Jackie Brown Soundtrack von Tarantino.
1: Mhm.
0: Und irgendwie, ich habe eben letztens den Film geschaut und dann so gedacht, ja, jetzt könnte ich eigentlich die Platte wieder mal hören. Und also in meiner Soundtrack Abteilung geschaut und einfach gesehen, hey, irgendwie ist die gar nicht da. Und einfach so gemerkt, hey, die habe ich gar nicht.
1: Ja.
0: Und dann bin ich eben in Paris gsi und wir sind in einem Hotel gsi irgendwo an einer Strasse und dann ist gerade nebendran ist ein Plattenladen gsi.
1: Mhm.
0: Und dann ich so, hey, ja gut, dann muss ich, also ja, ich kann eigentlich jetzt nicht so wollen, Plattenladen abklappern, aber wenn jetzt da gerade ein Plattenladen so nebendran ist, dann muss ich schon mal schauen.
1: Ja.
0: Und dann da bin ich so in der Plattenladen und der ist, ich muss dann schnell schauen, ich habe mir irgendwie notiert, wie der heisst.
1: Mhm.
0: Und dann hat er überall, also schön gestellt gehabt mit Platten, aber überall ist dann nochmal ein Spiegelchen Platten draufgelegen. Also es ist immer das Spiegelchen Platten, hast du wieder umbiegen müssen, um durchblättern und weißt so ein bisschen, weiß auch nicht. Und dann hat er wie so, etwa auf Brusthöhe, hat er so im ganzen Laden überall, also hat es wie so einen Streifen gehabt durch den ganzen Laden, wo immer wieder so ein paar 7-Zöller aufgestellt gewesen sind.
1: Ja.
0: Und dann habe ich gefunden, ja gut, dann habe ich die alle durchgeschaut, weißt du, die 7-Zöller. Und habe ein paar interessante gefunden. Mhm. Und dann zum Durchlosen konnte ich ihm sagen, was ich hören möchte. Und er hat es dann im Internet gesucht und hat es mir dann über die Boxen abgespielt.
1: Ja.
0: Also so konnte ich dann wie so reinhören in diese Sachen. Und Ja, irgendwie habe ich dann dort eben so ein paar noch lustige Platten gefunden. Also eben so drei, die ich eh schon lange mal haben wollte. Mhm. Die Lauryn Hill, die habe ich irgendwie auch noch nicht gehabt. Und dann eben der Jackie Brown Soundtrack. Und ich bin, das habe ich gar nicht gewusst, dass der La Haine Soundtrack nachgepresst worden ist.
1: Ah, okay.
0: Mhm. Weil der ist ja irgendwie 1995 oder so rausgekommen. Mhm. Und dann war die Platte recht schnell vergriffen.
1: Ja.
0: Und die ist dann für, ich weiß auch nicht, also für das Original müsstest du jetzt irgendwie 300 Stutz zahlen online oder so, wenn du das willst kaufen. Und darum habe ich den Soundtrack einfach nicht. Und einfach so gefunden, ja, das wäre mega cool, den mal zu haben. Und dann habe ich dort gesehen, dass der nachgepresst worden ist. Und dann habe ich noch irgendwie so vier Singles gekauft. Und ich fand, ja, die sind auch gut. Und dann habe ich das so in so einer Plastiktüte gehabt, in so einer violetten Plastiktüte aus dem Laden. Und dann sind wir auf den Zug Richtung Zürich, auf TGW. Und ich habe die wie so oben rein da, weißt du, so oben in die Ablage.
1: Ja.
0: Und dann beim Aussteigen einfach meinen Koffer gepackt, ausgestiegen und vergessen.
1: Nein.
0: Und dann sind wir sind noch draußen am Schwätzen, weißt du? Vor dem Zug, weißt du?
1: Ja.
0: Hey, und plötzlich kommt mir in den Sinn: Nein, meine Platte! Und der Zug steht immer noch dort. Und
1: okay.
0: Ich gehe an den Zug und will so aufmachen und er geht nicht mehr auf und er fährt ab.
1: Nein!
0: Und ich so: Nein! Scheiße! Oh, wirklich? Nein, oder? Also, ich meine, ja, also geldmäßig, ja, schon auch. Also, ja, schon auch irgendwie. Etwas ausgeben und ja, aber logisch, einfach irgendwie, ja. Aber gleich, so, ich meine, das sind das die Platten an. Gewesen, die ich wollte, oder?
1: Ja, natürlich, ja.
0: Und dann habe ich gerade eine Verlustmeldung gemacht auf SBB und eben geschrieben, ja, Sack mit Platten und weiß auch nicht.
1: Mhm.
0: Und dann ist irgendwann gekommen, ja, ob ich die Verlustmeldung noch anpassen und so. Und dann habe ich die, also ich glaube, so zwei Tage später oder so, und dann habe ich die nochmal angepasst und habe noch auf Französisch reingeschrieben, «En sachet avec des disques» und «A bag with records». Also weißt du, dass er das auch wie so von der Mehrsprachig quasi erfasst ist.
1: Ja.
0: Und dann ein paar Stunden später kommt die Meldung, ja, der Sack ist abgegeben worden, ich kann ihn holen.
1: Ach, geil.
0: Und da bin ich am HB an Schalter und habe irgendwie so 20 Stutz Gebühr zahlen.
1: Ja.
0: Und dann habe ich den Sack wieder bekommen mit allen Platten drin.
1: Fantastisch. Super. Also die sind wahrscheinlich nochmal auf Paris gefahren, oder?
0: Nein.
1: Nicht?
0: Nein, der TGV ist irgendwo abgestellt worden.
1: Mm-hmm.
0: Und nachher, aber also anscheinend, also ich weiß jetzt nicht wann, aber irgendwann hat der Kondukteur gefunden, den Sack.
1: Okay. Ja.
0: Also ich weiß nicht, ob noch im Aus, ja, also krass. Bevor er weggestellt worden ist, oder ich weiß es nicht, ja. Ja.
1: Oh mein Gott, ey.
0: Aber eben irgendwie, ja, die Platten sind jetzt wieder da. Das ist super.
1: Ja, das ist, ja.
0: Kann ich dir spielen heute Abend.
1: Ich habe mal eine Gitarre. Ich weiß gar nicht, weil ich habe Gitarrenstunde gehabt und habe Gitarre mitgenommen. Und die habe sie so im Zug auf der Ablage oben liegen lassen. Also zweimal, die Gitarre habe ich zweimal im Zug liegen lassen und zweimal wieder
0: rübergekommen.
1: Ja.
0: Ja, das ist super.
1: Ja, man kann Glück haben, manchmal.
0: Ja.
1: Genau.
0: Genau. Eben, und der nächste Titel ist auch gerade auch von Paris.
1: Mhm.
0: Auch gerade eben vom La Haine Soundtrack. Und ich habe das mal eingegeben auf Discogs und der MC Solar, der hat den Titel eigentlich nur auf dem Film gespielt.
1: Ja, genau.
0: Und ich habe das Gefühl, also ich habe das jetzt nicht so recherchiert, aber ich habe fast das Gefühl, dass all die Bands, die auf dem Soundtrack vertreten sind, die Titel extra für den Soundtrack eingespielt haben.
1: Ich glaube, das ist so, ja.
0: Ja, ja.
1: Also ich habe gemeint, das ist bei dem Soundtrack so, dass sie nicht Titel gegeben, die es schon auf dem Album gegeben hat. Ob sie es dann vielleicht nachher nochmal neu irgendwie drauf da haben, weiß ich nicht, aber ja.
0: Aber eben irgendwie, ja, also zumindest der Titel gibt es eigentlich nur auf dem Soundtrack. Und darum spiele ich jetzt den MC Solar mit Comme dans un film.
1: Sehr schön.
0: Ja, ja.
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0: I get my kicks, sagt der Clarence Reed.
1: Mhm.
0: Wir haben gehört MC Solar mit «Gomm das an Film», dann der Mayor Hawthorne «Just Ain't Gonna Work Out», dann der Dap Kings mit «NBL» und jetzt eben gerade der Clarence Reed mit «I get my kicks». Und ich habe jetzt gefunden, ich könnte jetzt eigentlich das J.J. Whitefield Special machen.
1: Das ist eine super Idee.

0: und wirklich tanzbar.
1: Oh, geil.
0: Und ich finde, so die B-Seite hat noch ein bisschen mehr Punch. Also die finde ich wirklich, wirklich eine recht coole, tanzbare Nummer. Und eben, und ich habe noch so ein bisschen gestaunt, oder, wenn ich so die neuen Sachen vom Jan bekommen habe. Die sind schon immer noch sehr gut erkennbar, dass er so ein bisschen dahinter ist.
1: Ja,
0: das
1: ja,
0: ist voll. So ein bisschen das funky Feeling ist einfach schon noch vorhanden. Also weißt du, so, ja, ist ja. Schon noch so, er hat schon noch so eine, ja.
1: So eine Handschrift, ja.
0: Ja, genau. Ja, das kann man voll, sagen. Ja. Ja. Genau, ja. Eben, und jetzt hören wir Yukiko Kato mit Mukogawa. Heißt irgendwie der Titel.
1: Okay.
0: Ja.
1: Geil.

0: Das Mikrofon ist schon.
1: Schon lang?
0: Weiß nicht.
1: Wahrscheinlich hat man jetzt alles gehört, was wir geschwätzt haben. Ich weiß nicht. Wir haben mega viel über. Ja, also. Ist gut. Hallo zusammen.
2: Sali. Ja, ist sehr gut. Also, ist ja. Ja. Ich weiß nicht, ich glaube, wir haben nicht so viel geschwätzt, aber es ist ja gleich.
1: Ich hoffe, ich habe nicht gerade vor dem Mikrofon geschwätzt.
2: Okay, es ist wieso, es hilft wahrscheinlich am Sound auch gar nicht so.
1: Ja, genau. Ja.
2: Aber lang mal dort hinterher, zum Ablesen, was wir jetzt gehört haben. Da.
1: Genau, ich habe eigentlich ein J.J. Whitefield Special gespielt. Weil der J.J. Whitefield, der Jan Weissenfeld, habe ich getroffen in München und habe mit ihm ein bisschen geschwätzt und irgendwie, einen guten Abend gehabt. Und er hat mir dann so ein Böckli gegeben und ich habe gedacht, wieso gibt er mir so ein Böckli für nur irgendwie 3-4 Singles? Aber es sind dann 10 Zoll Singles drin gewesen in diesem Böckli.
2: Mhm.
1: Und ich bin mega begeistert gewesen. Und,
2: hast du nicht im Zug liegen lassen?
1: Ja, genau, zum Glück. Und, aber dort bin ich wirklich, also ich habe wirklich so eine Tasche gehabt mit einfach allen Platten drin von München und ich habe wirklich mega aufgepasst, dass ich die nicht liegen lasse.
2: Logisch,
1: ja. So nach der Erfahrung von Paris, genau.
2: Ja.
1: Auf jeden Fall habe ich dann, und dann bin ich heimgekommen und dann habe ich die Singles so durchgelost und gefunden, hey, wow, mega gute Musik.
2: Mhm.
1: Bin mega dankbar. Danke, Jan. Ich sage, was ich alles gespielt habe. Yukiko Kato mit Mukogawa, wenn ich das richtig ausspreche. Dann der Jamil Rashad mit Be Your Man. Vanus mit Astavesegni. Und das ist äthiopisch. Also ist ein, Vanus ist jemand aus Äthiopien, der irgendwie mit dem Jan zusammen geschafft hat. Dann der J.J. Whitefield und Paul Elliott mit dem Titel Evo. Gefällt mir auch sehr gut. Dann Thunderfield mit Royce Groove. Da kann ich nicht viel mehr dazu sagen. Ich weiß nicht genau, was mit hinter Thunderfield steckt. Und dann The Transgressors mit dem Titel The Biz. Und bei The Transgressors steht in Klammern ohne Holland und Whitefield. Also der Quantic, der Will Holland, macht da mit dem Jan zusammen Musik. Und eben ich habe das Gefühl, dass das die Melodie sehr fest vom Mulatto abgeschaut ist.
2: Mhm.
1: Aber ich weiß es nicht. Und dann Carl Hector and the Melcounts mit dem Kingdom of Dumt. Den Titel haben wir sicher auch schon gehört in unserer Sendung.
2: Ja, ganz sicher.
1: Einfach ab Platte. Und jetzt ist er ab 7-inch. Dann der J.J. Whitefield mit dem Titel Flute Punch. Das ist so ein Titel, wo er, vor einem halben Jahr oder so irgendwie rausgegeben hat als Single. Und ist wirklich eine gute Nummer. Und jetzt eben gerade, also auch eine gute Nummer, J.J. Whitefield und Ricky Calloway mit Funky Thang. Haben wir gehört, da die Fußballer im Hintergrund.
2: Hört man die wirklich?
1: Ich glaube, ich muss die Türen zumachen.
2: Ja,
1: die hört man recht.
2: Ich weiß es nicht.
1: Ich bin ja gestern an einem Baseballmatch in Genf. Und dann bin ich über zum Restaurant und bin so ein bisschen dort gehockt. Und dann hat es auch so ein Fußballfeld gehabt.
2: Mhm.
1: Und die Fußballer, die sind unglaublich
2: laut. Die machen
1: Lärme. Die sind immer am Umschreien. Ich weiß nicht wieso. Ich weiß nicht, wie man
2: es umschreien,
1: wenn man Sport macht.
2: Vielleicht macht man das so, wenn man Fußball spielt vor allem.
1: Ja, ich weiß auch nicht. Ja. Zum Testosteron irgendwie beweisen oder ich weiß auch nicht so genau.
2: Ja.
1: Ja. Ja.
2: Puh.
1: Ja, nein, ich weiß es nicht.
2: Weiss also,
1: ja.
2: Sehr schöne Sammlung von J.J. Whitefield-Titel. Ich habe vorher gerade noch kurz einen Moment überlegt, ob ich nochmal so einen Carl Hector soll anhängen. Vielleicht gibt es dann nochmal noch eine, die Sendung, aber jetzt nicht gerade angehängt, habe ich gefunden. Komm, das lassen wir jetzt mal ein bisschen Ruhe für einen Moment. Und dann gibt es dann vielleicht irgendwann nochmal eine vom neuen Album Jolek, ich habe ja das schon gesagt, dass zwei hat mit Flöten.
1: Mhm.
2: Und irgendwie, also die zwei finde ich einfach auch wirklich mega schön. Und es könnte sein, dass dann irgendwann der noch kommt im Verlauf von dieser Sendung, ja, das dass wir den auch noch hören. Ja. Und, ja, ja. Schön, schön, so viel Musik vom Jan zu hören und ja, ich finde, es macht Freude. Das ist recht cool. Ja, ich habe etwas ganz anderes bereit. Ja, etwas ganz anderes. Einfach wieder in der klassischen Soul bereitgelegt, und zwar von der Barbara Howard, I Don't Want Your Love. Das ist irgendwo auf einer Florida Funk Compilation von Jazzman Records unter anderem drauf. Ich gehe davon aus, dass die Single ist so rar.
1: Und wie ist jetzt die Musik auf die Single gekommen, die du auflässt? Erzähl mal.
2: Ja, das ist ein langer, komplizierter Prozess. Aber ich habe es selber gemacht.
1: Ja, erzähl mal, weil ich finde das interessant. Also vielleicht gibt es ein oder zwei Zuhörerinnen oder Zuhörer, die es auch interessant finden. Ich weiß es nicht.
2: Also ich glaube, um es relativ einfach zu sagen, ist es so, dass in dem Prozess vom Vervielfältigen von Schallplatten, die sind ja gepresst, die Schallplatten, die meisten, braucht es irgendwo eine Pressform. Und wenn man die Pressform herstellen will, dann machen wir eigentlich das Gleiche, wie eine Schallplatte ist. Also, das sieht auch aus so. Tut man im Prinzip die Musik rausschneiden aus einem Plastikträger. Und der ist komplett, also der hat keinen Kratz und nichts. Der ist komplett eben spiegelt fast.
1: Das ist Polyvinylchlorid, PVC?
2: Ja, also irgendes, sagen wir mal, irgendein Polyvinylchlorid, weil das ist recht unterschiedlich, es gibt verschiedene.
1: Ja, das schon, aber ja, es ist ein PVC.
2: Genau.
1: Und du hast dann so einen scharfen Stichel,
2: ja,
1: wo die Töne, also wo quasi die Vibrationen quasi gerade so reinschneiden.
2: Ja, also im Prinzip ist es so, dass wenn man Nadeln durch die Rille durchzieht, dann nachher ist die Nadel generiert irgendwo, also die Nadel bewegt sich und die Bewegung wird in elektrischen Strom umgesetzt. Und das, was ich mache, ist eigentlich genau so umgekehrt. Das heisst, ich nutze einen elektrischen Strom, wo der Musik entspricht, um die Nadel zu bewegen. Also zum
1: Stichel.
2: Um den Schnittstichel zu bewegen, genau. Das ist ein kleiner Edelstein, wo vorne an einem Metallröhrli eigentlich dran gesteckt ist. Und der, zusätzlich ist die Platte geheizt, also es ist zusätzlich etwa 50 Grad warm. Damit sie ein bisschen weicher ist. Also kannst du dir vorstellen, wenn du mit dem Messer durch weiche Butter durchgehst, dann nachher geht es besser, als wenn du harte Butter nimmst aus der Gefriere. Ja. Und so ist das auch bei Vinyl. Wenn das warm ist, geht es besser. Und besser heisst vor allem, dass alle schnellen Bewegungen, wo der Schnittstichel macht, dann auch tatsächlich eben nachher im Vinyl drin sind und nicht der Schnittstichel sozusagen sich schnell zwar bewegt, aber keinen Effekt hat. Und das ist, schnelle Bewegungen sind höhere Frequenzen, und das ist die Schwierigkeit eigentlich, um das wirklich gut aufzuzeichnen. Und ich habe jetzt so eine Maschine, die das kann grundsätzlich, und bin mit der am Umüben, mehr oder weniger, kann man sagen, verschiedene Soundqualitäten zu erreichen, um vielleicht auch mal etwas schneiden, das grösser ist als ein Single, also ein 10-Inch oder ein 12-Inch, zwischendurch mal einen Trackmark machen und. Es sind ganz viele Sachen, die man kann machen und was zu einem interessanten Handwerk machen, finde ich.
1: Ja.
2: Genau.
1: Ja.
2: Und die Platte, die jetzt da liegt, die
1: eben, und du Barbara hast jetzt,
2: Howard, das ist also eine.
1: Und du hast jetzt du hast die Schneidmaschine. Und wie ist jetzt der Ton quasi zustande gekommen? Hast du den von der Compilation abgespielt? Oder wie?
2: Genau. Ja.
1: Du hast den von der Compilation abgespielt und dann geschnitten auf deine 7-Inch-Platte.
2: Genau. Also im Prinzip kann man. Also das ist die Plattenschnittmaschine, die hat einen Vorverstärker, wo das Signal aufbereitet für den Schnittstichel, und da kann man irgendeine Soundquelle anhängen und dann schnitzt das.
1: Mhm.
2: Also das macht es problemlos.
1: Also hast du jetzt von einer Compilation Single abgedruckt quasi.
2: Genau. Ja. Ja, genau.
1: Ja. Ja.
2: Ja.
1: Interessant. Und ja, dann möchte ich doch mal hören, wie es tönt.
2: Hören, wie es tönt. Es ist, glaube ich, recht rumpelig, aber es ist das Original auch schon. Also,
1: ja,
2: ist es dann noch schwierig zu beurteilen, was ist jetzt in dem Sinn meine Maschine und was ist das Original. Aber ich finde das auch ganz okay, dass das so ist.
1: Mhm. Ja.
2: Lassen wir mal laufen.

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1: Bitte!
0: Ah. Ja, das habe ich schon lange.
1: 25 Jahre.
0: Das habe ich schon lange nicht mehr eingestellt auf meinem Weltempfänger. Jedenfalls hast du einiges an Musik gehört. Und zwar auf unter anderem der Reihe noch The Brenton Wood mit Gimme a Little Sign. Vorhin Barbara Howard, die haben wir aber auch angesagt, darum sage ich es jetzt nicht mehr. Also, Brenton Wood, Gimme a Sign.

0: Little Sign, Stevie Wonder mit Sir Duke, Die Felice Trio mit The Crickets Song Sing, The Crickets Sing, dann Outer Worlds Jazz Ensemble mit Earthly Elements, Natural Yogurt Band mit Tweed Suit, Surprise Jeff mit Over the Moon und am Schluss zuletzt noch Carl Hector and the Melcons mit Blurry Time. Ich habe ja, glaube ich, gesagt vorhin schon mal beim J.J. Whitefield Special, dass dann allenfalls mal irgendwann nochmal so ein Carl Hector and the Melcons Track läuft, wo es eben eine Flöte drin hat. Das mal ist die Flöte gespielt gewesen von Wolfie Schlick, wo früher auch bei den Poets of Freedom gespielt hat. Und ich habe die Gelegenheit genutzt, den noch auszupacken. Genau. So ist es.
1: Ich kann jetzt gerade das Fenster zumachen, weil es hat so ein bisschen tönt wie so beim Moondog Up Broadway, was man so
0: die Hunde
1: im Hintergrund gehört. Genau, so Sirenen.
0: Sirenen, ja, die Polizei hat etwas gemacht, ja. Oder Frankenwagen, ja, genau. Oder so. Ja?
1: Ja, ja, genau. Und jetzt habe ich eben einen parat gelegt. Es ist eben so, ich habe mal vor, also das ist jetzt auch schon wieder irgendwie, also geschätzt die 2-3 Jahre her, ich weiß nicht, wie lange her das effektiv ist, habe ich mal am Neil Sugarman gesagt, hey, ein Titel fehlt mir auf 7-inch.
0: Okay.
1: Den haben wir nie auf 7-inch veröffentlicht, oder?
0: Ja.
1: Und ich weiß nicht, ob das wirklich mein Einfluss war oder so, keine Ahnung. Auf jeden Fall haben sie jetzt endlich mal den Cochemea mit Tote auf 7-inch.
0: Ja, fantastisch, ja.
1: Und das ist so eine coole Nummer, also die muss man auf Single haben.
0: Ja.
1: Und ich bin mega dankbar, also ich weiß nicht, ob das mein Einfluss war oder ob sie das sowieso mal haben wollen oder keine Ahnung. Mhm. Aber ich bin dankbar und ich habe eben auf Deptone Records jetzt gerade so ein bisschen das zweimal bestellt und einmal ist es für dich.
0: Ja.
1: Und ich habe dir immer noch kein Geburtstagsgeschenk gegeben.
0: Oh, mega geil. Seit dem,
1: was ist es, 14. Mai?
0: 14. Mai, ja. Genau. Ja, finde ich sehr. Ja. Hey, ganz ehrlich, ich finde Geburtstagsgeschenke, die irgendwann während dem Jahr kommen, sind ja auch noch geil, weil dann haben wir immer verteilt. Sehr geil. Ja. Finde ich eben auch wirklich, das ist definitiv ein geiler Track und schön, wenn man den auf Single hat,
1: ja,
0: das passt gut.
1: Ja,
0: Sehr cool.
1: Also, dann spiele ich den und dann kommst du dann rüber.
0: Ja, geil. Ist gut. Sehr, ja, das ist super. Sehr schön.

0: 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Universal mit dem DJ Pfaffzäsi und DJ Kufu da im Vorproduktionsstudio. Der Kochemea mit Tote haben wir gehört und angesagt. Eben das Single, das jetzt letzte auf Deptone Records endlich veröffentlicht worden ist. Der Track, den wir uns schon lange auf Single gewünscht haben. Mhm. Dann haben wir den Ezayawa gehört mit Gonzin. Dann The Brother Mudada mit Forward Ever, so Afro-Tracks. Der Jacques Godiran mit Band El Shalabiga.
1: Wahrscheinlich, ja.
0: Ja, genau. Der Ebo Taylor mit Will You Promise. Der Ebo Taylor hat es einfacher gemacht, hat es auf Englisch angeschrieben.
1: Danke.
0: Der Raphael Sakile mit Mase Mona. Dann sind wir übergegangen zu der Amy Winehouse mit Valerie, irgendein Reggae-Remix. Einfach so eine Single, wo einfach so ein Reggae-Remix drauf ist und wir nicht genau wissen, wo der herkommt. Mhm. Dann Frighteners, You Still.
1: Genau.
0: Und dann habe ich einen gespielt, den wir nicht aufgeschrieben haben.
1: Ja, aber eben, End of the Day heisst er.
0: Ah, Joe York. Joe York, genau. End of the Day.
1: Genau. Das kann nicht, also genau. Am Schluss von dem Song hat er es ja so viel mal gesungen.
0: Ja, genau, genau.
1: Das
0: genau,
1: kann genau. Nur so heissen, genau, der Track.
0: Genau. Der Joe York. Und ich finde eben, der Joe York, ich habe das Gefühl, der Joe York könnte eigentlich der neue Sänger von The Frighteners werden. Mm. Weil ich finde ihn wirklich, wirklich gut. Und irgendwie so. Also der wäre sehr passend.
1: Wo wohnt denn der?
0: Ich habe gemeint, meistens wurde er veröffentlicht. Das ist irgendwie in Frankreich.
1: Okay.
0: Ja.
1: Ja, dann müsste er schon halt auf New York gehen.
0: Ja, ja.
1: Für die Probe.
0: Ja, gut, so. Aber ja. Ja,
1: ja. Ja. Ja. Das kann man lösen in der heutigen Zeit, glaube ich. Genau. Ja, schön. Ich habe ein Stückchen von einem Album von Sven Wunder parat gelegt, wo ein Stückchen heisst, ich bin gerade irgendwie, also das Album heisst Natura Morta, das ist irgendwie das Vorvorletzte ungefähr wahrscheinlich. Ich weiss nicht, ich habe es ein bisschen verloren.
0: Ja.
1: Und das Stückchen weiss ich im Fall gar nicht,
0: wie es heisst. Blue.
1: Ah, ja, genau.
0: Prussian Blue.
1: Preußisches Blau.
0: Genau.
1: Wirklich.
0: Genau. Ja.
1: Ist das etwas?
0: Ja.
1: Gibt's das? Ist das so in der. Also, du als.
2: Stadt,

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1: Es ist 6 Uhr am Abend und das ist die Politur vom 1. September. Am Mikrofon ist der Domi und in der nächsten halben Stunde beschäftigen uns die folgenden Themen. Viele Schäden, hohe Kosten. Der Hagelsturm vom Freitag hinterlässt Spuren. Kein Kopftuch in Zürich. Der Kantonsrat verbietet Kopftücher in den Schulen. Und wohnen in Winterthur. Wir haben geredet mit der Dani von der IGBBSL. Der Hagelsturm vom Freitag beschäftigt Winterthur immer noch massiv. Wie der Tagesanzeiger heute berichtet, bildet sich beim Autohändler Hutter Dynamics in Oberwinterthur eine lange Warteschlange. Wer sein Auto begutachten will, muss 2 bis 3 Stunden einplanen. Dort markieren Fachleute jede Delle mit Neonstift und dokumentieren die Schäden für die Versicherungen. Rund 100 Fahrzeuge vom Betrieb selber, darunter auch Ersatz- und Vorführwagen, sind getroffen worden. Der Schaden dürfte in die Hunderttausende von Franken gehen. Keiner von den eingesetzten Hagelwarnsystemen hat rechtzeitig Alarm geschlagen, erzählt ein Geschäftsleitungsmitglied. Unter der Kundschaft mischen sich Erleichterung und Frust. Viele sind froh, nur mit einem Blechschaden davon zu sein, und andere ärgern sich über die lange Wartezeit. Auch die Garage Harlacher im Zürcher Unterland zählt fast 100 beschädigte Fahrzeuge. Der Gesamtschaden an Autos und Gebäuden wird auf 2 bis 3 Millionen Franken geschätzt. Bei rund 80% der betroffenen Autos dürfte es sich um Totalschaden handeln. Der Sturm hat natürlich nicht nur Autohäuser getroffen, auch zum Beispiel in der Landwirtschaft hat der Hagel grosse Schäden angerichtet, zum Beispiel bei den Ernten im Zürcher Unterland. Für den ganzen Kanton Zürich rechnet die kantonale Gebäudeversicherung inzwischen mit einer Gesamtschadensumme von rund 200 Millionen Franken. Der Zürcher Kantonsrat hat sich knapp für ein Kopftuchverbot an den Schulen ausgesprochen. Mit 87 zu 82 Stimmen sollen künftig weder Lehrerinnen noch Schülerinnen im Unterricht ein Kopftuch tragen dürfen. Für das Verbot haben gestimmt die SVP, die FDP und die EDU. Dagegen gestellt haben sich SP, Mitte und Alternative Linke. Bei den Grünen, bei der GLP und der EVP sind die Stimmen quer durch die Fraktionen gegangen. Vorausgegangen ist dem Ganzen eine 3-stündige und, wie man hört, emotionale Debatte. Die BefürworterInnen haben argumentiert, das Kopftuch werde an den Mädchen und Frauen oft aufgezwungen und passe nicht zu einer religiös-neutralen Volksschule. Die FDP hat sich ein bisschen differenzierter gezeigt und hat kein pauschales Verbot wollen. Die Gegnerinnen haben der SVP vorgeworfen, damit gezielt muslimische Frauen und Mädchen ins Visier zu nehmen und ihnen die Fähigkeit absprechen, selber über ihre Kleidung zu entscheiden. Die Bildungsdirektorin Silvia Steiner hat im Namen der Regierung ein Gesetz unterstützt für Lehrpersonen, hat aber bei den Schülerinnen zur Zurückhaltung gemahnt. Sie will jetzt eine Vorlage ausarbeiten, die dann vor Gericht Bestand hat. Zürich reiht sich mit dem Ganzen ein in eine wachsende Zahl von Kantonen. Auch Aargau, St. Gallen, Bern, Schweiz und Genf kennen ähnliche Verbote, aber meistens nur für Lehrpersonen. Der Versicherungskonzern Swiss Life streicht bis Ende 2028 rund 600 Stellen, je zur Hälfte in der Schweiz und beim hauseigenen Vermögensverwalter vor allem im Ausland. Als Grund nennt das Unternehmen die fortschreitende Digitalisierung. Rund 100 Stellen sind laut Konzernchef bereits weggefallen, meistens über natürliche Fluktuation, und weitere 100 sollen bis Jahresende folgen. Insgesamt beschäftigt Swiss Life aktuell rund 11'000 Personen, 2'500 davon in der Schweiz. Bemerkenswert ist, der Stellenabbau erfolgt nicht aus einer Notlage heraus. Im ersten Halbjahr hat Swiss Life der Gewinn um 8% gesteigert auf 649 Millionen Franken. Am gleichen Tag hat der Konzern außerdem ein neues Aktienrückkaufprogramm über 250 Millionen Franken angekündigt. Für AnalystInnen eher eine Überraschung. Während also das Kapital, das die AktionärInnen zurückfließt, verlieren gleichzeitig hunderte Mitarbeitende ihre Stelle. Der Chef begründet es damit, wir schauen schon über das laufende Unternehmensprogramm raus und wollen die Effizienz weiter steigern. Der Fall zeigt einen branchenweiten Trend. Laut Versicherungsverband SVV arbeiten in der Schweiz rund 50'000 Menschen in der Privatversicherung. Fachleute rechnen mittelfristig mit einem spürbaren Stellenabbau in der ganzen Branche, unter anderem auch getrieben durch Digitalisierung, der Einsatz von KI und Fusionen, wie zum Beispiel die von Helvetia und der Baloise. Die Wirtschaftskommission vom Ständerat kommt an UBS entgegen. Die Grossbank soll ihre ausländischen Tochtergesellschaften künftig nur zur Hälfte mit hartem Eigenkapital müssen absichern. Für den Rest sollen günstigere, risikoreichere Anleihen genügen. Der Bundesrat hat eigentlich eine vollständige Unterlegung mit hartem Eigenkapital gefordert. Der Entscheid ist erst nach einem längeren Kampf gefallen. Die Finanzministerin Karin Keller-Sutter hat probiert, die Ständeräte in letzter Minute nochmal umzustimmen, aber vergeblich. Der Kommissionspräsident Erich Ettlin redet von einem Kompromiss, der sowohl den Finanzplatz als auch die Steuerzahlenden schütze. Ein Sieg für die UBS sei das nicht. Anders sieht das zum Beispiel die SP. Die Basler SP-Ständerätin Eva Herzog hält den Beschluss für ungenügend. Der behauptete Kapitalaufbau entspreche in Wahrheit fast am heutigen Zustand, sagt sie. Sollte die UBS jemals in Schieflage geraten, gäbe es keine andere Schweizer Grossbank mehr, die einspringen kann. Und am Schluss würden die Kosten wieder an den Steuerzahlenden bleiben hängen. Die Reform geht auf die Notrettung von der Credit Suisse durch die UBS im Jahr 2023 zurück. Der Bund will verhindern, dass er ein weiteres Mal eine taumelnde Grossbank auffahren muss. Die UBS selber hat den ursprünglichen Bundesratsplan als extrem bezeichnet und bekämpft. Er hat sie nach eigenen Angaben rund 22 Milliarden Dollar gekostet. Als nächstes beratet der Ständerat das Geschäft in der Herbstsession und danach ist der deutlich bankenkritischere Nationalrat am Zug. Ein definitiver Entscheid wird erst nächstes Jahr erwartet.
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1: Wir haben heute einen warmen und mehrheitlich sonnigen Tag erlebt. Die Temperaturen haben bis zu 25 Grad erreicht. Morgen auch 25 Grad, allerdings mit immer wieder mal auch ein bisschen Wolken. Am Donnerstag dann genau das gleiche. Wolken und Sonne wechseln sich ab. Die Temperaturen steigen auf 27 Grad. Und am Wochenende wird es noch mal richtig heiß. Die Wolken verschwinden. Grösstenteils und Temperaturen klettern auch über 30 Grad.
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1: Ja, damit kommen wir zum Schwerpunkt der heutigen Sendung und der dreht sich einmal mehr um die Wohnsituation in Winterthur. Wir kennen es alle, es ist schwierig, Wohnungen zu finden, vor allem bezahlbare Wohnungen zu finden. Gleichzeitig gibt es lebendige Hausbesetzer-Szene, aber die steht jetzt vor einer grossen Herausforderung bzw. vor einer grossen Räumung. Ich rede natürlich vor Gysi. Und um die Gysi herum bzw. um die BewohnerInnen von den Stefanini-Häusern hat sich eine Interessensgemeinschaft gebildet, die sogenannte IGBBSL. Und wir haben Dani von dieser IGBBSL hier im Studio gehabt und mit ihr über die Wohnsituation in Winterthur geredet. Bei mir im Studio ist jetzt Dani von der Interessengemeinschaft der BewohnerInnen und BenutzerInnen von der Stefanini-Liegenschaften, kurz IGBBSL. Hallo Dani, freut mich sehr, bist du da?
3: Hoi, freut mich auch. Danke für die Einladung.
1: Gerne schön. Vielleicht zuerst für alle, die noch nichts davon gehört haben, was ist eigentlich die IGBBSL genau? Seit wann gibt es euch und wer macht bei euch mit?
3: Ja, die IGBBSL hat den besten, abgekürzten Namen der Stadt, würde ich mal sagen. wir sind Selbstorganisation oder eine Plattform von Bewohnerinnen und Benutzerinnen von Stefanini-Liegenschaften, wie es der Name sagt. Also das heisst, wir haben das zusammen da als Bewohnerinnen von den Häusern, die als Stefanini-Häuser bekannt sind, wo mittlerweile der SKKG gehört, der Stiftung für Kunst, Kultur und Geschichte, und wo in Winterthur einen Ruf haben als schlecht unterhaltene und deswegen günstige Wohnungen. Und bis vor kurzem hat man auch diesen Häusern das noch gut angesehen, was ein Stefanini-Haus ist, ein sogenanntes und was nicht. Und 2014 ist ein Streit ausgebrochen, dann haben wir uns gegründet, also vor etwa 12 Jahren, ist ein Streit ausgebrochen zwischen den damaligen Stiftungsrat und Verwaltungsrat von dem Immobilienkonsortium, das Stefanini aufgebaut hat, und seinen Erben, Erbinnen. Und im Rahmen von dem Streit ist klar geworden, dass man dann eines Tages mal aus dieser grossen Menge von schlecht unterhaltenen Häusern mal sehr viel Geld wird können machen und dass das wahrscheinlich nicht im Interesse von der jetzigen Bewohner, damaligen Bewohnerinnen ist, was dann passieren wird. Und darum haben wir uns zusammen da. Und mitmachen können eigentlich alle. Also es ist auch nicht die Idee, dass wir uns nur um Stefanini-Häuser kümmern. Wir sind interessiert an der Wohnungsfrage ganz generell. Wir verfolgen die Wohnpolitik von der Stadt Winterthur und von den Immobilienfirmen ganz generell und möchten eigentlich Solidarität unter den Betroffenen von dieser Wohnkrise, die herrscht, aufbauen. Und das heisst, das machen bei uns sowohl Stefanini-Bewohnerinnen wie andere Vermieterinnen, aber auch Leute von selbstverwalteten Häusern mit. Und es können alle vorbeikommen. Wir treffen das einmal monatlich öffentlich im Bistro von der alten Kaserne, um die verschiedenen Themen zu besprechen und sich kennenzulernen und auszutauschen.
1: Ihr tut euch ja nicht nur treffen und austauschen, sondern ihr schreibt zum Teil auch Texte zu diesen Themen. Ihr betreibt auch eine Webseite, die sich übrigens sehr lohnt, mal anzuschauen. Unter anderem, weil es dort eine grosse Karte gibt, die zeigt, was eigentlich der Stefanini-Stiftung, der SKKG, wie du es schon erwähnt hast, alles gehört in Winterthur. Und das ist schon sehr eindrücklich. Also ich nenne jetzt hier nur ganz kurz Zahlen. Über 270 Liegenschaften sind das. Das heisst insgesamt über 1700 Wohnungen und dazu kommen auch noch 55 unbebaute Grundstücke. Jetzt, wer das noch nicht gesehen hat, kannst du uns vielleicht kurz erklären, wie das so aussieht, wenn man sich das anschaut, was dieser Stiftung alles gehört. Und vielleicht kannst du auch ein bisschen darauf eingehen, was löst eigentlich so ein Ausmaß an Besitz und Macht von einer einzigen Stiftung in einer Stadt wie Winterthur aus?
3: Die Karte, die zeigt die verschiedenen Siedlungen, die der Stefanini gekauft hat und vor allem auch die Altstadt, wo doch ein beträchtlicher Teil der Altstadthäuser durch ihn aufgekauft wurde in Zeiten, wo das noch nicht so viel Wert hatte und auch wirklich in einem miserablen Zustand war. Es zeigt vor allem die Stadt Winterthur, aber der Besitz geht über das raus. Er hat auch sehr viel in Wettigen und die Umgebung von Wettigen, wo auch halt eine industrialisierte Gegend war damals. Also dort hat er relativ viele Blöcke und auch in Schwamending und Zürich. Und aber auch an anderen Orten, in Chur und so weiter. Also Stefanini-Häuser hat es in der ganzen Schweiz oder mindestens in der Deutschschweiz, soweit wir wissen. Und wir haben auch versucht, alle Adressen, die wir kennen, abzubilden. Aber Winti ist wirklich so, es hat eine sehr grosse Siedlung in Wülflingen und Oberi, sozusagen am Stadtrand, so tendenziell aus den 50er Jahren Blöcke, die ihm gehört haben. Und dann gibt es halt ein Haufen einzelne Häuser in der ganzen Stadt, auch sehr unterschiedliche Häuser und vor allem eben einen grossen Teil von der Steibengasse zum Beispiel, von der Neustadtgasse, Obergraben hat es mehrere, nein, Obertor meine ich. Ja, also es hat, und General-Gisons-Strasse, so die Umgebung, also in der Altstadt hat es relativ viel, wo ihm gehört.

0: da habe ich es eigentlich schön gefunden, dass dir Artikel hat geschrieben im Widerspruch, ihr linke Theoriezeitschrift, wo dir das Thema ganz anders angeht. Der beschreibt dort eigentlich der Bruno Stefanini als einen, Zitat, rücksichtslosen Slumlord, der jahrzehntelang seine Liegenschaften nicht richtig unterhalten. Vielleicht magst du zu dem etwas genauer sagen, wie sieht denn eigentlich der Zustand von diesen Häusern heute aus und was fordert ihr konkret in diesem Bereich?
1: Ich möchte vielleicht etwas sagen zu diesen verschiedenen Wahrnehmungen zum Bruno Stefanini. Ich habe das Gefühl, Leute können ja auch sehr verschieden sein. Also, sie können alle möglichen Seiten an sich haben. Und ich denke einfach, das Profitmodell von ihm ist nicht so 0815 für einen Kapitalist, wie man sich das vorstellt. Also, erstens ist er nicht aus einer wohlhabenden Familie gekommen und hat einen Migrationshintergrund und ist aus einer Familie, die in der Arbeiterinnenbewegung unterwegs war und auch ein Sozialist. Also sein Vater war in der Cooperativa da gewesen, wo ihn, die italienische Migration sich mit einer sozialistischen Perspektive organisiert hat. Und in diesem Rahmen sind, glaube ich, also das ist auch nicht so genau beschrieben, weder im Film noch in den Büchern bisher, das Geld, das gebraucht wurde, um die Liegenschaften zu kaufen, ist zum Teil aus der Pensionskasse der Leute, wo dann investiert wurde. Also da gibt es auch sehr, von uns gesehen, auch widersprüchliche oder interessante oder was auch immer Aspekte, das ist gar keine Frage. Was aber dabei rausgekommen ist, ist, dass am Schluss die Häuser eben damals modern gewesen sind und über die Jahrzehnte immer in einen schlechteren Zustand gekommen sind und in der Altstadt auch schon nicht modern gewesen sind, aber einfach praktisch, also eben, wenn man eine Dusche in der Küche hat oder halt im Keller unten und so weiter, der Standard in den meisten Stefanini-Häusern ist eher ein tiefer gewesen und deswegen haben sich die Leute leisten, die sich sonst nicht leisten können. Und das Verhältnis interessiert uns mehr als eben jetzt wahnsinnig interessante Kunst gesammelt hat oder eine schillernde Figur war. Mhm. Sondern das Geld, das in die Kunst und in die Häuser gesteckt wurde, ist zuerst mal wahrscheinlich aus den Pensionskassen gekommen und nachher aber vor allem aus den Mieten der Leute, die für etwas gezahlt haben, was eigentlich nicht wert war, was sie zahlen. Und dort steckt Kritik drin auf alle Fälle. Und man hat immer müssen, über Jahrzehnte, hat man selber müssen schauen, was man macht. Also zum Beispiel, wenn man keine Heizung hat, man muss Elektroöfen heizen. Wenn man mit wenn man Dusche geleckt hat, hat man selber müssen eine Silikonspritze kaufen und so weiter. Also die Chance, dass etwas geflickt wurde, ist eher gering gewesen. Und man hat dann nicht unbedingt wollen, mit der Verwaltung zu viel zu tun haben, sagen wir es mal so.
0: Jetzt werft ihr ja an Stiftung SKKG nicht nur mangelnden Unterhalt vor, sondern unter anderem auch Artwashing. Also das heisst, dass die Stiftung eigentlich Kunst- und Kulturförderung nutzt, um so ein bisschen abzulenken von der Verdrängung und von dem Aufwertungsprozess, den sie antreiben. Kannst du vielleicht kurz sagen, was mit dem Artwashing genau gemeint ist und an was dass ihr den Vorwurf auch festmacht?
1: Vielleicht noch zu der vorherigen Frage, ich bin gar noch nicht dazu gekommen.
0: Mach nicht.
1: Was wir fordern konkret, oder? Yeah. Unsere Vorstellung ist es, dass die Millionen, die gemacht worden sind, also mit den Mieten, dass die auch in die Häuser sollen gesteckt werden. Und dass also die Idee, dass man, wenn man saniert, nachher die Mieten massiv auftut, dass man findet, das ist eigentlich in einer besseren Welt wäre das so nicht möglich, vor allem nicht, wenn man den Unterhalt während Jahrzehnten einfach ignoriert oder nicht gemacht hat und jetzt trotzdem die Kosten wieder auf Mieter überwälzt, die vorher schon schlechte Bedingungen hatten und die sich überhaupt können leisten können, nachher noch drin zu bleiben oder es überhaupt in Frage kommt, dass sie dürfen wieder zurückkehren oder drin bleiben. Dass die dann eigentlich den grossen Teil der Kosten müssen tragen, das halten wir für kritisierwürdig. Und wir würden fordern, dass man die wahnsinnigen Vermögen, die man da angehäuft hat in dieser Zeit, dass man die auch in die Häuser steckt, ohne dass man den Leuten die Mieten auftut. Oder mindestens nicht im Umfang, wie das bisher bei gewissen Häusern geschehen ist. Und es haben auch mehrere Leute schon raus müssen, weil Häuser abgerissen worden sind. Und die, also jetzt die Zypressenstrasse in Wülflingen, das ist eine

0: von der Siedlung, die am schlechtesten Zweig war. Und die sind überhaupt nicht vorgesehen, die Leute, die damals drin gewohnt haben, wieder zurückzukehren, sondern da wird die Klientel vollständig ausgewechselt. Auch bei den Neubauten in Seen oder in Zürich, in Oerlikon. Also da wird auf einem anderen Niveau gebaut.
1: Ja, das wären jetzt genau die Verdrängungs- oder Aufwertungsprozesse, die ich in der Frage, die ich ein bisschen schnell angestellt, angesprochen habe. Aber jetzt in dem Fall zu dem, eben die Stiftung, die verdeckt eigentlich, oder probiert zumindest, die Prozesse ein bisschen zu verdecken mit, wie ihr sagt, Artwashing. Was heisst das genau?
0: Artwashing ist wie Greenwashing oder Pinkwashing, ist ein Begriff, wo aus der Kritik, aus einer antikapitalistischen Kritik auch entstanden ist. Da gibt es vor allem Leute in Britain, die das fest geformt haben. Also Gebiete, wo Arbeiterinnen oder Unterklassengebiete sind, werden aufgewertet. Und dabei wird gleichzeitig aber auch ein künstlerischer Aspekt gefördert. Zum Teil von den Immobilienfirmen selber, zum Teil von der Stadt, um das zu begleiten. Es hat das Beispiel gegeben in London von einem grossen Sozialblock, wo gelehrt, wo also die Leute sind verdrängt und vertrieben worden und man hat dann dafür Künstlerinnen eingesetzt, um dort Ateliers zu haben bis zum Abriss. Und die Formen, da gibt es ganz verschiedene, oder? Also das kann eben sein, dass man Kunst am Bau macht oder Kunst vor dem Abriss, wie es jetzt beim Tegerlohweg zum Beispiel auch passiert ist in Winterthur, wo man eine Arbeiterinnensiedlung abgerissen hat, wo wahnsinnig viele Leute nachher auch nichts hatten am Tag vom Abriss und in Notunterkünften müssen unterkommen und so weiter. Also recht skandalträchtig, aber in Winterthur werden so Sachen mega unter dem Deckel behalten. Und auch dort hat es eine Form von Kunst gegeben, wo ich glaube, dass die Künstlerinnen selber eine gute Motivation haben, um so etwas zu machen, aber es hat halt trotzdem auch immer den Beigeschmack von man gibt den Leuten noch ein Zückerli oder man tut damit eigentlich darüber hinwegtäuschen, dass das ein Gewaltakt ist oder? Und eine soziale Umwälzung, die auf Kosten von denen, die eben irgendwie sich keine Kunst leisten können und so weiter, passiert. Und die SKKG ist gegründet worden von Stefanini. Von uns aus gesehen sind alle Stiftungen in der Tendenz zur Steuerhinterziehung oder Steueroptimierung. Die sind ein Vehikel für so etwas. Und da war bei der SKKG sicher nicht anders gewesen. Und die hat dann einfach ja, den Kunstaspekt. Wie soll ich sagen? Also das war wichtig für die Stiftung. Sie hat bis vor kurzem übrigens auch einen Satz im Stiftungsreglement drin gehabt, dass man die abendländische Kultur fördern soll und hat eigentlich so einen eher einen reaktionären Kunstsammelbegriff auch gehabt. Und jetzt mit der Modernisierung, die die SKG durchgemacht hat, haben sie ein Kulturkomitee gegründet, mit dem die Einnahmen von der Miete umverteilt werden. Sozusagen von unten nach unten, in dem, dass man sagt, man macht partizipative Projekte, wo alle sich melden können. Die Stadt gibt die Adressen raus von den Leuten, die dann können sozusagen das Komitee mitbestimmen und sagen, welche Kultur und Kunst und sonstige Projekte Geld bekommen von der SKKG. Und damit wird eigentlich suggeriert, dass wir alle etwas mitzureden hätten und dass das irgendwie sehr demokratisch ist, was da passiert und auch, dass es allen nicht gut kommt, oder? Und das könnte sozusagen ein schöner Gedanke sein, aber am Endeffekt führt es dazu, dass in einer Stadt wie Winterthur, wo ein Finanzierungsproblem hat über die Jahrzehnte und eben auch eine lange Geschichte von Sparprogrammen und von Privatisierungen, wo auch die gesamte soziale Arbeit praktisch an die Christinnen ausgelagert wird und auch viel Staatsaufgaben, worüber man sich ja immer streiten kann, aber Staatsaufgaben einfach ausgelagert werden unter der Idee vom Spardruck. Und da passt halt so eine Stiftung dann wahnsinnig gut rein. Und es führt zu fast feudalen Verhältnis, nämlich dass die Leute, die abhängen, also einerseits viel Kulturschaffende leben da oder haben viel, haben gelebt, in Stefanini Wohnungen gewohnt. Und die sind wie doppelt abhängig, einerseits davon, dass die Miete tief bleibt und andererseits, dass man dann noch einen Batzen bekommt, um seine Arbeit machen zu können. Und das ist ein Verhältnis, das Kritik schwierig macht und ein Abhängigkeitsverhältnis, wie man es sich eigentlich nicht wünschen kann und gleichzeitig eben sehr verbreitet ist. Und wir sind der Meinung, die Kunst wird dafür eingesetzt, um möglichst keine Kritik aufzuholen. Und es werden wahnsinnig viele Projekte finanziert und ja, ich denke, dass die Leute sich durch das auch einbinden lassen auf eine gewisse Art. Willentlich oder nicht.
1: Mhm. Ja, jetzt haben wir eigentlich man kann sagen, jetzt so ein bisschen das Feld von den Problemen abgesteckt, die entstehen durch die Besitzverhältnisse im Fall Stefanini. Und jetzt würde ich aber gerne doch noch ein bisschen genauer auf das Verhältnis zwischen euch, also zwischen der IGBBSL und der SKKG schauen. Ihr selber beschreibt ja eigentlich die SKKG als eine eher konfrontative Eigentümerin. Und vielleicht kannst du ein bisschen beschreiben, was mit dem Mensch, und vielleicht können wir das auch gerade mit Blick auf die Gysi machen, also auf das älteste besetzte Haus der Schweiz, wo eigentlich in den jetzigen Tagen von der Räumung bedroht ist.
0: Also konfrontativ im Zusammenhang mit der Gysi kann man das, glaube ich, schon so sagen. Bei allen anderen Projekten kann man aber auch sagen, dass sie wahnsinnig PR bezogen sind. Sie geben sehr viel Geld aus, um einen guten Ruf zu haben und gut dazustehen, sowohl kreativ wie inhaltlich. Also sie verändern ihre Homepage alle 3 Monate oder so und haben ein wahnsinniges, also ich glaube, ein wahnsinniges Budget für Beiträge, wo das alles sollen, immer gut Licht darstellen. Konfrontativ jetzt im Zusammenhang mit selbstverwalteten Häusern kann man sagen, dass es gibt die Häuservernetzung, die hat sich irgendwann 2020 oder so gegründet. Und das ist der Zusammenschluss von selbstverwalteten Häusern und Wagenplätzen. Mit denen arbeiten wir auch zusammen. Und die haben versucht, die Häuser, wie sie bisher selbstverwaltet waren, so zu erhalten und Verhandlungen aufzunehmen über die. Haben einen Vorschlag gemacht, wie man das könnte machen, dass die Häuser günstig bleiben für die Leute, die drin wohnen und trotzdem renoviert werden. Und das hat so durchzogene Ergebnisse gegeben. Also ein paar Leute haben ihre Häuser sozusagen können retten, meistens auf Kosten vom günstigen Wohnraum. Also ein Teil hat Mietverträge unterschrieben. Ein Haus hat einen Baurechtsvertrag unterschrieben. Und bei der Gysi, also der General Gysomstrasse 31, also das ist eines der ältesten besetzten Häuser der Schweiz, dort hat es von Anfang an eigentlich null Verhandlungsinteresse gegeben von der SKKG. Also aus welchen Gründen auch immer, das ist nicht so ganz klar. Also wir gehen davon aus, dass es vor allem eine Frage ist, aus welchem Haus man wie viel Geld herausholen könnte. Und General Gysomstrasse ist relativ gross, sie ist in der Altstadt. Es ist sicher, wenn man das vermieten kann, ist es wahrscheinlich eines der lukrativeren selbstverwalteten Häuser, sagen wir es mal so. Und kommt dazu, dass sie wirklich eine Praxis jetzt durchgesetzt haben in den letzten 10 Jahren oder so, wo sie die Altstadt als ihren Kern von den Sanierungen gesehen haben und dort haben sie angefangen und dort hat es auch die krassesten, bisher bekannten Mietzinssprünge, also von einer Wohnung, die vorher 900 gekostet hat, auf 2,4, 2,5. Und insofern wäre das für Gysi wahrscheinlich auch vorgesehen, gehen wir davon aus.
1: Jetzt, wenn man schaut, was ihr so sagt oder auch schreibt, dann kritisiert ihr zwar einerseits die Trauen von SVP und von Immobilienlobby in städtischer Politik, aber ihr kritisiert eigentlich auch die SP-dominierte Stadtpolitik. Vielleicht magst du schnell ein paar Worte noch dazu sagen, wie ihr die Trauen von der etablierten Politik in dieser ganzen Wohnungsfrage einordnet.
0: Ja, also ich kann wenig Gutes dazu sagen, muss ich sagen.
1: Ja, das denkt, ja.
0: Es ist leider so, dass die Wohnungsnot in der Stadt, egal welche Partei an der Macht ist, ein riesiges Problem ist, das von keiner Regierung ernsthaft angegangen wird, in unseren Augen. Also, wir würden dazu tendieren, dass es einen sozialen Wohnungsbau braucht, wie es in anderen Städten, in anderen Ländern gibt, wo tatsächlich viel günstiger Wohnraum kann zur Verfügung stellen. Und das passiert in der Schweiz nicht oder vor allem auch in Winterthur auf keinen Fall. Eben Winterthur hat neben der Sozialpolitik auch ihre Wohnpolitik an die Patrons ausgelagert gehabt, während der industriellen Zeit. Und nachdem das vorbei war, hat man einfach auch, also es gibt einen Standortwettbewerb in der Schweiz, eine neoliberale Politik, die sowohl schweizweit wie auch unter den einzelnen Kantonen und einzelnen Städten der Eindruck eigentlich entsteht, dass ob man die günstige Wohnraum am liebsten los würde werden, damit man eben bessere Steuerzahlen haben kann. Das hat Winterthur unter der SP-Regierung so vorantrieben und das wird jetzt auch mit der FDP nicht anders sein. Und der letzte Stadtpräsident, der Künzle, der hat gesagt, wir brauchen keine Sozialwohnungsbau oder Mehrgenossenschaft oder irgendeine Form von zusätzlichem günstigen Wohnraum, weil wir haben ja die Stefanini-Wohnungen. Und ja, ich finde, das sagt relativ viel aus. Ich bin schon dafür, dass es Mehrgenossenschaftswohnungen gibt. Das ist so ein bisschen das Programm von der SP. Aber am Schluss langt das nicht und auch Genossenschaften sind eigentlich auf eine Art Klientelpolitik. Die Chance, dass dort tatsächlich viele Leute wohnen, die sehr wenig Geld haben, gerade wenn es Neubauten sind, sind auch die Neubauten von den Genossenschaften zu teuer für die Leute, die jetzt zum Beispiel aus der Stefanini-Wohnung fliegen.
1: Ja, dann schauen wir vielleicht doch zum Schluss noch auf positive Beispiele oder auf Bewegungen, wo man sich daran orientieren kann. Die nennen zum Beispiel als Vorbilder die Mailänder Comitati Abitanti oder auch die irische Mieterinnengewerkschaft K2. Vielleicht magst du schnell für die Leute, die es nicht kennen, erklären, was passiert dort eigentlich genau und was kann man von diesen beiden auch für Winterthur mitnehmen?
0: Also das sind zwei Basisorganisationen, wo, würde ich sagen, einen linken Hintergrund haben. Also einerseits die Wohnkrise als solches, als Phänomen aus der Stadt analysieren, aber auch klar auch die Eigentumsfrage stellen. Und ich glaube, das habe ich vorher vielleicht auch ein bisschen vergessen zu sagen. Also ich glaube, nicht nur braucht es einen sozialen Wohnungsbau, sondern eines der ganz grossen Probleme ist, dass der Boden Privateigentum ist und dass Leute können Profit damit machen können. Und damit ist eigentlich das Elend vorprogrammiert. Und das hat schon Engels gesagt im 19. Jahrhundert. Und das hat sich eigentlich nicht geändert, dass man eigentlich immer wieder auf Kosten von denen, die kein Besitz haben, sich bereichern. Und dass das eines der grossen Probleme ist. Und das wird nicht angegangen von keiner Partei, leider. Okay, und darum braucht es so Organisationen wie die beiden, die du jetzt gerade genannt hast. Das sind Basisorganisationen, wo die Leute sich als Betroffene selber organisieren. Wo in Italien geht es vor allem auch darum, sich gegen Zwangsräumungen zu wehren. Auch Italien hat, also gerade die grossen Städte, haben grosse Probleme und sehr schreckliche Zustände für Leute ohne Geld. Und es gibt massenhafte Zwangsräumungen, entweder weil Quartiere gentrifiziert werden oder aber auch einfach weil Leute ihre Mieten nicht können zahlen. Und da wehrt man sich dagegen in organisierter Form und das ist sehr eindrücklich, die Solidarität zu sehen. Weil, ja, also wenn einem das Letzte genommen wird, nämlich zu Hause, dann passiert etwas mit den Leuten. Und ich denke, in der Schweiz gibt es auch Ausweisungen, heisst das da, also Zwangsräumungen, aber die passieren im Versteckten und man redet eigentlich praktisch nicht darüber. Und es gibt auch kaum Leute, die sich nicht dafür schämen und darum überhaupt nicht sich dagegen wehren in irgendeiner Form. Und K2 ist auch ist eine Mieterinnengewerkschaft, also die versuchen, die Leute selbst zu organisieren. Das heisst, dass sich die Betroffenen selber helfen können, lernen, wie es mit den rechtlichen Mitteln, die auch nicht viel sind, auch in Irland nicht, können für ihre eigenen Rechte einsetzen und sich gegenseitig unterstützen. Das also auch eben Mobilisierungen gegen Zwangsräumungen, aber auch Mobilisierungen, wenn ein Haus verschimmelt ist und der Vermieter nichts macht und so weiter. Und ja, das sind eindrückliche Beispiele, weil sie sehr viele Leute mit sehr wenig Geld können organisieren, ohne dass es ein riesen Apparat gibt oder dass eine NGOisierung passiert ist bisher. Und ja, das ist schon etwas, was wir würden anstreben, auch weil wir der Meinung sind, dass die Leute ihre Situation nur selber ändern können. Und am besten, dass wir alle zusammen das machen, weil es sieht überhaupt nicht so aus, als ob die Wohnlage in dieser Stadt oder in der anderen Stadt besser würde in nächster Zeit. Und wenn man nichts dagegen unternimmt, dann, früher hat man gesagt, man wird an den Stadtrand verdrängt, aber mittlerweile sind sogar die umliegenden Agglomerationen mit den Mietzinsen näher bei der Stadt und fragt man sich schon, woher man dann noch verdrängt werden am Schluss.
1: Absolut. Mir ist jetzt gerade vorher spontan, wo du doch noch die Eigentumsfrage gestellt hast, auch nochmal das Beispiel in Sinn gekommen von Deutsche Wohnen und Co. enteignen. Und das habe ich eigentlich auch sehr interessant gefunden, weil ja eigentlich dort, ich hatte die genauen Zahlen ja nicht im Kopf, aber eine grosse Mehrheit von Stadt Berlin hat dafür gestimmt, den Grosskonzern zu enteignen. Und was man ja jetzt erlebt, ist ja eigentlich, wie sich Politik komplett gegen das stellt. Oder? Also wenn ich richtig im Kopf habe, hat man es einfach zuerst jahrelang überhaupt nicht umgesetzt, sich mit Hand und Fuß dagegen gewehrt. Und jetzt ist ja neuerdings, glaube ich, sogar auf Bundesebene der Vorschlag da, dass man die Enteignungen in diesem Wohnungsbereich einfach grundsätzlich würde verbieten. Also das hat mich dann gleich auch nochmal fasziniert, in einem negativen Sinn. Also wie du sagst, oder selbst wenn du Mehrheiten findest in einem städtischen Raum, die sich für so eine Enteignung aussprechen, dann hast du dann eigentlich die Politik auch wieder gegen die, die zuerst mal noch irgendwie die auch wieder musst damit umschlagen. Also es ist eigentlich auch unglaublich frustrierend, oder?
0: Bitte, ja. Aber wenn man das Verhältnis anschaut von der Zusammensetzung des Parlaments. Also für Winti weiss ich es nicht. Das wäre etwas, wäre toll, Journalistinnen würden das mal angehen und das genauer anschauen. Aber für den Bund weiss man es sehr genau, dass irgendwie, ich weiß auch nicht, 70% oder 80% irgendein Immobilien-Background haben. Und natürlich eben, ist ja klar, dass dort, wo das meiste Geld ist, ist dann nachher auch das Interesse daran, möglichst mitzureden oder Gesetzes Findung sozusagen und da zu bestimmen, wie es dann am Schluss rauskommt, natürlich ist die gross und die Leute mit viel Kohle werden auch können die ganzen Parteien mitfinanzieren. Auch das wird nicht sehr klar offengelegt, aber ich glaube, für Zürich hat es so eine Recherche gegeben, die gezeigt hat, dass ein Deutscher, der Henning Kondle, einer der grössten Hauseigentümer ist in Zürich. Und der ist zum Beispiel der einer der Finanzierer von der AfD. Und ich glaube, es steckt schon, also dass all die grossen Parteien sich überhaupt nicht an das Thema mit irgendeiner ernsthaften, nicht nur Geld von einem Topf in den anderen schieben und ein paar wenige Wohnungen bauen, das so mit der Ernsthaftigkeit dann würden das annehmen, das hat, glaube ich, wahnsinnig viel mit Geld und mit Widerstand zu tun, wo völlig klar ist, wenn man durchkommen würde, dann wird es trotzdem nicht umgesetzt. Das ist auch klassisch für die Schweiz, oder?
1: Jetzt haben wir es gleich nicht ganz geschafft, auf einer positiven Note zu enden. Ich bedanke mich trotzdem sehr, bist du da. Merci vielmals, Dani.
0: Also, ich will doch noch etwas Positives sagen.
1: Ja, super, ja.
0: Ich finde, ich muss ehrlich sagen, der Kampf um Gysi, da haben wir jetzt gar nicht so viel darüber geredet,
1: stimmt.
0: Aber ich muss sagen, der Widerstand gegen das, der hat sehr schöne und vielfältige Facetten gehabt bis jetzt und der inspiriert mich auch. Also zum Beispiel ist an der Musikfestwoche von vielen Bands solidarische Nachrichten gegeben worden und so oder auch einfach, also insgesamt, das ist glaube ich jetzt auch jede Woche gibt es Essen im Innenhof und so. Ich muss sagen, das inspiriert mich oder gibt mir auch Hoffnung, dass die Leute sich für das einsetzen, was ihnen wichtig ist. Und auch wenn man vielleicht nicht alles gönnt, gönnt man so kleine Sachen miteinander.
1: Das ist das Gespräch mit der Dani von IGBBSL und wie immer könnt ihr natürlich auch diesen Beitrag online nachhören.
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1: heute Abend um 8:30 im Kino Cameo der Film Ivans Kindheit. Ein Film vom Regisseur Andrei Tarkovsky über Russland während dem Zweiten Weltkrieg. Es ist ein Film über die Schrecken vom Krieg aus der Sicht von einem Kind. Skuku schreibt da dazu, er erzählt mit einfachen Mitteln in starken Schwarz-Weiß-Tableaus. In ihnen setzt er, also der Regisseur natürlich, düstere Kriegsbilder der fröhlichen Kindheit eines Jungen entgegen, die Sonne dem Regen, die Klarheit dem Nebel. Auf jeden Fall ein sehr sehenswerter Film. Wer aber lieber daheim bleibt, dem empfehlen wir weiterhin Radio Stadtfilter zu hören. Hier geht es jetzt zuerst weiter mit Musik a Gogo, dann am 7:30 Runde 6 Fußball FC Stade Nyonne gegen FC Winterthur, am 9:30 dann Universal. Und am 11:30 in der Nacht die erste Wiederholung vor aktuelle Politur, am 2. eine Hörspielwiederholung und am 4. die zweite Wiederholung für aktuelle Politur. Am 6. im Morgen begrüßt dich der Thomas mit dem Morgomat und wir hören uns wieder am 6. zur nächsten Politur. Bis dann, schönen Abend.
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1: Churchills kalter Stumpen. Es gibt im Leben zahllose Gelegenheiten, die eigene Adresse preiszugeben, und Michael Kuppisch, der in Berlin in der Sonnenallee wohnte, erlebte immer wieder, dass die Sonnenallee friedfertige, ja sogar sentimentale Regungen auszulösen vermochte. Nach Michael Kuppischs Erfahrung wirkt Sonnenallee gerade in unsicheren Momenten und sogar in gespannten Situationen. Selbst feindselige Sachsen wurden fast immer freundlich, wenn sie erfuhren, dass sie es hier mit einem Berliner zu tun hatten, der in der Sonnenallee wohnt. Michael Kuppisch konnte sich gut vorstellen, dass auch auf der Potsdamer Konferenz im Sommer 1945, als Josef Stalin, Harry S. Truman und Winston Churchill die ehemalige Reichshauptstadt in Sektoren aufteilten, die Erwähnung der Sonnenallee etwas bewirkte. Vor allem bei Stalin, Diktator.